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1: Guten Morgen und herzlich willkommen hier im Plenarsaal des Deutschen Bundestags. Ich bin Gabriele Häuser und begrüße Sie zur Übertragung der heutigen Sitzung, der 84. in dieser Legislaturperiode. Der Bundestag debattiert heute als erstes zum ersten Mal über das Sparpaket der Bundesregierung bei den Gesundheitsausgaben. Bundesgesundheitsministerin Warken rechnet nach eigenen Angaben inzwischen mit einem Defizit bei den gesetzlichen Krankenkassen von mehr als 18 Milliarden Euro. Mit dem heute vorgelegten Gesetzentwurf soll verhindert werden, dass die Beiträge für Versicherte und Arbeitgeber weiter steigen. Daher der etwas sperrige Name GKV-Beitragsstabilisierungsgesetz. Die geplanten Kürzungen betreffen Krankenhäuser, Ärztehonorare und die Pharmabranche. Außerdem sollen Patientinnen und Patienten zum Beispiel bei Medikamenten mehr zuzahlen. Bundestagspräsidentin Julia Klöckner hat die Sitzung eröffnet und das Wort gleich erteilt der zuständigen Ministerin Nina Warken.
2: Gesetzentwurf zur Stabilisierung der Beitragssätze in der gesetzlichen Krankenversicherung ein. Und der Titel schon bringt es auf den Punkt, wir müssen in Zukunft wieder Einnahmen und Ausgaben in der gesetzlichen Krankenversicherung ins Gleichgewicht bringen. Und ja, der Blick auf die Zahlen macht ja auch den Handlungsbedarf sehr deutlich. Wenn wir nichts tun würden, würde alleine im nächsten Jahr schon ein Betrag von knapp 19 Milliarden Euro bei den Krankenkassen fehlen. Und im Jahr 2030 würde dann die Deckungslücke auf ca. 44 Milliarden Euro aufwachsen, wenn wir jetzt eben nicht handeln. Ja, und genau das tun wir jetzt, liebe Kolleginnen und Kollegen. Mit dem Gesetz wollen wir verhindern, dass die Beitragssätze immer weiter steigen. Und es ist ja kein Selbstzweck. Wir wollen die Bürger entlasten und wir wollen, dass die Unternehmen mehr Planungssicherheit haben, statt von immer weiter steigenden Sozialbeiträgen ausgebremst zu werden. Und eines ist mir dabei besonders wichtig, auch liebe Kolleginnen und Kollegen, nur eine solide und stabile Finanzierung der gesetzlichen Krankenversicherung garantiert eine zukunftsfähige Gesundheitsversorgung. Alle, die Versicherten, die Leistungserbringer, die über 6 Millionen Beschäftigten im Gesundheitswesen, sie alle sind auf stabile Finanzen, finanzielle Rahmenbedingungen für die gesetzliche Krankenversicherung angewiesen. Ja, und es geht letztlich darum, eine hochwertige, eine verlässliche und eine bezahlbare Gesundheitsversorgung für heute und für morgen sicherzustellen. Grundlage für den Gesetzentwurf sind die Empfehlungen der von mir eingesetzten Finanzkommission Gesundheit. Und an der Stelle geht mein herzlicher Dank auch an die Mitglieder der Kommission für ihre Arbeit. Sie haben mit ihren unabhängigen Vorschlägen eine hervorragende Arbeit geleistet und einen wirklich guten und sachlichen Beitrag zu dieser Debatte auch beigetragen. Die Kommission hat in ihrem Bericht 2 entscheidende Leitlinien formuliert, denen wir auch im Gesetz folgen, liebe Kolleginnen und Kollegen. Erstens die Rückkehr zu einer einnahmenorientierten Ausgabenpolitik. Denn wir können nur das ausgeben, was wir auch einnehmen. Und das bedeutet nicht, dass es keine Zuwächse in den einzelnen Leistungsbereichen geben wird. Auch künftig wird es bei Krankenhäusern, bei Ärzten, bei Heilmittelerbringern, der Pharmaindustrie und in weiteren Bereichen Vergütungssteigerungen geben. Und das ist auch richtig so. Der medizinische Fortschritt, die alternde Gesellschaft, die allgemeine Kostenentwicklung, all das verursacht eben nun mal Mehrausgaben. Aber diese Mehrausgaben werden jetzt nicht mehr entkoppelt von den Einnahmen der GKV sein. Diese Entwicklung der letzten Jahre stoppen wir jetzt, indem wir Mehrausgaben begrenzen. Und zweitens, die Ausgaben der GKV müssen für die Versicherten einen nachweislichen Nutzen haben. Denn es geht darum, mit den Mitteln der Beitragszahler verantwortungsvoll umzugehen und dafür zu sorgen, dass eine gute, eine hochwertige medizinische Versorgung jederzeit gewährleistet ist. Und bei der Vorstellung der Vorschläge Ende März habe ich von einem Werkzeugkasten gesprochen, den die Kommission uns zur Verfügung gestellt hat. Damit haben wir jetzt gearbeitet und können heute nur 10 Wochen später ein solides Werkstück präsentieren. Ja, unser Gesetz verlangt allen etwas ab, von niemandem aber Unzumutbares. Die Regelungen sind sozialverträglich, Härtefallregelungen und Belastungsgrenzen bleiben bestehen. Alle Beteiligten im Gesundheitswesen leisten einen Beitrag, denn alle profitieren auch langfristig von einer nachhaltigen Finanzierung. Und wenn wir nichts tun würden, würde auch keinem geholfen sein. Ja, liebe Kolleginnen und Kollegen, an der Stelle möchte ich auch die Beteiligung des Bundes ansprechen, die natürlich zu Recht auch angemahnt wird. Ein ausreichender Ausgleich, insbesondere der Gesundheitsausgaben für Grundsicherungsempfänger durch den Bund, ist sachgerecht und muss auch perspektivisch kommen. Und in einem ersten Schritt erhöhen wir den Anteil des Bundes bei der Übernahme der Kosten. Und ja, auch wenn es sich zunächst nur um einen kleinen Beitrag handelt, setzen wir dennoch ein erstes Signal für eine stärkere Beteiligung des Bundes an diesen Kosten. Und dieses Bekenntnis ist wichtig. In der Vergangenheit hat man sich das schon oft vorgenommen, auch zu Zeiten, als die Finanzen noch besser ausgesehen haben. Und man hat es nie gemacht. Und jetzt tun wir es. Ja, und liebe Kolleginnen und Kollegen, wir legen ein großes Paket vor. Das beinhaltet viele Veränderungen. Die Menschen, das spüren wir, wollen auch Veränderungen. Aber natürlich, wenn es dann konkret wird, machen sie sich auch Sorgen. Und auch das ist nachvollziehbar. Und natürlich ist auch die Kritik nachvollziehbar von all denen, die betroffen sind von diesen Veränderungen. Und vielleicht hat man auch wegen dieser großen und breiten Kritik in der Vergangenheit davon abgesehen, Veränderungen vorzunehmen und hat nicht gehandelt. Aber die Zeit zum Handeln ist jetzt. Wir beginnen jetzt, die Finanzen in der gesetzlichen Krankenversicherung stabil für die Zukunft aufzustellen. Und das tun wir, weil wir auch stolz sind auf unser solidarisches Gesundheitssystem. Das wollen wir erhalten. Es bietet den Menschen viel und es soll den Menschen auch in Zukunft viel bieten. Eine tolle medizinische Versorgung mit engagiertem Personal, mit Fortschritt, mit Innovation, mit tollen Unternehmen auch in der Gesundheitswirtschaft. Das wollen wir erhalten und dafür tun wir heute den ersten Schritt. Ja, und liebe Kolleginnen und Kollegen, vor allem ist dieses Gesetz auch ein wichtiger Anfang, um mit mutigen und entschlossenen Reformen unser Land wieder auf Kurs zu bekommen. Parallel treiben wir die Strukturreform im Gesundheitswesen auch voran. Ob die Notfallreform, die Einführung eines Primärversorgungssystems, mehr Digitalisierung, weniger Bürokratie, die Stärkung von Prävention und Frauengesundheit. Überall geht es darum, dass sich die Versorgung für Bürgerinnen und Bürger verbessert, im Zugang und in der Qualität, liebe Kolleginnen und Kollegen. Und entscheidend ist die Grundlage. Wir brauchen diesen Anfang bei den GKV-Finanzen jetzt dringend. Ohne stabile Finanzen können auch die Strukturreformen nicht wirken. Und wir setzen damit auch ein Zeichen. Als Land, als Bundesregierung sind wir reformfähig. Und daher ist es wichtig, dass wir das nötige Einsparvolumen und damit eine echte Stabilisierung der GKV-Finanzen erreichen. Und ebenso ist es wichtig, dass wir das Gesetz gründlich, aber auch zügig beraten. Und liebe Kolleginnen und Kollegen, mein herzlicher Dank auch den Arbeitsgruppen, den Kolleginnen und Kollegen in den Koalitionsfraktionen, allen weiteren Beteiligten, die bei dem straffen Zeitplan auch mitziehen. Und ich freue mich auf konstruktive Beratungen. Herzlichen Dank.
1: Soweit die zuständige Bundesgesundheitsministerin Nina Warken zum neuen Gesetz, was hier heute in erster Lesung beraten wird, das GKV-Beitragssatzstabilisierungsgesetz. Der erste Redner für die Opposition ist jetzt Martin Sichert von der AfD.
3: Ich möchte das Schreiben von CDU-Landräten erreichen, in denen steht, Zitat, dieses Gesetz darf so nicht beschlossen werden, dann weiß man, dieses Gesetz ist eine echte Katastrophe. Ein CDU-Landrat betonte, dass allein für seinen Landkreis ein Defizit von 40 bis 60 Millionen jährlich bei den Krankenhäusern zu erwarten ist. Und Frau Ministerin, wenn Sie sich hier hinstellen und die 250 Millionen für Bürgergeldempfänger als großen Erfolg verkaufen, sollten Sie den Bürgern auch sagen, dass der Bund zugleich seinen Zuschuss um 2 Milliarden streicht. Land auf, Land ab laufen die Landräte Sturm gegen das Gesetz, weil es eine massive finanzielle Belastung für die Kommunen bedeutet. Der Bund stiehlt sich aus der Verantwortung zu Lasten der Kommunen. So löst man keine Probleme, sondern schafft nur neue. Sie können es nicht und Sie lernen es nicht. Familienversicherung für Deutsche streichen, aber ausländische Familienangehörige sollen weiter kostenlos mitversichert bleiben. Perücken für Transen weiter finanzieren, aber Zahnersatz und Hautkrebsvorsorge für die Bevölkerung werden gestrichen. Angeblich soll das Gesetz die Beiträge stabilisieren, aber noch bevor es überhaupt hier im Bundestag eingebracht wird, verkündet das Bundesgesundheitsministerium höchst selbst, dass das nicht klappt, weil die Finanzierungslücke um 3,5 Milliarden größer ist als erwartet. Schon am 26. März haben wir mit einer Aktuellen Stunde hier im Bundestag auf die vielen Probleme und Ungerechtigkeiten des GKV-Gesetzes hingewiesen. Die Bürger haben inzwischen sehr deutlich gemacht, was sie davon halten. Vor der Debatte über das Gesetz lag die Union bei allen Instituten vor der AfD. Seither ist sie beispiellos abgestürzt auf 8 Prozentpunkte hinter der AfD und die SPD kratzt bundesweit an der Einstelligkeit. Und das zu Recht. Denn diese Regierung ist eine Ansammlung von Minderleistern. Ein Kanzler, der immer viel verspricht, aber nichts davon umsetzen kann. Eine Arbeitsministerin, die angesichts von 3 Millionen Ausländern im Bürgergeldbezug allen Ernstes behauptet, es gäbe keine Zuwanderung in unsere Sozialsysteme. Und eine Gesundheitsministerin, die statt echten Reformen nur Rundumschlag kann. Das Geheimnis unseres Erfolgs ist sehr einfach. Sie alle, von den Linken über die SPD, die Grünen, die CDU, haben eines gemeinsam. Bei Ihnen dreht sich alles darum, wie Sie uns verhindern können. Bei uns hingegen dreht sich alles darum, was wir für unser Land, unser Volk, unsere Mitmenschen erreichen können. Der Steuerzahler und Beitragszahler ist für Sie nur eine Melkkuh, die man beliebig melken kann. Für uns hingegen sind das die wertvollsten Mitbürger, weil sie durch ihre Arbeit überhaupt erst ermöglichen, dass dieser Staat funktioniert. Über Jahre und über Jahrzehnte haben Sie Wähler wie Dreck behandelt. Sie haben den Menschen vor den Wahlen alles versprochen und ihnen danach alles zugemutet, was ihnen gerade so in den Sinn kam. Das ging ja lange gut, weil es keine Alternative gab, aber diese Zeiten sind vorbei. Dieses Gesetz hier zeigt, dass Sie das aber offensichtlich noch gar nicht verstanden haben. Vor der Wahl sagte der Kanzler, es gebe kein Einnahmenproblem, aber jetzt sollen neue Steuern eingeführt, weitere Steuern erhöht und die Beiträge für Verheiratete massiv angehoben werden. Sie lösen die Probleme genau so, wie Sie sie die letzten Jahrzehnte immer gelöst haben, indem Sie die Bürger für ihre verfehlte Politik zahlen lassen. Sie machen das, weil Sie gewohnt sind, dass im Zweifelsfall der Steuerzahler, der sich nicht wehren kann, zur Kasse gebeten wird. Nur geht das nicht mehr, weil die Belastungsgrenze für viele Bürger überschritten ist. Für die Union gibt es jetzt 2 Möglichkeiten. Erstens, Sie halten an der Brandmauer fest, lassen sich weiter von der SPD erpressen und machen weiter mit Belastungen der Bürger und Kahlschlag im Gesundheitswesen. Dann werden Sie bei der nächsten Wahl weit abgeschlagen hinter der AfD landen. Und die Zeit, dass CDU und CSU eine entscheidende Rolle in der Bundespolitik gespielt haben, sind vorbei. Die zweite Möglichkeit ist, Sie lösen sich aus der toxischen Ehe mit der SPD und ersetzen den unfähigen Bundeskanzler Merz. Sie stellen einfach Ihre Wahlversprechen zur Abstimmung, setzen auf wechselnde Mehrheiten und zeigen damit den Menschen, dass ihnen Land und Bürger wichtiger sind als undemokratische Brandmauern. Dann haben Sie die Chance, in der Wählergunst etwas gut zu machen und auch künftig eine relevante Rolle in Deutschland zu spielen. Es liegt an Ihnen, welchen Weg Sie gehen. Ob Sie die Partei von Adenauer, Kohl und Strauß erhalten oder in den Abgrund führen wollen. Wie auch immer Sie sich entscheiden, es wird Ihnen nicht helfen, dass Sie das Gesetz jetzt im Eilverfahren durchs Parlament peitschen wollen. Am 26. Juni soll das Gesetz bereits beschlossen werden. An alle Bürger, die gegen das Gesetz sind, schreiben Sie Ihre Abgeordneten an, insbesondere die von SPD, CDU und CSU, und machen Sie ihnen deutlich, wie katastrophal dieses Gesetz ist. Für Verdi wäre das übrigens mal eine Gelegenheit, ihre Busse ausnahmsweise mal sinnvoll einzusetzen, für die Arbeitnehmer, nämlich zu Demonstrationen gegen das GKV-Gesetz. Es gibt 2 ganz einfache Wahrheiten. Erstens, die Aufrechterhaltung einer solidarisch finanzierten Gemeinschaft ist nur möglich, wenn alle finanziell dazu beitragen und das System so einfach wie möglich gehalten werden wird. Und zweitens, kein Staat dieser Welt kann Millionen zusätzliche Leistungsempfänger dauerhaft alimentieren. Weg mit überbordender Bürokratie und raus mit den arbeitslosen Ausländern aus dem Bürgergeld und dem vollen Anspruch auf Gesundheitsleistungen. Schon jetzt gilt, dass jeder Ausländer, der legal einreist, entweder einen sozialversicherungspflichtigen Arbeitsplatz nachweisen muss oder einen Deutschen hat, der für ihn bürgt und die Krankenversicherung bezahlt. Wenn legal Eingereiste ihre Gesundheitsversorgung selber bezahlen müssen oder ein deutscher Bürger für sie zahlen muss, dann muss das auch für illegal Eingereiste gelten. Gleiche Pflichten für alle Ausländer. Wenn Ihnen so viel an arbeitslosen Ausländern liegt, können Sie ja künftig gerne mit Ihrem Privatvermögen dafür bürgen, aber lassen Sie die deutschen Steuerzahler damit in Ruhe. Nur wenn wir Bürokratie reduzieren und arbeitslose Ausländer nicht mehr von der Allgemeinheit finanzieren lassen, können wir das Gesundheitssystem wieder auf die Beine stellen. Ihren Weg, stattdessen die Deutschen weiterzuschöpfen, lehnen wir ab. Es reicht. Es braucht jetzt echte Reformen. All Ihre Vorschläge sind nur kurzfristig. Wir sehen uns dann spätestens Ende des Jahres bei den nächsten Beitragserhöhungen wieder. Und Ihr Weg kostet Menschenleben, indem die Leistungen im Gesundheitswesen immer schlechter werden. Mit uns ist das nicht zu machen. Wir stehen an der Seite der Bürger, der Patienten, der Beschäftigten im Gesundheitswesen. Wir werden durch massiven Widerstand aus der Bevölkerung dafür sorgen, dass diese Regierung an der Gesundheitspolitik scheitert, wenn Sie Ihren Irrweg fortsetzen. Schwenken Sie um, nehmen Sie Ihre Verantwortung endlich ernst und handeln Sie im Interesse Ihres Arbeitgebers, der kein geringerer ist als das deutsche Volk. Vielen Dank.
1: Martin Sichert war das für die AfD-Fraktion. Er ist deren gesundheitspolitischer Sprecher. Nach ihm geht jetzt ans Rednerpult Christos Pantazis für die SPD-Fraktion.
4: Kolleginnen und Kollegen, die gesetzliche Krankenversicherung ist weit mehr als ein Finanzierungssystem. Sie ist ein Versprechen. Das Versprechen, dass jede und jeder in unserem Land die notwendige medizinische Versorgung erhält, unabhängig von Einkommen, unabhängig vom Wohnort und unabhängig von der persönlichen Lebenssituation. Dieses Versprechen hat Deutschland stark gemacht. Und genau deshalb dürfen wir nicht zulassen, dass die finanzielle Stabilität der gesetzlichen Krankenversicherung weiter erodiert. Denn die Lage ist ernst. Die Ausgaben der gesetzlichen Krankenversicherung steigen seit Jahren deutlich stärker als die Einnahmen. Die Zusatzbeiträge haben Rekordhöhen erreicht. Für die kommenden Jahre drohen weitere milliardenschwere Finanzierungslücken. Wenn wir jetzt nicht handeln, droht eine neue Beitragsspirale zu Lasten von Beschäftigten, Rentnerinnen und Rentnern sowie der Unternehmen in unserem Land. Deshalb gilt, nichts tun wäre die teuerste und unsozialste aller Optionen. Meine Damen und Herren, wir sind die Verantwortungskoalition der Mitte. Und Verantwortung bedeutet, Probleme nicht nur zu beschreiben, sondern sie zu lösen. Verantwortung bedeutet auch, unbequeme Wahrheiten anzusprechen. Die Wahrheit lautet, wir können dauerhaft keine Ausgabenentwicklung finanzieren, die schneller wächst als die wirtschaftliche Leistungsfähigkeit unseres Landes. Deshalb müssen wir handeln, nicht gegen unser Gesundheitssystem, sondern für seine Zukunft. Genau darum geht es bei diesem Gesetz. Unser Ziel ist klar, wir wollen die Beitragssätze stabilisieren, die finanzielle Handlungsfähigkeit der Krankenkassen sichern und gleichzeitig die hohe Qualität der medizinischen Versorgung erhalten. Denn eines dürfen wir nicht zulassen, eine immer neue Beitragsspirale, die Arbeitnehmerinnen und Arbeitnehmer, Rentnerinnen und Rentner sowie Arbeitgeber Jahr für Jahr zusätzlich belastet. Wer die Sozialversicherung dauerhaft stabilisieren will, muss die Ursachen der Kostenentwicklung ehrlich benennen und bereit sein, Verantwortung zu übernehmen. Deshalb folgt dieses Gesetz einem einfachen Grundsatz: Die Lasten werden nicht einseitig verteilt. Jeder wird seinen angemessenen Beitrag leisten müssen, um die gesetzliche Krankenversicherung nachhaltig zu stabilisieren. Die Leistungserbringer ebenso wie die Pharmaindustrie, die Krankenkassenverwaltung, der Bund und diejenigen Bereiche, in denen erhebliche Wirtschaftlichkeitsreserven bestehen. Gleichzeitig gilt für uns als SPD-Bundestagsfraktion, Konsolidierung darf nicht zu einer sozialen Schieflage führen. Es darf keine einseitigen Belastungen geben und niemand darf überfordert werden. Deshalb werden wir den Gesetzentwurf im parlamentarischen Verfahren sehr sorgfältig beraten und auf seine soziale Ausgewogenheit prüfen. Unser Anspruch ist klar. Die notwendigen Beiträge zur Stabilisierung müssen fair verteilt werden. Wer mehr tragen kann, muss mehr Verantwortung übernehmen. Wer auf die Leistung unseres Gesundheitswesens angewiesen ist, muss sich auch künftig auf eine verlässliche Versorgung verlassen können. Genau darum geht es. Finanzielle Stabilität sichern, soziale Balance bewahren und die Zukunft unseres solidarischen Gesundheitssystems stärken. Liebe Kolleginnen und Kollegen, ein weiterer wichtiger Punkt ist die Finanzierungsverantwortung des Bundes. Sie ist bereits angesprochen worden. Die gesundheitliche Versorgung von Bürgergeldempfängern und Bürgergeldempfängern ist eine gesamtgesellschaftliche Aufgabe. Deshalb kann sie nicht dauerhaft überwiegend aus den Beiträgen der gesetzlich Versicherten finanziert werden. Hier brauchen wir mehr Finanzierungsfairness. Die Beitragszahlerinnen und Zahler dürfen nicht dauerhaft Aufgaben finanzieren, die eigentlich von der gesamten Gesellschaft getragen werden müssen. Deshalb begrüßen wir es ausdrücklich, dass die Bundesregierung hier die Notwendigkeit erkennt und in die Finanzierung einsteigt. Meine Damen und Herren, für die SPD-Bundestagsfraktion ist ebenso klar, die Stabilisierung der Finanzen darf niemals zulasten einer guten Versorgung gehen. Deshalb werden wir insbesondere dort genau hinschauen, wo Versorgungssicherheit und wirtschaftliche Stabilisierung miteinander in Einklang gebracht werden müssen. Unsere Krankenhäuser, unsere Arztpraxen, unsere Therapeutinnen und Therapeuten, unsere Pflegekräfte und alle Beschäftigten im Gesundheitswesen leisten Tag für Tag Außergewöhnliches. Sie verdienen Respekt und sie verdienen politische Entscheidungen mit Augenmaß. Deshalb werden wir die Beratungen nutzen, um sicherzustellen, dass notwendige Konsolidierungsmaßnahmen nicht zulasten der Versorgung gehen. Denn gute Versorgung und solide Finanzen sind kein Widerspruch. Im Gegenteil, nur ein finanziell stabiles System kann dauerhaft eine hochwertige Versorgung gewährleisten. Liebe Kolleginnen und Kollegen, dieses Gesetz wird nicht alle Herausforderungen unseres Gesundheitswesens lösen. Das kann es auch nicht, denn die eigentliche Strukturreform liegt noch vor uns. Aber es ist ein notwendiger erster Schritt, denn nach der Krankenhausreform wissen wir, wir brauchen mehr Prävention, wir brauchen eine bessere Patientensteuerung, wir brauchen eine stärkere Primärversorgung, wir brauchen eine moderne Notfallreform, wir brauchen weniger Bürokratie und mehr Effizienz. Und wir müssen die strukturellen Ursachen der Kostenentwicklung konsequent angehen. Wer nur spart, gefährdet die Zukunft. Aber wer jede Reform verweigert und immer nur nach zusätzlichen Mitteln ruft, löst die Probleme ebenfalls nicht. Deshalb gehen wir beides gleichzeitig an. Finanzielle Stabilisierung und strukturelle Modernisierung. Meine Damen und Herren, soziale Sicherheit ist kein Naturgesetz. Sie muss jeden Tag neu erarbeitet werden. Generation für Generation. Gesetz für Gesetz. Mit diesem Gesetz übernehmen wir Verantwortung für stabile Beiträge, für eine starke gesetzliche Krankenversicherung, für eine hochwertige medizinische Versorgung und für den gesellschaftlichen Zusammenhalt in unserem Land. Das ist verantwortungsvolle Gesundheitspolitik, das ist verantwortungsvolle Sozialpolitik und das ist schlichtweg Verantwortung für Deutschland. Herzlichen Dank für Ihre Aufmerksamkeit.
1: Für die SPD-Fraktion war das Christos Pantazis, griechisch stammiger Deutscher, der hier in Deutschland geboren wurde und auch aufgewachsen ist, ein Arzt und jetzt der gesundheitspolitische Sprecher der SPD-Fraktion. Janosch Dahmen für Bündnis 90, die Grünen, ist der Nächste am Rednerpult.
5: Wenige Tage nach Kabinett ist seit dieser Woche inzwischen klar, Sie haben sich grob verschätzt. 3,5 Milliarden zusätzlich fehlen Ihnen, wie Sie kleinlaut gegenüber den Fraktionen im Vermerk eingeräumt haben, weil Ihr Haus von einer völlig unrealistisch niedrigen Ausgabenrate für dieses Jahr ausgegangen ist. Mit diesem unzureichend wirksamen, unausgewogenen und offensichtlich schlecht gemachten Gesetz lassen Sie trotz verheerendem Kahlschlag in der Versorgung Beitragssteigerung für 2027 nicht verhindern, sondern Sie werden eintreten, wenn Sie nicht den Kahlschlag, den Sie hier offensichtlich mit diesem Gesetz einleiten, sogar noch weiter verschärfen wollen. Das zentrale Versprechen dieser Koalition, stabile Beiträge, das Sie seit Monaten mit Monstranz vor sich hertragen, ist mit diesem Gesetzesentwurf nicht zu halten. Bevor das Parlament hier überhaupt sich mit diesem Gesetz zu befassen hat, sind alle Annahmen und Berechnungen aufgrund heißer Nadel und schlecht gemachtem Handwerkszeug in sich zusammengebrochen. Sie muten Patienten, Personal, Arbeitnehmern und Arbeitgebern existenzielle Einschnitte zu und liefern nicht einmal das, womit sie diese teilweise verheerenden Einschnitte begründen. Dabei lag die Lösung auf den Tisch. Ihre eigenen Expertinnen und Experten haben 66 Maßnahmen vorgelegt mit einem Einsparvolumen, einem Umfang von 42 Milliarden Euro. Damit hätten Sie im Umfang die Beiträge nicht nur stabil halten können, Sie hätten sie sogar sinken können. Sie haben daraus ein offensichtlich qualitativ unzureichendes Paket gemacht. Und das ist auch noch völlig unausgewogen und es geht vielfach zulasten der Falschen. Denn was Sie hier vorlegen, ist kein zielgerichtetes Sparpaket in einem zweifelsfrei teuren Gesundheitswesen. Es ist ein Kürzungskahlschlag mit der Rasenmähertode mitten hinein in die Versorgung. Es war immer falsch, in unserem Gesundheitswesen Geld mit der Gießkanne zu verteilen, und es ist falsch, mit dem Rasenmäher es wieder einzusammeln. Es trifft immer die Falschen. Ihr Amtsvorgänger Jens Spahn hat erst die Rücklagen der gesetzlichen Krankenversicherung verschleudert und ausgegeben, mit Milliarden-Deals mit Masken in der Pandemie Steuergeld verschwendet. Geld, was dem deutschen Gesundheitswesen, den Sozialversicherungen jetzt für Stabilität in krisenhaften Zeiten fehlt. Schauen wir hin, was dieses Gesetz konkret bewirken wird. In den Krankenhäusern, in ihren Wahlkreisen werden im kommenden Jahr 70% der Kliniken rote Zahlen schreiben. Ausweislich aller gesundheitsökonomischen Institute sind 49% der Kliniken bis 29 akut insolvenzbedroht. Sie ziehen der hausärztlichen Versorgung den Boden unter den Füßen weg, bevor sie ein Primärarztsystem eingeführt haben. Die psychotherapeutische Versorgung, die Hebammen, all das, was Grundzusammenhalt in diesem Land ausmacht, wird durch dieses Gesetz in den Würgegriff genommen, einer Politik, die schlecht gemacht ist. Ich sage Ihnen ganz klar, Mit diesem Gesetz, wie wir diese Woche zu hören konnten im Gesundheitsausschuss, sagen die Luftrettungsorganisationen, sagt der Rettungsdienst, werden Standorte schließen müssen, sind Menschenleben in Gefahr. Sie wissen nicht, was sie hier tun, im Blindflug, mit Scheuklappen auf und hören nicht auf die Menschen im Gesundheitswesen. Ich will sehr deutlich sein. Die Kommission hat nicht das, sondern etwas anderes vorgeschlagen. Wir haben gesagt, der Staat soll für versicherungsfremde Leistungen aufkaufen. In einem Umfang von 30% der Maßnahmen. Nichts davon macht die Regierung, sondern sie greift den Krankenversicherungen noch mit 2 Milliarden in die Kasse. Das ist Etikettenschwindel und Betrug an den Leuten. Statt Über- und Fehlversorgung abzubauen. Laufen Sie der Pharmaindustrie hinterher. Die SPD tritt nicht für Patienten und Personal ein, sondern schreibt Gastbeiträge für die Pharmaindustrie. Wir sagen dieser Gesundheitspolitik den Kampf an.
1: Danke sehr. Janosch Dahmen war das für Bündnis 90 Die Grünen. Auch er, ein Arzt, der jetzt als gesundheitspolitischer Sprecher seiner Fraktion tätig ist. Die nächste Rednerin ist jetzt für die Fraktion Die Linke die Abgeordnete Stella Merendino.
6: Dass das System umso belastbarer wird, je stärker man es belastet. Ein Gesetz, das faire Entlohnung strukturell bestraft, konterkariert Versorgung und Fachkräftesicherung. Deshalb möchte ich vorweg direkt betroffene Kolleginnen der Charité und Vivantes Töchter oben auf der Tribüne begrüßen, die schon jetzt von den Auswirkungen ihrer Kettensägenreform, Frau Waken, betroffen sind. Die Charité hat den Tarifvertrag zum Ende des Jahres gekündigt. Vivantes schwebt in der Luft und das Angebot der outgesourcten Kolleginnen wurde kurzerhand zurückgezogen. Sie befinden sich weiterhin im Arbeitskampf und wir als Linke stehen geschlossen hinter ihnen. Frau Ministerin, Sie sparen, wo Menschen gepflegt, behandelt und gerettet werden. Das wissen Sie aber. Die Pflege sagt es Ihnen, die Gewerkschaften sagen es Ihnen, die Krankenhäuser sagen es Ihnen. Glauben Sie ernsthaft, dass diese Expertinnen das schlechter einschätzen können als Sie? Halten Sie diese Menschen für wirklich so inkompetent oder glauben Sie wirklich, dass weniger Geld am Ende mehr Personal bedeutet? Was mich an diesem Gesetz am meisten irritiert, ist nicht einmal die Kürzung. Es ist die Vorstellung von den Menschen. Denn es beruht auf der Annahme, dass man GesundheitsarbeiterInnen immer noch ein bisschen weiter belasten kann. Dass man noch eine Aufgabe draufpacken kann. Noch eine Patientin, noch eine Schicht, noch eine Überstunde, noch ein Stückchen mehr Verantwortung, immer und immer weiter. Diese Menschen können einfach nicht mehr. Sie haben Grenzen. Und die Regierung behandelt Beschäftigte wie eine, ja, unerschöpfliche Ressource. Sie zentralisieren die Versorgung. Krankenhäuser verlieren Leistungen oder schließen. Patientinnen müssen weitere Wege zurücklegen. Rettungswagen fahren weiter und sollen die Fehler der Bundesregierung kompensieren, während große Kliniken mehr Menschen versorgen müssen. Aber ich sage Ihnen was. Mehr Menschen bedeuten mehr Arbeit und mehr Arbeit bedeutet mehr Personalbedarf. Der demografische Wandel ist nicht vom Himmel gefallen und genauso wenig der Fachkräftemangel. Sie hatten etliche Möglichkeiten, in den letzten Jahren entgegenzuwirken, eine solidarische Gesundheitsversicherung einzuführen, hohe Einkommen und Kapital zu besteuern, in Prävention zu investieren, statt teure Feuerlöschermedizin zu betreiben, anstelle die Menschen zu entlasten, die trotz der alarmierenden Bedingungen weiter in ihrem Beruf arbeiten, decken sie jetzt auch nur das Pflegebudget. Genau in diesem Moment werden Tarifsteigerungen nicht mehr vollständig refinanziert. Genau in diesem Moment streichen sie wichtige pflegeentlastende Maßnahmen, wie Transportdienste zum OP oder Stationsassistenz. Alles muss jetzt on top geschehen. Das Gefährlichste an dieser Reform ist nicht einmal die Kürzung, sage ich Ihnen. Das Gefährlichste ist, dass Sie den Personalabbau möglich machen und zerstören damit sämtliche Grundlagen zukünftiger Arbeitskämpfe und eine bessere Patientinnenversorgung. Letzter Satz. Sie können Gesetze beschließen, Sie können Budgets kürzen, Sie können Tarifsteigerungen deckeln, aber Sie können keine Pflegekraft, keinen Notfallsanitäter, keinen Arzt zwingen, unter diesen Bedingungen im Beruf zu bleiben. Und genau deshalb wird diese Reform scheitern. Die Proteste der letzten Tage sind erst der Anfang. Wenn Sie Wind sehen, werden Sie Sturm ernten.
1: Stella Merendino für Die Linke. Auch sie ist Gesundheits- und Notfallkrankenpflegerin von Beruf und jetzt hier Abgeordnete im Bundestag. Die Präsidentin hat angemahnt, dass die Redezeiten einzuhalten sind, damit der Zeitplan nicht durcheinander kommt. Simone Borchardt für die Unionsfraktion hat die nächste Chance dazu.
7: Die Grundlage dieser Gesetzgebung ist der erste Bericht der Finanzkommission Gesundheit. Und Ziel ist es eben, die strukturelle Deckungslücke zu schließen. Und was bereits jede Hausfrau oder jeder Hausmann weiß, sie können nur so viel ausgeben, wie sie auch einnehmen. Und ich muss ganz ehrlich sagen, gerade an die Opposition, ich habe bisher keinen einzigen Vorschlag gehört, wie sie das finanzielle Desaster in den Griff kriegen wollen. Und immer mehr Geld in ein krankes System macht das System nicht besser. Und eigentlich ist es ganz einfach. Wir haben eine Deckungslücke von 40 Milliarden, wenn wir gar nichts machen bis 2030. Und der zusätzliche Beitragssatz würde sich auf 4,7% steigen. Das ist für die Wirtschaft und für die Mittelstandsunternehmen tödlich. Was das bedeutet, muss ich wohl nicht sagen. Hier geht es um Wirtschaftsunternehmen, hier geht es um Arbeitsplätze. Es geht um Steuerzahler für viele soziale Leistungen und vor allem um Beitragszahler.
8: Frau Abgeordnete, lassen Sie eine Zwischenfrage des Kollegen Sichert aus der AfD-Fraktion zu.
7: Ja, gerne.
8: Also Entschuldigung. Also es gehört zu den parlamentarischen Gepflogenheiten, dass man hier Fragen stellen darf, aber nicht, dass man noch kommentiert, ob die Kollegen es zulässt. Also bitte.
3: Ja, vielen Dank, Frau Kollegin. Sie haben gerade in Ihrem ersten Satz gesagt, in Ihrer Rede, dass Sie keinerlei Vorschläge von der Opposition konstruktive gesehen haben. Es haben sämtliche Oppositionsfraktionen hier Vorschläge eingelegt. Wir haben den Vorschlag eingelegt, zu sagen, wir wollen, dass die versicherungsfremden Leistungen komplett aus dem Bundeshaushalt finanziert werden. Wir wollen Bürokratie abbauen. Haben Sie das zur Kenntnis genommen oder ist es an Ihnen einfach völlig vorbeigegangen?
7: Herr Sichert, wenn Sie mich hätte zu Ende reden lassen, hätten Sie auch noch mitbekommen, dass das Thema fremdversicherte Leistungen gleich in meiner Rede kommt und dass wir das durchaus im Blick behalten. Aber für uns ist es eben nicht wert, dass wir Einzelmaßnahmen hier für populistische Zwecke nutzen, die aus diesen 66 Maßnahmen der

0: Verfahren das Thema nicht aus dem Blick verlieren. Und wir werden alle Maßnahmen der Finanzkommission noch mal prüfen. Das ist besonders wichtig. Aber was wichtig ist, wer krank ist, soll Hilfe bekommen. Wer Beiträge zahlt, soll darauf vertrauen können, dass sein Geld verantwortungsvoll eingesetzt wird. Und hier setzen wir als Koalition die ersten Zeichen. Es geht nicht darum, unser Gesundheitssystem klein zu sparen. Es geht darum, es wieder auf ein tragfähiges Fundament zu stellen. Und es treibt mich um, dass wir sehen, dass wir eines der teuersten Systeme der Welt haben, aber keine gute Versorgung an einigen Stellen und an keine gute Lebenserwartung. Und ein System, das viel Geld ausgibt, aber an vielen Stellen nicht gut genug steuert, ist eben nicht gerecht. Und ein System, das immer neue Beitragslasten erzeugt, ohne seine Strukturen zu verändern, verliert Akzeptanz. Wir brauchen ein modernes System. Und ein System, das seine Beitragszahler jedes Jahr stärker belastet, gefährdet am Ende auch die Versorgung. Und es soll doch eigentlich die Menschen schützen. Und hier sagen wir als Union ganz klar, Stabilität entsteht nicht durch Wegsehen. Stabilität entsteht durch Ordnung, Prioritätensetzung und Mut zu Strukturreform. Das ist unser Versprechen an die Bürger in diesem Land. Und ja, auch Veränderungen machen Menschen Angst oder Leistungserbringern Angst. Und ich kann Ihnen sagen, die Beharrungskräfte in diesem Land sind enorm, gerade in diesem System. Wir müssen Verwaltungskosten begrenzen, Fehlanreize müssen abgebaut werden, Doppelfinanzierung müssen wir beenden, Vergütung und Preisentwicklung in ein richtiges und gutes Verhältnis bringen. Wir werden eine ärztliche Zweitmeinung einführen vor bestimmten Operationen. Damit können wir Patienten schützen vor unnötigen Eingriffen. Und auch bei den Arzneimittelausgaben, bei Krankenhausabbrechen, bei Sondervergütung, wir werden überall genau hinschauen. Und was jetzt von vielen als ein Angriff auf die Leistungserbringer verstanden wird, ist in Wahrheit ein Schutz der Beitragszahler. Und so viel Ehrlichkeit gehört dazu, meine Damen und Herren. Wir verbessern damit auch die Versorgungssicherheit. Jeder Euro in die gesetzliche Krankenversicherung ist ein Euro, den Beschäftigte und Unternehmen erst erwirtschaften müssen. Das müssen wir deshalb im Blick behalten. Manchmal habe ich das Gefühl, liebe Kollegen, das ist nicht jedem bewusst. Es ist ein notwendiger Schritt, den wir hier gehen, aber es ist nicht der letzte Schritt. Dieses Gesetz ist der Anfang für ein stabiles, gut ausfinanziertes Gesundheitssystem, damit alle Menschen in diesem Land an der Stelle gut und schnell versorgt werden, wo sie nach Schweregrad ihrer Erkrankung hin müssen. Und ich kann Ihnen sagen, an einigen Stellen haben wir in diesem System wirklich richtig veraltete, verkrustete Strukturen. Die Medizin entwickelt sich aber weiter. Das passt nicht mehr. Also lassen Sie uns gemeinsam an einem neu ausgerichteten und modernen Gesundheitssystem der Zukunft für diese Menschen in diesem Land arbeiten. Herzlichen Dank.
1: Simone Borchardt, die gesundheitspolitische Sprecherin der CDU-CSU-Fraktion.
2: Audretsch aus der Fraktion Bündnis 90 Die Grünen, bitte.
3: Vielen Dank. An der Charité in Berlin ist der Tarifvertrag Entlastung bereits gekündigt worden. Pflegekräfte werden in Zukunft schlechtere Bedingungen haben in der alltäglichen Arbeit. Bei Vivantes, auch in Berlin, droht genau diese Kündigung. Die Konsequenz dessen, was die CDU hier macht, ist, dass die Kosten auf dem Rücken der Pflegekräfte ausgetragen wird, dass die Pflegekräfte bezahlen müssen dafür, dass sie eine so schlechte Reform hier vorlegen. Gleichzeitig nehmen sie 2 Milliarden Euro aus dem Gesundheitsfonds und sie müssten eigentlich 12 Milliarden Euro in den Gesundheitsfonds geben, um versicherungsfremde Leistungen zu finanzieren. Wir haben in Deutschland Menschen, die nicht arbeiten, 800.000 Menschen, die nur noch von ihren Vermögen leben, die wollen sie nicht belangen, aber die Pflegekräfte sollen zahlen am Ende. Wie können sie eine so unfaire, eine so ungerechte Reform hier ernsthaft vorlegen?
1: Das ist eine kurze Intervention, weil die Zwischenfrage eben nicht zugelassen wurde. Aber Simone Borchardt hat jetzt Gelegenheit, noch einmal zu antworten.
0: Sehr unehrlich. Erstmal haben Sie in der Ampel 3 Jahre Zeit gehabt und haben nichts gemacht in diese Richtung. Das System ist immer weiter in die Misere geraten. Und falls Sie mir zugehört haben, habe ich das Thema fremdversicherte Leistung angesprochen. Wir gehen jetzt ins parlamentarische Verfahren und da werden wir das natürlich im Blick behalten. Und das finde ich auch wichtig und richtig. Aber bei dem Thema Pflegebudget, da sind Sie unehrlich. Weil die Untergrenzen wurden damals eingeführt. Und das war gut und richtig, um die Pflege wertzuschätzen. Aber wir haben richtige Verwerfungen in diesem System. Weil es gibt auch Krankenhäuser, die bunkern überproportional Personal. Und da machen die Pflegekräfte mittlerweile alles, nur nicht Pflege. Und das gehört nämlich auch zur Weite zu. Die Pflegekräfte wollen professionalisiert werden. Die wollen

0: Eigenverantwortung. Die können das und die können auch arztentlastende Leistungen machen. Aber sie sind nicht dafür da, Essen zu reichen und Betten zu desinfizieren. Und deshalb, genau deshalb schauen wir jetzt dahin und werden das wieder glattziehen. Und im parlamentarischen Verfahren haben wir genau diese Themen im Blick.
1: Danke sehr. Wir fahren fort in der Debatte. Und nun hat für die AfD-Fraktion Frau Abgeordnete Nicole Hess das Wort. Bitte.
2: Sehr geehrte Frau Präsidentin, Frau Gesundheitsministerin Wagen, meine Damen und Herren. Zunächst ein paar Worte in Richtung der SPD. Ja, Sie haben so schön gesagt, nichts tun wird teuer. Ich möchte ergänzen, das falsche Tun wird teurer. Gerade im Bereich Psychotherapie reden wir von einem Return on Invest von 3,26 Euro. Das bedeutet, jeder Euro, der in die Psychotherapie gesteckt wird, der rechnet sich später mit 3,26 Euro. Das sind Kosten, die nicht entstehen. Das heißt andersrum, jeder Euro, der dort gespart wird, kostet uns später 3,26 Euro. Und die Versorgung, die geht bereits heute zu Lasten der Versicherten. Denn wie das Aktionsbündnis Psychotherapie zum Beispiel in einer ganz aktuellen Studie berichtet, fehlen bereits heute in den letzten Monaten 84.000 GKV-Therapieplätze, die jetzt den Privatversicherten zur Verfügung stehen. Das sind ungefähr 2 Therapieplätze pro Praxis. Die Wartezeiten werden sich dadurch verlängern von ungefähr heute 9 auf 15 Monate. Sie erhöhen die Zuzahlungen für Rezepte für Medikamente von 5 auf 7,50 Euro und von 10 auf 15 Euro. Im Krankenhaus zahlt man künftig 15 Euro pro Tag, bei Heilmitteln, häuslicher Krankenpflege und außerklinischer Intensivpflege ebenfalls mehr Belastung. Und ab 2028 soll das Ganze auch noch dynamisiert werden. Das heißt dann, dass die Belastung automatisch weiter ansteigt. Für Sie mag das nicht viel Geld sein. Aber uns schreiben Versicherte an, die nicht mehr wissen, wie sie diese zusätzlichen Kosten schultern sollen. Beim Zahnersatz senken sie die Festzuschüsse ab. Für viele Bürger wird er damit endgültig zum Luxus. Pflegeplätze sind inzwischen unbezahlbar, Arzttermine kaum noch zu ergattern. Da macht natürlich ein Primärarzttermin richtig Sinn, wenn es keine Hausärzte mehr gibt. Wir werden mit Hilferufen geradezu überhäuft. Ja, vielleicht werden Sie nicht mehr angeschrieben, weil das Vertrauen inzwischen in die Gesundheitspolitik der Regierung gen Null geht. Aber wir werden angeschrieben. Kieferorthopäden befürchten ein faktisches Arbeitsverbot. Praxiskliniken warnen vor dem wirtschaftlichen Zusammenbruch. Und Psychotherapeuten berichten uns von voraussichtlichen Einnahmeeinbußen von bis zu 25%. Gleichzeitig sollen sie aber die Weiterbildung neuer Kollegen finanzieren, weil die CDU es nicht geregelt bekommt, diese Weiterbildung endlich mal verlässlich zu organisieren. Das ist die Absurdität ihrer Politik. Sie greifen in die Versorgung ein, sie setzen Praxen unter Druck. Sie erschweren die Versorgung der Patienten und die eigentlichen Ursachen, die gehen Sie nicht an. Beantworten Sie doch mal die Frage, wo das ganze Steuergeld hingeht. Aber nein, das können Sie nicht. Sie trauen sich ja noch nicht einmal, die Frage überhaupt zu stellen. Denn dann müssten Sie ja erklären, warum versicherungsfremde Leistungen weiter über Beiträge finanziert werden. Dann müssten Sie erklären, warum der Bund seinen Zuschuss an dem Gesundheitsfonds ab nächsten Jahr um 2 Milliarden Euro kürzt. Ja, getroffene Hunde bellen. Der Bund bestellt und die Versicherten müssen bezahlen. Das ist keine Solidarität, das ist Zechprellerei. Und es ist vor allem eins, es ist anstandslos. Meine Damen und Herren, wer Krankenkassenbeiträge stabilisieren will, muss die GKV von fremden Lasten befreien. Die tatsächlichen Gesundheitskosten von Bürgergeldbeziehern müssen vollständig aus Steuermitteln erstattet werden. Verwaltung, Kassenstruktur, Werbung, Abrechnung, Digitalprojekte müssen endlich konsequent auf Effizienz geprüft werden und teure Arzneimittel dürfen nicht unabhängig vom nachgewiesenen Zusatznutzen durchfinanziert werden. Das wäre Reformpolitik. Das wäre Strukturpolitik. Was Sie hier jedoch vorlegen, ist das Gegenteil. Höhere Zuzahlung, weniger Leistung, gedeckelte Honorare, neue Belastung für Familien, für Arbeitgeber, für Patienten und für Mediziner. Und nach neuesten Berichten trotzdem keinerlei Beitragssicherheit. Dieses Gesetz stabilisiert nicht die GKV.
1: Ihre Zeit ist um.
2: Es stabilisiert nur die Illusion, dass diese Regierung noch handlungsfähig sei. Treten Sie bitte ab.
3: Nicole Hess, für die AfD-Fraktion ist sie auch Mitglied im Gesundheitsausschuss. Nach ihr jetzt am Rednerpult für die SPD-Fraktion die Abgeordnete Lina Seitzel.
4: Liebe Ministerin Nina Wagen, liebe Kolleginnen und Kollegen, meine Damen und Herren, Frau Hess, Sie haben hier gerade dargestellt, Sie haben beteuert, dass die GKV stabilisiert werden muss. Und dann haben Sie dargestellt, wie wir die gesundheitliche Versorgung in diesem Land zerstören werden. Und dann reichen Sie jede Woche im Gesundheitsausschuss Antrag um Antrag um Antrag an. Das ist Ihr Recht als Opposition. Das ist auch Ihre Aufgabe als Opposition. Wir beraten diese selbstverständlich in den allermeisten Fällen auch gerne. Aber wir haben uns mal die Mühe gemacht, zusammenzurechnen, was denn da also als Summe rauskommt. Vielleicht sollten Sie das auch mal tun. 60 Milliarden Euro. 60 Milliarden Euro würde es für die gesetzliche Krankenversicherung, also für die Versicherten und die Betriebe, kosten zusätzlich, wenn wir all das machen würden, was Sie gesundheitspolitisch vorstellen und sich vorstellen und hier einbringen in dieses Parlament. Das ist keine verantwortungsvolle Politik, das ist Populismus und nichts anderes. Ja, die gesetzliche Krankenversicherung steht massiv unter Druck. Die Ausgaben steigen deutlich schneller als die Einnahmen. Wenn wir jetzt nicht gegensteuern, dann steigen die Beiträge weiter. Das trifft Beschäftigte und Betriebe. Für uns ist deshalb klar, gute Gesundheitsversorgung muss für alle bezahlbar bleiben, nicht nur für Menschen mit hohem Einkommen, nicht nur für diejenigen, die sich Zusatzangebote leisten können, sondern für alle. Es geht darum, die gesetzliche Krankenversicherung kurzfristig finanziell zu stabilisieren. Das ist nicht angenehm. Aber nichts zu tun wäre unsozial, nichts zu tun hieße höhere Beiträge, weniger Netto vom Brutto und wachsende Unsicherheit. Und als Koalitionsfraktion, das kann ich Ihnen versichern, werden wir im parlamentarischen Verfahren genau darauf achten, dass die Belastungen fair verteilt werden. Im ambulanten Bereich heißt es, wir prüfen sehr genau, welche Ausgaben die Versorgung wirklich verbessern und welche nicht. Verantwortungsvolle Gesundheitspolitik heißt, man muss alle Regelungen, Sondervergütungen etc. auf den Prüfstein stellen. Wir müssen schauen, ob die Ziele, die man damals mit der Einführung gehabt hat, erreicht oder eben nicht. Und das ist dann auch keine Geringschätzung der Praxen, sondern das ist verantwortungsvolle Politik. Aber klar ist auch, Einsparen darf nicht blind machen. Wenn wir im ambulanten Bereich Mittel begrenzen, müssen wir genau darauf achten, dass daraus nicht weniger Termine, weniger Zeit und weniger Versorgung entstehen. Gerade die hausärztliche Versorgung ist das Rückgrat unseres Gesundheitssystems. Wenn sie schwächer wird, geraten auch Facharztversorgung, Notaufnahmen und Krankenhäuser stärker unter Druck. Deshalb müssen wir Versorgungsketten zusammendenken. Ambulant, stationär, Notfallversorgung und Pflege gehören zusammen. Das werden wir tun. Ich freue mich auf die parlamentarischen Beratungen. Vielen Dank.
3: Lina Seitzel für die SPD. Sie ist stellvertretende Sprecherin der Arbeitsgruppe Gesundheit in der Fraktion und auch Mitglied im Gesundheitsausschuss. Linda Heidmann für Bündnis 90 Die Grünen ist die nächste Rednerin.
5: Von einer großen Gesundheitsreform ist in Bezug auf dieses GKV-Finanzstabilisierungsgesetz in der Öffentlichkeit ja auch immer wieder die Rede. Ich möchte aber einmal fragen, was ist für Sie eigentlich eine Reform? Ich muss ganz ehrlich sagen, mein Verständnis von einer Reform ist, dass kurzfristig für Veränderungen Menschen den Gürtel vielleicht etwas enger schnallen müssen, dass es langfristig dann aber wirklich besser wird. Aber ich frage Sie, wo bleibt eigentlich Ihre positive Vision, die dieses Gesetz wirklich bringen könnte? Eigentlich muss man doch sagen, was dieses Gesetz bringen könnte und bringen müsste, wären dauerhafte Beitragssenkungen für alle Arbeitgeber und alle Arbeitnehmerinnen in diesem Land. Das wäre ein wirklich positives Signal solch einer Reform. Aber in Wahrheit ist dieses Gesetz einfach nur ein Verschiebebahnhof zu Lasten der Versicherten. Und es ist diesen Ausdruck der Reform deshalb in keiner Form wert. Ich möchte noch mal sagen, langfristige Stabilität, wie wir sie wirklich uns wünschen und wie wir sie auch in unserem Antrag deutlich gemacht haben, die entsteht nicht dadurch, dass man die gesetzlichen Krankenkassen immer enger einschnürt, während der Bund seine eigene Finanzierungsverantwortung nicht ausreichend wahrnimmt. Und wenn wir uns das Gesetz angucken und auch die Lage im Land angucken, während die Pharmaindustrie seit Jahren immer höhere Preise aufruft, wird sie hier weitgehend verschont. Der Bund aber kürzt seinen Bundeszuschuss um 2 Milliarden, obwohl eigentlich alle Sachverständigen sagen, dass dieses System mehr Steuerzuschüsse braucht für versicherungsfremde Leistungen statt weniger. Was Sie hier machen, ist wirklich reiner Etikettenschwindel. Wir haben eine riesige Schieflage und wir sagen Ja zu einer stabilen DKV, aber Nein zu einer scheinbaren Reform. Schade, dass Sie das verpassen. Vielen Dank.
3: Linda Heidmann für Bündnis 90 Die Grünen. Und
6: für die Fraktion Die Linke hat
3: nach ihr jetzt
6: das Wort, bitte.
3: Ein Redner für die Fraktion Die Linke. Und zwar Ates Görpina.
7: Im Gesundheitswesen will die Regierung einen langjährigen gesellschaftlichen Konsens endgültig zerstören. Und zwar eine Absicherung in dieser Gesellschaft, ein Schutznetz. Heute bei der Gesundheit, morgen bei der Pflege, bei der Rente, beim Arbeitszeitschutz, der Kinder- und Jugendhilfe. Ja, das Netz hatte bereits zu große Löcher. Ja, nach der rot-grünen Agenda 2010 fielen Menschen durch das Netz. Aber nun wird es auf eine Weise angegangen, dass alles Vorherige in den Schatten stellt. Sie werfen die Kettensäge an. Die Koalition bedient sich bei denjenigen, die von den rechten Teilen der Union und der AfD verehrt werden. Bei den Musks, bei den Millets, bei den Reichsten in dieser Welt. Und das ist fatal. Es ist fatal für die Beschäftigten, für die PatientInnen, für die Versicherten, für all diejenigen, die sich nicht privat absichern können, sondern die auf ein solidarisches Gesetz angewiesen sind. Und Sie machen das wie aus dem Lehrbuch. Getestet haben Sie den Angriff schon vorher bei den Geflüchteten, bei den BürgergeldempfängerInnen, bei den Ärmsten und Schwächsten in dieser Gesellschaft. Nun machen Sie weiter bei den Kranken, bei den Alten und ja, bei der gesamten arbeitenden Bevölkerung. Sie wollen das Gesetz an allen Gepflogenheiten vorbei durch das Parlament jagen. Möglichst kurze Fristen, möglichst wenig Debatten in der Öffentlichkeit, möglichst schnell noch vor der Sommerpause. Aber ich sage Ihnen, dieses Mal sind Sie zu weit gegangen. Ihre Kettensäge zersägt nicht nur den Sozialstaat. Sie zerstören nicht nur das Netz, mit dem Schwächere aufgefangen wurden. Sie zersägen den Ast, auf dem Sie sitzen, auf dem sich die selbsternannte politische Mitte wohlgefühlt hat. Und Herr Miebes, Herr Pantazis von der SPD. Ich habe mit völliger Befremdung Ihren Hilferuf im Namen der Pharmakonzerne gelesen. Dass in diesen Zeiten nicht die Versicherten, nicht die RentnerInnen, nicht die Beschäftigten ihre Sorge gilt, sondern dass die Sorge der SPD, der Pharmaindustrie gilt, dem schwachen, scheuen, vor Milliarden nur so strotzenden Reh, das ist eine Bankrotterklärung. Sie sind zu weit gegangen. Die Koalition ist zu weit gegangen. Der Widerstand wächst. Die Woche wurde es gezeigt in Hannover, in München und Berlin, aber auch in kleineren Städten. Die Gewerkschaften, Sozialverbände, TherapeutInnen, Fachverbände, auch die Bundesländer sagen Ihnen, dass es so nicht gehen kann. Anders würde es gehen, wenn Sie die Reichen im Land endlich in Verantwortung nehmen, die immer mehr haben, die immer mehr werden, wenn Sie statt Milliarden in Rüstung Milliarden in die Infrastruktur, in die Schutznetze geben würden. Die Rechten versuchen, von ihren Angriff zu profitieren. Aber die Kettensäge, die Nähe zu den Musks, zu den Millets dieser Welt, das eint die sogenannte Mitte und ganz rechts außen. Wir sind Teil des Widerstands, Teil derjenigen, die Ihnen die Kettensäge, die Ihnen Ihre Waffe aus der Hand nehmen wird. Und der Widerstand, der wächst. Vielen Dank.
6: Für die Fraktion der CDU-CSU hat nun Frau Emmy Zollner das Wort. Zollner das Wort, bitte.
8: Sehr geehrte Frau Präsidentin, liebe Kolleginnen und Kollegen, nicht handeln geht nicht. Das ist uns noch mal sehr deutlich vor Augen geführt worden, weil wir nämlich bei der Reform der GKV-Finanzen noch mal zusätzlich den Hinweis bekommen haben und auch die Berechnungen bekommen haben, dass eben nicht wie zu Beginn gedacht, nämlich zu Beginn der Einsetzung der Reformkommission von Fachexperten begleitet, dass 13 Milliarden Euro eingespart werden mussten, sondern dass im Verlauf eben dieser Reformkommission die Kommission selbst einräumen musste, dass 15 Milliarden gebraucht werden. Und jetzt eben, weil eben die Dynamik so extrem ist in diesem Bereich, kommen eben noch mal 3,5 Milliarden drauf. Und das zeigt doch, wo eben der Handlungsdruck herkommt. Nicht zu handeln bedeutet, dass Beiträge für Arbeitnehmer, für Arbeitgeber einfach eins zu eins weiter steigen würden. Und deswegen ist es richtig, was wir heute tun. Wir kehren nämlich zurück zu einer einnahmenorientierten Ausgabenpolitik. Und das ist die Grundlage für alles Weitere, was an Strukturreformen auch folgen muss.
6: Frau Abgeordnete, lassen Sie eine Zwischenfrage zu aus den Reihen. Bündnis 90 Die Grünen, bitte.
9: Vielen Dank, Frau Präsidentin und Frau Kollegin Sonne, dass Sie die Zwischenfrage zulassen. Wir kommen ja beide aus Bayern. Und der Fraktionsvorsitzende der CSU in Bayern, Herr Holoczek, hat ja gesagt, es ist nicht akzeptabel, dass das Gesetz, wie es die Bundesregierung aktuell vorsieht, bei den Bürgergeldbeziehenden spart und die nicht bezuschusst aus Bundesmitteln, aber die Kosten bei den Pflegekräften einspart. Warum ist in diesem Gesetz der Ministerin hier auf Bundesebene dieses Vorhaben weiterhin so angelegt? Und was werden Sie tun, damit das nicht so kommt, dass bei den GKV-Versicherten gespart wird und andere nicht ihren Beitrag leisten?
8: Also das Thema der Bürgergeldempfänger und auch das Thema der Finanzierung in dem Bereich, gerade auch für die Gesundheitskosten, ist natürlich ein hochsensibles. Und zwar dahingehend, dass wir eben natürlich nur schwerlich erklären können, dass eben gesetzlich versicherte Beitragszahler für Gesundheitskosten aufkommen sollen, wo eben eigentlich eben der Bundeshaushalt und die Gesamtgesellschaft auskommen sollte. Und deswegen ist es einfach ein Punkt, der natürlich trifft. Und darüber, und deswegen, wir ergeben uns ja nicht in den Verhandlungen und wir nehmen das einfach alles an, sondern das ist ja die originäre Aufgabe des Parlaments und das tun wir eben, um die besten Lösungen auch in diesem Bereich zu ringen. Die Ministerin hat es angesprochen. Man hat begonnen, einen kleinen Anteil zur Verfügung zu stellen. Aber natürlich ist das nicht Ende der Fahnenstange, sondern wir müssen in diesem Bereich auch zum Schutz der Beitragszahler miteinander intensiv in die Diskussion gehen. Und das machen wir aktuell. Wir verhandeln aktuell und deswegen wird es auch am Ende, und es ist die Aufgabe von Politik, eine Abwägung zum Gemeinwohl hingeben. Und wenn Dinge nicht von heute auf morgen umzusetzen sind, dann erwarten die Bürger zu Recht, auch in diesem Fall, dass zumindest ein Pfad aufgezeigt wird, wo wir eben hinkommen. Und auch das ist schon angelegt in dem Gesetz. Und wir können uns da durchaus mehr vorstellen und streiten auch und kämpfen auch dafür. Und wenn man sich anschaut, dann ist es natürlich insgesamt ein hochsensibles Thema. Und wir haben in der Vergangenheit, und das ist eben auch Teil der Wahrheit, zum Beispiel im Bereich der Ergotherapie, weil ja hier so getan wird, als würden wir völlig abgekoppelt von der Realität Gesundheitspolitik tun, haben wir in der Vergangenheit natürlich Steigerung der Entlohnung organisiert, indem wir eben ganz bewusst für besondere Bereiche, beispielsweise im Bereich der Ergotherapie, im Bereich der Physiotherapie, dass wir eben von der Grundlohnsumme, also von den Einnahmen, entkoppelt Verhandlungen möglich gemacht haben, einfach um einen Nachholeffekt zu organisieren. Das gilt im Übrigen auch für die Pflege. Und es wissen die Pflegekräfte im Land, es wissen die Physiotherapeuten, es wissen die Ergotherapeuten im Land, dass da ein Nachholeffekt jetzt stattgefunden hat. Und jetzt ist es eben die Aufgabe, in kluger Art und Weise selbstverständlich, mit dem Hintergrund, dass wir stabile Finanzen brauchen, um zukunftsfest weitermachen zu können, in diesem System, dass wir es so ausgestalten, dass am Ende eben natürlich nicht eben diese genannten Berufsgruppen hinten runterfallen, denn natürlich bekommen sie auch Steigerungen in der Entlohnung. Aber dass wir ein Stück weit die Balance in diesem Bereich wieder halten und dafür sind wir auch angetreten. Denn wir sind eben nicht in der Opposition, sondern Union und SPD haben sich entschieden, Verantwortung für dieses Land zu übernehmen und der kommen wir auch in diesem Bereich nach, indem wir es gut ausgestalten. Und es wird auch einen Tag nach den Reformgesetzen geben, wo natürlich Gerechtigkeit herrschen muss. Und da bin ich hochmotiviert, genauso wie die Kolleginnen und die Kollegen im Bereich der Primärversorgung, im Bereich der Notfallversorgung, im Bereich von mehr Kompetenzen für die Pflege. Da wollen wir weitermachen. Wir hören ja nicht auf, sondern wir nehmen Anlauf, um beides zusammenzubringen. Eine sichere Versorgung, gute Bedingungen.
6: Ihre Zeit ist abgelaufen.
8: Gute Bedingungen in dem
6: beachten.
8: Danke.
3: Emmy Zollner war das aus der Unionsfraktion, stellvertretende Vorsitzende der Arbeitsgruppe Gesundheit und Obfrau im Ausschuss für Gesundheit.
6: Wir machen jetzt, jede Fraktion ist hier dran gekommen und hat ihre Redezeiten. Sie hatten Redezeiten gehabt. Und ich bitte jetzt wirklich, dass wir hier miteinander konzentriert. Nein, also einfach mal die Redezeit nutzen. Wir haben noch einige Debattepunkte heute, die laufen. Und insofern bitte ich wirklich, wir erkennen es doch, wer sich hier meldet. Und dann kommen Kurzinterventionen. Und das sind Paralleldebatten, die wir hier führen. Und insofern gebe ich jetzt das Wort weiter. Ja, es hat auch was damit zu tun, wie viel Redezeit eine Fraktion hat. Man kann sie sich dann nicht noch weiterholen, wenn man sie eben nicht hat. Jetzt hat die AfD-Fraktion das Wort, Frau Claudia Weiß, bitte.
10: Frau Präsidentin, meine Damen und Herren, dieses GKV-Beitragssatzstabilisierungsgesetz stabilisiert keine Gesundheitsversorgung. Hier fährt ein gesundheitspolitischer Meer quer durch unser Gesundheitswesen und mäht alles nieder, was Versorgung sichert. Krankenhäuser, Pflegedienste, Arztpraxen, Zahnärzte, Rettungsdienste, Reha-Einrichtungen und viele andere. Alles wird unter denselben Kostendeckel gepresst. Es stabilisiert auf dem Papier sicherlich kurzfristig Haushaltszahlen auf Kosten der Bürger. Die Bundesregierung deckelt Ausgaben, während Kosten explodieren. Personal, Energie, Medikamente, Technik. Krankenhäuser, Pfleger, Arztpraxen und Rettungsdienste sollen das ausfangen. Das kann nicht funktionieren. Deshalb schlagen die Verbände Alarm. Und das ist Ihnen mit Sicherheit auch bekannt. Die Deutsche Krankenhausgesellschaft warnt vor weiterem Kliniksterben. Pflegeverbände warnen vor Versorgungslücken. Rettungsdienste warnen vor massivem Kostendruck. Doch die Regierung spart nicht im System. Sie spart an den Patienten. Die Menschen werden das direkt spüren. Höhere Zuzahlungen, mehr Eigenanteile, teure Krankenhausaufenthalte, Kürzungen beim Zahnersatz und so weiter. Wer krank wird, zahlt künftig mehr. Wer wenig Geld hat, verschiebt Behandlungen. Besonders dramatisch ist die Lage im ländlichen Raum. Bei mir in Sachsen-Anhalt stehen viele Kliniken bereits jetzt schon massiv unter finanziellen Druck. Bis 2030 könnten laut Berechnungen weitere Häuser ihre stationäre Versorgung verlieren. Die Folgen: längere Rettungszeiten, weitere Wege zur Notaufnahme und massive Ängste unserer Bürger. Mehr Belastungen für Kliniken in Halle und Magdeburg. Der Herzinfarktpatient aus der Altmark wartet länger, Familien im Harz verlieren eventuell ihre wohnortnahe Versorgung. Und gleichzeitig kürzt diese Bundesregierung auch beim Rettungsdienst. Fahrzeuge, Energie und Personal werden teurer, trotzdem wird gedeckelt. Selbst die Luftrettung gerät massiv unter finanziellen Druck. Die Menschen interessiert keine Excel-Tabelle aus dem Ministerium. Die Menschen interessiert, kommt der Rettungswagen rechtzeitig, ist die Notaufnahme offen. Meine Damen und Herren, dieses Gesetz ist nicht alternativlos. Meine Fraktion hat bereits im Mai ein Konzept zur Finanzreform der gesetzlichen Krankenversicherung vorgelegt. Versicherungsfremde Leistungen aus Steuermitteln finanzieren, Reduzierung der Bürokratie, mitteleffizienter einsetzen, statt Versorgung abzubauen. Das wäre eine echte Reformpolitik. Vielen Dank.
3: Claudia Weiß für die AfD-Fraktion.
6: Für die Fraktion der SPD hat Herr Abgeordneter Matthias David Nievers, bitte.
11: Sehr geehrte Frau Präsidentin, sehr geehrte Damen und Herren, das vorliegende Gesetzespaket ist eines der herausforderndsten der bisherigen Legislatur. Herausfordernd deshalb, weil es das gesamte Gesundheitswesen umfasst. aber auch herausfordernd, weil Sparen natürlich wehtut. Es ist aber auch herausfordernd, weil rund 90% der Menschen in Deutschland sagen, ja, wir müssen sparen, aber fast genau die gleiche Anzahl an Menschen sagt, diese Sparnotwendigkeit sehe ich nicht bei mir selbst. Diese Schwierigkeit, die gehört zum Job dazu und wir nehmen diese Schwierigkeit an. Denn für uns ist klar, wir müssen eine Finanzlücke von knapp 19 Milliarden Euro schließen. Und das werden wir auch tun mit Sparmaßnahmen, denn wir wollen sicherstellen, dass im nächsten Jahr die Beiträge nicht weiter steigen. Die Beitragsstabilität, das ist das Ziel, was wir umsetzen werden. Wenn es um die Sparmaßnahmen geht, dann müssen diese natürlich wirksam sein, aber es ist genauso wichtig, darauf zu achten, dass weiterhin die Versorgung für alle Menschen in Deutschland sichergestellt ist. Und diese beiden Pole müssen wir in eine Balance bringen und eine Abwägung treffen. Und diese Balance will ich an einem Beispiel deutlich machen. Wenn es um Arzneimittel und die Gesundheitswirtschaft geht. Denn Arzneimittel bilden den zweithöchsten Kostenblock im Gesundheitswesen. Und deshalb ist glasklar, dass dieser Bereich einen substanziellen, einen fairen Sparbeitrag bringen muss. Und diesen Beitrag werden wir einholen. Gleichzeitig müssen wir dabei schauen, dass wir die Versorgung sicherstellen. Und bei Arzneimitteln mussten wir schmerzlich feststellen, dass wir abhängig geworden sind von China. Viele Arzneimittel werden mittlerweile nur noch in Asien produziert. Und wenn dort die Lieferketten zusammenbrechen, wenn China entscheidet, keine Exporte mehr zuzulassen, haben wir ein riesiges Problem. Und diese Abhängigkeit darf nicht noch größer werden, sondern muss abgebaut werden. Wenn es Unternehmen gibt, die nur billig in Asien produzieren, diese Dinge nach Deutschland verkaufen, die Gewinne ins Ausland bringen und in Deutschland keinen Cent investieren, dann dürfen diese Unternehmen doch nicht genauso behandelt werden wie die Unternehmen, die in Deutschland Arbeitsplätze schaffen, produzieren, forschen und für Versorgungssicherheit in Deutschland und Europa sorgen. Und genau diese Unterscheidung, die werden wir jetzt vornehmen. Und deshalb danke an Frau Ministerin Wagen, die eine Standortklausel vorgesehen hat im Gesetz. Diese Standortklausel braucht jetzt noch ein Update, dass sie in der Praxis tatsächlich funktioniert. Und genau diesen Weg werden wir jetzt gehen. Dankeschön für Ihre Aufmerksamkeit.
1: Für Bündnis 90 Die Grünen hat nun Frau Dr. Paula Wichotter das Wort. Bitte sehr.
12: Vielen lieben Dank, Frau Präsidentin. Liebe Kolleginnen und Kollegen, Gesundheitspolitik ist wahnsinnig kompliziert. Und dieses riesengroße Reformprojekt, das ist so kompliziert, da hat jetzt schon das gesamte Gesundheitssystem Angst, dass aufgrund der Art und Weise, wie das hier durchs Parlament geprügelt werden soll, wahnsinnig viele handwerkliche Fehler drin sein werden. Und ganz ehrlich, ich verstehe auch Nina Wagen, die für dieses Gesetz sich bis zum Herbst Zeit nehmen wollte. Und der es ihr verboten hat, das ist Kanzler Merz, das ist Lars Klingbeil, die wollen nämlich vor der Sommerpause noch auf Kosten der Gründlichkeit, auf Kosten der guten handwerklichen Praxis und auf Kosten guter und ausführlicher Beratung dieses Gesetzespaket jetzt noch durchprügeln. Ich verstehe ja, dass ein Friedrich Merz ein positives Signal vor der Sommerpause will. Aber dann soll er eine Rakete starten lassen oder zur Fußball-WM fahren. Nicht auf dem Rücken von 70 Millionen Versicherten in diesem Land, die ordentliche und gut ausdiskutierte Gesetze brauchen. Und liebe SPD, wir haben ja jetzt hier Reden gehört, die waren sehr weit weg von dem, was Sie vor 2 Tagen im Handelsblatt aufgeschrieben haben, nämlich, dass das größte Problem im Sparpaket ist, dass die Pharmaindustrie zu viel Sparbeitrag leisten muss. Wir haben noch 2010 für das durchschnittliche neue patentgeschützte Medikament 1.000 Euro gezahlt. Wir zahlen inzwischen für das durchschnittliche patentgeschützte Medikament 50.000 Euro. Wir zahlen doppelt so viel Medikamentenkosten wie noch Anfang der 2010er Jahre. Und dann solche Reden hier abzuliefern, wo Leute aus den hinteren Reihen zu Recht gerufen haben, ist das noch Sozialdemokratie oder KI? Da muss man ganz ehrlich fragen, auf welcher Seite stehen Sie hier? Jeder in diesem Parlament, und das gilt übrigens auch für die Apothekenreform von vor einer Sitzungswoche, der Meinung ist, er sitzt hier, um vor allen Dingen die Interessen von der Pharmaindustrie zu vertreten, die wirklich weltweit zu der Branche mit den höchsten Margen gehört, statt für die Versicherten in diesem Land, gerade nur Sozialdemokratie, dann muss man sagen, Sie sitzen hier falsch und Sie haben vergessen, wer Sie in dieses Parlament schickt. Und ich wünsche insbesondere den Kolleginnen und Kollegen, die sich in den letzten Tagen anders geäußert haben, liebe Frau Borchert, viel Erfolg in diesen Verhandlungen und vor allen Dingen wünsche ich uns allen, dass wir mehr Zeit für dieses Riesenprojekt haben, zum Wohle der Versicherten. Vielen Dank.
3: Paula Pichotta für Bündnis 90 Die Grünen.
6: Keine Kurzintervention und auch keine Zwischenfragen mehr zu diesem Topf. Für die CDU-CSU-Fraktion hat nun Herr Abgeordneter Dr. Thomas Pauls, bitte.
13: Sehr geehrte Frau Präsidentin, sehr geehrte Kolleginnen und Kollegen. Die gesetzliche Krankenversicherung taumelt irgendwo am finanziellen Abgrund. Gingen wir bislang noch von einem Defizit von 15,5 Milliarden Euro aus, so rechnen wir jetzt schon mit 18 Milliarden Euro. Ein Zeichen der gestiegenen Kosten. Der Zusatzbeitrag und damit auch die Einnahmen der GKV, die sind bereits stark gestiegen in den letzten Jahren. Und dennoch, es reicht hinten und vorne nicht aus. Die Kosten steigen eben noch stärker. Wir haben ein Ausgabenproblem und dagegen gesteuert wurde bislang nicht. Und darum braucht es jetzt dringend eine Antwort. Und die Antwort, die ist nun mit dem vorliegenden Gesetz formuliert. Und diese Antwort, die ist sicherlich auch keine, mit der wir es uns irgendwie einfach machen. Einfach machen kann man es sich durchaus, das haben wir in den letzten Wochen erlebt. Die einfache Lösung von links, nichts muss sich ändern, einfach mehr Geld draufkippen. Sie sind nicht mal willens oder in der Lage, das Problem steigender Kosten wahrzunehmen. Sie wollen einfach mehr Einnahmen, anstatt die Ausgabendynamik zu heilen. Es ist übrigens paradox, Sie schimpfen immer auf die Reichen, auf den Markt, auf das große Geld. Seien Sie doch mal froh, dass es das alles gibt, sonst müssten Sie nämlich ernsthaft Verantwortung übernehmen und mit den Problemen dieses Landes auseinandersetzen. Die einfache Lösung von rechts, auch ganz toll, Hetze gegen Ausländer, gegen Geflüchtete, gegen Transpersonen. Wenn man sich Ihre Beiträge in den letzten Sitzungswochen anschaut, dann wird es wirklich gruselig. Sie behaupten, wir schicken deutsche Frauen arbeiten, damit sich ausländische Familien einen faulen Lenz machen können. Sie suggerieren, dass wir den Zahnersatz streichen, um Perücken für Transsexuelle zahlen zu können. Was Sie sich ausgelassen haben über das deutsch-türkische Versicherungsabkommen. Deutsche Ehefrauen sollen zahlen für türkische Ehefrauen, mal davon abgesehen, dass es toll sein könnte, das Abkommen aufzulösen, sparen würden wir vielleicht einen zweistelligen Millionenbetrag. Das sind Ihre tollen Vorschläge. Lässt sich übrigens alles im Protokoll nachlesen. Und ich hoffe, Sie tun das irgendwann mal und schämen sich dann über das, was Sie hier so vom Stapel gelassen haben. Wir machen es uns nicht einfach. Und so kommen wir zum aktuellen Gesetz. Diese Maßnahmen, die sind schmerzhaft. Und ich sage Ihnen auch ganz offen, mir schmeckt die ein oder andere Maßnahme auch nicht. Ich setze auch auf die ein oder Änderung im parlamentarischen Verfahren, insbesondere bei der Thematik der versicherungsfremden Leistungen. 250 Millionen Euro können bei einem Beitragsstabilisierungsgesetz wirklich nur ein Anfang sein. Aber klar ist, um unser Gesundheitssystem erhalten zu können, müssen wir es reformieren, auch wenn es wehtut. Nichts zu tun oder ein Weiter-so ist keine Option und weitere Strukturreformen müssen und werden folgen. Frau Ministerin Wagen, danke, dass Sie sich in den Gegenwind stellen. Wir stehen an Ihrer Seite und gehen konstruktiv in die Beratungen. Vielen Dank.
3: Thomas Pauls für die Unionsfraktion und jetzt noch zwei Redner zu diesem Tagesordnungspunkt. Der nächste ist der fraktionslose Abgeordnete Stefan Seidler.
14: Moin. Liebe Kolleginnen und Kollegen, ich denke, eins wurde in dieser Debatte ganz deutlich, die Lage ist ernst. Steigende Ausgaben, Finanzierungslücken und die Menschen sorgen sich um ihre Gesundheitsversorgung und Beiträge. Und darum ist klar, Reformen sind notwendig, aber sie dürfen nicht zu schlechterer und teurer Versorgung führen. Leider droht genau das mit diesem Gesetzentwurf. Statt das System nachhaltig neu aufzustellen, verlagern Sie finanzielle Last vor allem auf die Versicherten. Das Zweiklassengesundheitssystem wird weiter zementiert. Das ist ungerecht und es trifft in doppelter Hinsicht vollkommen schief. Nicht nur trifft es die Menschen, die ohnehin wenig Spielraum haben, sondern es verschlechtert insbesondere die Versorgung in strukturschwachen und ländlichen Regionen. So etwa bei mir im Norden mit unseren Inseln und Halligen in Nordfriesland oder unseren Dörfern. Überlastete Praxen, lange Anfahrtswege und immer wieder weniger Sprechstundenangebote sind dort bereits Standard. Besonders prekär steht es um die psychotherapeutische und hausärztliche Versorgung. Und ausgerechnet dort setzen Sie den Rotstift an. Honorarkürzungen, Deckelungen und gestrichene Leistungen. Die Folge ist absehbar. Noch längere Wartezeiten, Versorgungslücken und vor allem die wohnortnahe Versorgung wird darunter leiden. Letztendlich sparen Sie nicht. sparen Sie damit im Haushalt, sondern an der Versorgung der Menschen. Und Sie verschieben das Problem auf später. Erlauben Sie mir einen Hinweis. Skandinavische Länder zeigen, dass Gesundheitsversorgung gerechter und stabiler organisiert werden kann. Für mich und für meine Partei der SSW ist deshalb klar, ein System, in dem alle einzahlen, eine verlässliche Versorgung vor Ort und eine Gesundheitspolitik, die das Gemeinwohl ins Zentrum stellt. Dafür reicht dieser Entwurf nicht aus. Dankeschön.
3: Stefan Seidler war das, der fraktionslose Abgeordnete vom Südschleswigschen Wählerverband. Der letzte Redner in dieser Debatte jetzt ist Hendrik Streeck aus der Unionsfraktion.
15: Sehr geehrte Frau Präsidentin, liebe Kolleginnen und Kollegen, wir subventionieren in Deutschland Krankheit. Zwar nicht mit einem Titel im Bundeshaushalt, sondern mit jeder Behandlung, die die Solidargemeinschaft am Ende teuer bezahlt, nur weil wir am günstigeren Anfang nicht richtig hinschauen. Wir zahlen den billigen Zuckergehalt im Getränk am Ende als teuren Diabetes zurück. Wir zahlen die billigen Vapes am Ende als lebenslange Sucht- und Lungenerkrankung zurück. Lassen Sie mich das als Arzt sagen. Diese Rechnung sehen nicht nur die behandelnden Ärzte am Krankenbett, sondern auch die Wirtschaft in Form von immer steigenden Sozialabgaben. Deshalb bin ich Ministerin Wagen wirklich dankbar, dass die zweckgebundene Abgabe auf zuckerhaltige Getränke ihren Weg in das GKV-Beitragsstabilisierungsgesetz gefunden hat. Das ist ein richtiger Schritt und das ist auch ein mutiger Schritt. Jetzt kommt es aber darauf an, dass dieser Einzelansatz in ein echtes präventionsorientiertes System erweitert wird. Denn der größte Hebel für stabile Beiträge heißt nicht mehr Einnahmen, er heißt weniger Krankheit. Die Regierungen der Vergangenheit haben über Jahre hinweg versucht, die Finanzlücke in der GKV mit Steuergeldern zuzuschütten. Das geht einfach nicht mehr. Prävention hingegen senkt die Ausgaben und das langfristig. Daher ist ein Teil der Lösung höhere Steuern auf Produkte wie Tabak und Alkohol nach dem Verursacherprinzip. Wer ungesunde Kosten verursacht, muss auch stärker die Finanzierung der Folgen beitragen. Ein höherer Preis auf Tabak ist keine Bestrafung, ist keine Verbotslogik und ist kein Freiheitsentzug. Das ist Solidarität mit den Versicherten. Das ist auch Jugendschutz. Denn höherer Preis hält nachweislich Jugendliche von solchen Produkten auch ab. Es fördert gesünderes Verhalten und bringt trotzdem Mehreinnahmen ins Gesundheitssystem. Wer sich fälschlicherweise mit dem Hinweis auf mögliche Steuerausfälle gegen deutlich höhere Tabakpreise stellt, sollte ehrlich sagen, was das bedeutet. Ein Staat darf nicht darauf bauen, dass Menschen rauchen, krank werden und früher sterben, damit Steuereinnahmen stabil bleiben. Auch der Schwarzmarkt ist hier kein Gegenargument. Natürlich müssen wir illegalen Handel ernst nehmen, aber wer sagt, strengere Regeln führen nur zu mehr Schwarzmarkt, macht aus dem Regelbruch ein politisches Vetorecht. Ein Land, das Krankheit billiger macht als Gesundheit, spart am falschen Ende. Es ist Zeit für ein System, in Gesundheit mächtiger ist als die, die an krankmachenden Produkten verdienen. Vielen Dank.
3: Hendrik Streeck war das für die Unionsfraktion. Letzter Redner zu diesem Tagesordnungspunkt.
1: Liebe Kolleginnen und Kollegen, ich schließe die Aussprache. Interfraktionell wird Überweisung des Gesetzentwurfs auf Drucksache 19/6130 an die in der Tagesordnung aufgeführten Ausschüsse vorgeschlagen. Gibt es weitere Überweisungsvorschläge? Das ist nicht der Fall. Dann verfahren wir wie vorgeschlagen. Ich rufe jetzt auf die Tagesordnungspunkte 32a und 32b. Beratung der Anträge der Fraktion der AfD mit den Titeln Deutschland in die KI-Zukunft bringen für einen nationalen Aufbruch an die digitale Weltspitze sowie technologische Souveränität durch deutsches Fachwissen sichern, staatliche Koordination für ein europäisches KI-Kooperationsprojekt nach Vorbild von Airbus-Staaten. Für die Aussprache wurde eine Dauer von 60 Minuten vereinbart. Ich eröffne die Aussprache und das Wort hat für die AfD-Fraktion Herr Abgeordneter Ruben Rupp. Bitte sehr.
16: Sehr geehrte Frau Präsidentin, geehrte Abgeordnete, 55% aller Unternehmen in Deutschland nutzen künstliche Intelligenz. ChatGPT hat 1 Milliarde monatliche Nutzer. Google AI Overviews hat 2,5 Milliarden Nutzer pro Monat. Künstliche Intelligenz ist also nicht mehr nur Zukunftsmusik, sondern gehört bereits für viele Nutzer zum Alltag. Aber diese großen, leistungsfähigen KI-Modelle und KI-Agenten kommen eben nicht aus Deutschland, sondern vor allem von US-Unternehmen, OpenAI mit ChatGPT, Google DeepMind mit Gemini, Anthropic mit Claude. Und man muss es deutlich sagen, das ist ihr Versagen als Regierung gemeinsam mit der Ampel und den CDU-Regierungen davor, dass wir in Sachen KI mittlerweile vollkommen abgehängt sind. Und das ist ein großes Problem, denn, meine Damen und Herren, was wir hier erleben, ist nichts Geringeres als eine Revolution, vergleichbar mit der Industrialisierung. Und es wird unaufhörlich alle Bereiche unserer Gesellschaft und Wirtschaft nachhaltig strukturell verändern. Und nur wer sich an die innovative Weltspitze kämpft und Standards setzt, wird einen sehr starken Produktivitätsschub und Hunderttausende neue Arbeitsplätze erhalten und seine Wettbewerbsfähigkeit deutlich erhöhen. Genau das bräuchte Deutschland jetzt, um der durch ihre Energiewende verursachte Deindustrialisierung und dem Abbau von unzähligen Arbeitsplätzen etwas entgegenzusetzen und um endlich als Wirtschaftsmacht nicht von der Bildfläche zu verschwinden. Und ja, Herr Digitalminister, Sie sprachen diese Woche von Deutschland als KI-Weltmeister und einem eigenen Frontier-Modell. Das geht in die richtige Richtung, ist sehr ambitioniert. Aber Sie merken doch selber, dass Sie davon aufgrund Ihrer Koalition mit den Sozialisten rein gar nichts umsetzen können. Sie sind doch sogar gezwungen, völligen Unsinn in Ihre Rechenzentrumsstrategie zu schreiben. Den wachsenden Energiehunger der Rechenzentren von mindestens 10 Gigawatt wollen Sie also über den Ausbau erneuerbarer Energien decken. Das können Sie nicht ernst meinen als Mann aus der Wirtschaft. Das ist völlig unwirtschaftlich. Und auch deshalb fordern wir, dass die Rechenzentrumstrategie mit einer soliden, realistischen Energiestrategie verzahnt wird und nicht mit Ideologieunsinn der Linksgrünen. Die AfD liefert Ihnen heute einen ganzheitlichen Ansatz, wie wir Deutschland in die Lage versetzen, endlich marktwirtschaftlich eine eigene KI-Digitalindustrie aufzubauen, die ihren Namen auch verdient. Die Grundvoraussetzung für unsere gesamte Industrie sowie der Digitalindustrie und besonders deren zentraler Infrastruktur der Rechenzentren ist günstige Energie. Daran steht und fällt alles. Und um das Ziel zu erreichen, wird die AfD im ersten Schritt deshalb das Angebot ausweiten, Atomenergie reaktivieren, das Ende der Sanktionen und damit Gas und Öl aus Russland und den sofortigen Stopp des Kohleausstiegs durchsetzen. Nur mit diesem Plan schaffen wir günstige Energie- und Strompreise. Mit linksgrüner Energiepolitik muss hingegen Schluss sein. Jede Woche haben wir neue Verordnungen hier im Bundestag von der EU, die unsere Unternehmen und Start-ups in Bürokratie ersticken. Gestern erst die KI-Verordnung. Die Regierung setzt diese EU-Bürokratie willfährig um. Daher ist der zweite Schritt der AfD wohl der wichtigste Befreiungsschlag für die deutsche Wirtschaft. Wir brauchen einen radikalen Kahlschlag der EU-Bürokratie von 80% oder mehr, wenn nicht sogar ein Reset der EU, um endlich die deutsche Innovationskraft freizusetzen und die deutsche Wirtschaft von ihren Fesseln zu lösen. Deutschland kann es, aber nicht mit den bürokratischen Fesseln der EU an den Händen. Die KI-Revolution ist in vollem Gange, aber die Regierung hat keinen Plan, welche Bereiche sie konkret mitgestalten muss oder will. Bis heute betreibt das Kanzleramt und das Digitalministerium zum Thema KI unabgestimmte Schaufensterprojekte mit einem vagen Fokus auf Wirtschaft. Das ist zu wenig, Herr Wildberger. Die KI-Revolution ist eben nicht nur Industrie und Arbeit 5.0, sondern auch moderne Medizintechnik und KI-Diagnostik, autonome Verkehrsformen, intelligente Stadtbebauung, zeitgemäße Sicherheits- und Ordnungssysteme und automatisierte digitale Verwaltung. Daher wird nach unserem Plan in Schritt 3 das Kanzleramt eine ressortübergreifende KI-Gesamtstrategie entwickeln, die alle zentralen Lebens- und Wirtschaftsbereiche berücksichtigt. Nur so wird eine strukturelle, geplante Modernisierung Deutschlands sichergestellt und eben nicht mit Ihrem Plan und kopflosen Flickenteppich im Digitalministerium und Kanzleramt. Aber es ist zu befürchten, dass Ihnen nicht nur die Strategie, sondern auch der Mut und die Kraft für strukturelle Veränderungen fehlen. Exemplarisch trauen sich ja nicht ran an die notwendige Änderung des Grundgesetzes, Artikel 91c, und machen stattdessen eine Deutschland-App, die mit Ansage scheitern wird. Und natürlich bei aller gebotenen Euphorie, die wir alle haben, über die segensreichen Möglichkeiten der künstlichen Intelligenz, die uns vielleicht sogar vor den schlimmsten Übeln der Welt wie Krebs befreien könnte, gibt es auf der anderen Seite auch Risiken, die wir nicht aus den Augen verlieren dürfen. Daher müssen ethische Rahmenbedingungen für den KI-Einsatz kommen, ausgeklügelte Sicherheitsmechanismen und die Risikominimierung in Entscheidungsprozessen. Das muss stets mitgedacht werden. Für uns ist klar, in Sachen KI muss der Mensch immer der Entscheider bleiben und er muss immer das letzte Wort haben. Auf der anderen Seite ist aber auch klar, wenn wir keine eigenen Frontier-Modelle entwickeln können, dann brauchen wir hier im Deutschen Bundestag in Zukunft gar nicht über die Risiken von KI sprechen, denn dann wird das alleine in den USA und gegebenenfalls noch in China entwickelt und ohne Mitsprache Deutschlands entschieden. Dann heißt es, friss oder stirb. Nur wer eigene leistungsfähige KI trainieren und betreiben kann, wird sich in der Welt technologisch behaupten können und wird überhaupt ernst genommen. Sehr geehrte Vertreter der Bundesregierung, die KI-Revolution fragt nicht nach Ideologien, nach Koalitionsverträgen oder nach Brandmauern. Sie ist da. Die Frage ist nur, ob Deutschland, wie es die AfD heute in ihrem Antrag einfordert, vorne dabei ist oder ob Deutschland von der KI-Revolution überrollt wird.
1: Für die CDU-CSU-Fraktion hat Herr Abgeordneter Ralf Brinkhaus das Wort. Bitte.
17: Frau Präsidentin, meine Damen und Herren, ich muss Ihnen widersprechen, Herr Rupp. Sie haben so sinngemäß gesagt, KI ist sowas wie die industrielle Revolution. Nein, es ist wesentlich mehr. Es ist die größte Disruption, die wir nicht nur in unserer Generation haben werden, sondern wahrscheinlich in der Menschheitsgeschichte haben werden. Und deswegen ist es richtig, dass wir uns übrigens schon zum zweiten Mal in dieser Woche hier im Deutschen Bundestag mit dem Thema KI beschäftigen. Ja, und es ist auch richtig, dass wir über Technologie reden, dass wir über Souveränität reden. Es ist richtig, dass wir über Rechenzentren reden. Es ist richtig, dass wir über Wissenschaft und Forschung reden. Und das tut die Bundesregierung im Übrigen auch, nicht nur im Bundeskanzleramt, nicht nur im Ministerium von Carsten Wildberger, sondern auch bei Doro Bär. Das heißt, wir haben unsere Hightech-Strategie, da wird eine Menge gemacht. Und trotzdem, meine Damen und Herren, glaube ich, dass das Bild unvollständig ist, weil wir machen KI zu einer technologischen Herausforderung, zu einer wissenschaftlichen Herausforderung. KI ist meines Erachtens die größte politische, gesellschaftliche und soziale Herausforderung, vor der wir stehen. Und ich möchte Ihnen das an einem Beispiel erläutern. Ich baue jetzt mal ein Szenario auf. Ein Szenario heißt, wie Zukunft sich entwickeln könnte, nicht zwingenderweise muss. Und ich behaupte in diesem Szenario mal, und das ist nicht unrealistisch, dass in den nächsten 2 Jahrzehnten weit über 50% der menschlichen Arbeit durch KI ersetzt wird. Weit über 50%, und zwar ersatzlos ersetzt wird. Und wenn wir dieses Szenario da mal weiterdenken, dann müssen wir uns als Politikerinnen und Politiker damit beschäftigen, was bedeutet das eigentlich? Wir reden momentan sehr, sehr viel darüber, wie wir unsere Sozialversicherungssysteme reformieren. Diese Sozialversicherungssysteme beruhen auf Verbeitragung von menschlicher Arbeit. Was ist, wenn 50% der menschlichen Arbeit verschwindet? Ja, und das stimmt auch. Die Menschen leben von menschlicher Arbeit. Auch da werden wir was überlegen müssen. Wir haben eine Einkommensteuerreform vor uns. Steuern basieren zu ganz, ganz großen Teilen auf menschlicher Arbeit. Das wird so nicht mehr funktionieren. Aber menschliche Arbeit ist jetzt ja nicht nur ein monetärer Faktor. Menschliche Arbeit ist sinnstiftend. Menschliche Arbeit bringt Struktur in den Alltag. Menschliche Arbeit schafft Wertschätzung und Anerkennung im sozialen System. Was passiert, wenn wir 50% der Bevölkerung nicht mehr mit menschlicher Arbeit versorgen können? Es ist aber auch so, dass es eine Eigentumsfrage ist. Meine Damen und Herren, das Aufstiegsversprechen, was in der sozialen Marktwirtschaft immer da war, war ein Aufstiegsversprechen, wer fleißig ist und wer hart arbeitet, kann aufsteigen und kann Wohlstand erwerben. Wenn der Faktor menschliche Arbeit wegfällt, was bedeutet das, meine Damen und Herren, für dieses Aufstiegsversprechen, was wir immer gegeben haben? Und um mal, das wird den Linken jetzt gefallen, was weiteres zu konstruieren. Wir haben Kapital dadurch demokratisiert, dass es menschliche Arbeit gab. Und die Auseinandersetzung zwischen Arbeit und Kapital. Das haben Generationen von Politikerinnen und Politikern vor uns betrieben. Und wie gesagt, also der Machtblock von Menschen, die Eigentum haben, ist dadurch ein wenig konterkariert worden, dass es Menschen gibt, die arbeiten und die auch wichtig sind in unserem Wirtschaftssystem. Das heißt, wir werden auch Eigentumsfragen klären müssen. Und wir werden auch klären müssen, was beispielsweise passiert, wenn das Wissen über KI vielleicht nur noch im Besitz, im Eigentum von 3 Unternehmen ist oder vielleicht auch nur von 2 Gesellschaften und 2 Staaten. Meine Damen und Herren, ich konnte damit jetzt wohl zeigen, dass wir vielleicht noch so ein paar größere Herausforderungen haben, ohne das kleinzureden, als dass wir über Rechenzentren und Energie reden. Und ich glaube, dass hier der Deutsche Bundestag genau der Ort ist, wo wir diese Debatten führen müssen. Und meine Damen und Herren, wir müssen Sie...
1: Herr Abgeordneter, ja? Lassen Sie eine Zwischenfrage zu. Bei diesem Top...
17: Nein.
1: Geht gut.
17: Wir werden die Frage klären müssen, wie wir damit umgehen. Was wir momentan in der Politik machen, und ich möchte das Ihnen auch an 2, 3 Beispielen erläutern, ist, dass wir die Welt so betrachten, wie sie ist, und versuchen, sie zu optimieren. Nehmen wir jetzt die Rentenkommission. Ich weiß nicht, was dabei rauskommt, aber ich glaube mal, dass die Rentenkommission nicht in irgendeiner Art und Weise antizipiert hat, was ich eben gerade gesagt habe, dass vielleicht menschliche Arbeit als Beitragsträger, als Quelle für das Geld, was wir auszahlen, auch tatsächlich noch verfügbar ist. Wir können uns anschauen, was jetzt im Bereich Pflege oder gerade im Bereich Gesundheit diskutiert worden ist. Auch da ist es nicht berücksichtigt worden. Und meine Damen und Herren, ich sage das auch mit meiner politischen Erfahrung, wir machen als Politiker immer eins. Wir versuchen immer, die Gegenwart zu optimieren und verpassen es dabei, die Zukunft zu gestalten. Und deswegen würde ich mir wünschen, dass wir diese Diskussion weiterführen als Ihr Antrag, Herr Rupp, sondern dass wir die auch sehr, sehr grundsätzlich führen, weil wir hier als Deutscher Bundestag sind natürlich dafür verantwortlich, dass wir die technologischen Rahmenbedingungen schaffen. Aber wir sind vor allen Dingen dafür verantwortlich, wie die Welt in diesem Land in Zukunft aussehen wird. Und das müssen wir jetzt besprechen und nicht erst, wenn es zu spät ist. Und ich glaube, wir können es auch. Ich sage das nämlich mit viel Zuversicht, weil wir die Kraft in diesem Land haben, auch aus der KI-Entwicklung was Gutes zu machen. Lassen Sie uns damit anfangen. Herzlichen Dank.
3: Ralf Brinkhaus war das für die Unionsfraktion und nach ihm geht jetzt ans Rednerpult Rebecca Lennart für Bündnis 90 Die Grünen.
18: Sehr geehrte Frau Präsidentin, sehr geehrte Zuhörende, dieselbe Partei, die Musk in ihren Wahlkampf geholt hat, Namen und Informationen an MAGA weitergegeben hat, US-Sanktionen gegen Hate Aid bejubelt hat und in Bayern sogar ein bayerisches Eis nach US-Vorbild gefordert hat, die Partei macht sich jetzt also Sorgen um die US-Tech-Dominanz. Haben Sie von der AfD Ihren Freunden Trump und Musk eigentlich schon gesagt, dass Sie jetzt plötzlich Angst vor deren Macht haben? Die AfD verspricht in ihrem Antrag einen nationalen Aufbruch an die digitale Weltspitze im Alleingang. Machen wir uns mal klar, was das bedeutet. China plant fast 300 Milliarden für den KI-Ausbau. Die USA plant eine 500 Millionen. Und der Plan der AfD ist, Deutschland tritt da solo an. Und es wird noch schlimmer. Ihre Forderungen nach einer neuen Organisation mit Zugang zum EU-Binnenmarkt ist ein Dexit durch die Hintertür. Fragen Sie doch mal die Menschen in Großbritannien, die Unternehmen, wie das mit dem Brexit dort gelaufen ist. Das trifft uns doch noch viel härter. Das ist nämlich Ihr Plan. Sie wollen alles aufs Spiel setzen, was uns stark macht. Die EU ist die einzige Ebene, die es mit Big Tech überhaupt aufnehmen kann. Wir brauchen keinen Brexit, wir brauchen ein starkes Europa. Während wir hier debattieren, führt Putin einen Krieg gegen die Ukraine. Seit Jahren, jeden Tag und auch heute. Und was fordert jetzt die AfD in ihrem Antrag zur KI-Zukunft? Die Sanktionen gegen Russland aufzuheben. Was hat es mit KI zu tun? Gar nichts. Was sagt das über die AfD aus? Alles. Der Dienst am Kreml darf offenbar in keinem ihrer Anträge fehlen. Diese Sanktionen entziehen dem Kreml die Mittel für seinen Krieg. Eine Aufhebung ohne russisches Einlenken ist nichts anderes als Kapitulation. Und es ist kein Ausrutscher. Pro-Putin-Reden, Reisen nach Moskau, solche Anträge. Autokraten wie Putin wollen Deutschland destabilisieren. Und Sie von der AfD, Sie liefern verlässlich. Ihre Forderungen sind brandgefährlich für die Ukraine und für die Sicherheit in ganz Europa. In Ihrem Antrag warnen Sie vor Abhängigkeiten, führen uns aber direkt in die nächsten hinein. Sie sprechen von einer Zukunft und liefern uns ein Energiemuseum. Sie fordern die Rückkehr zur Atomkraft. Aber wer soll das eigentlich machen? Die Betreiber, die winken ab. Das ist zu teuer, zu aufwendig, nicht wirtschaftlich. Die Versicherer, niemand möchte Atomkraftwerke versichern. Die Anwohner, niemand will einen Reaktor vor der Haustür haben. Die Kommunen, niemand will ein Endlager. Niemand will zurück zur Atomkraft, außer Ihnen. Erneuerbare sind billig.

0: hingehen können. Warum sollen Sie denn in ein Land kommen, in dem Ihre Partei täglich das Klima gegen Sie vergiftet, in dem sich Ihre Kinder fragen müssen, ob Sie hier überhaupt willkommen sind? Ihre Politik ist ein Standortnachteil für Deutschland. Die AfD löst keine Probleme. Sie ist das Problem. Deutschland hat Besseres verdient. Sie hat auch Besseres verdient als diese Anträge. Sie sind widersprüchlich, substanzlos und brandgefährlich. Vielen Dank.
1: Rebecca Lennart war das für Bündnis 90 Die Grünen. Sie ist deren Sprecherin für den Bereich Digitales und Staatsmodernisierung. Nach ihr am Rednerpult ist jetzt Caroline Wagner für die SPD. KI-Landschaft
2: für Deutschland. Und dafür will sie wieder tonnenweise Atommüll erzeugen und die Verantwortung dafür ganz großzügig an die künftigen Generationen abwälzen. Und sie will die Bürgerinnen und Bürger weniger gegen Gefahren, die von KI-Produkten ausgehen, schützen und damit ihre Rechte gegenüber Unternehmen schröpfen. Und dass man es überhaupt schafft, einen Antrag zur KI-Landschaft zu schreiben und kein einziges Wort zu verlieren, wie gegen Gefahren von KI auf unsere Demokratie, durch Deepfake-Videos, durch Deepfake-Telefonanrufe, wie man es in den USA zum Beispiel im Präsidentschaftswahlkampf gesehen hat, dass man das schafft, keine Silbe dazu verlieren, das zeigt, welch Geisteskind Sie sind. Der Schutz von Demokratie, Verbraucherinnenrechte und der Lebensgrundlage künftiger Generationen, das alles sind keine Anliegen der AfD, meine Damen und Herren. Wir setzen auf eine saubere Betreibung von Rechenzentren. Wir wollen, dass sie mit Strom aus Erneuerbaren laufen, dass die Abwärme genutzt wird. Die AfD aber will zurück zu Atomstrom, Kohle und Gas aus Russland. Und auch hier sieht man, welch Geisteskind sie sind, sich wieder wirtschaftlich abhängig zu machen von Putin, der für den Tod Tausender von Soldatinnen und Soldaten verantwortlich ist, der für die Verschleppung von über 20.000 Kindern aus der Ukraine verantwortlich ist. Kinderschicksale, die Sie für billiges Gas vom Tisch wischen, das ist widerlich. Auch andere Fakten sprechen eine klare Sprache. China ist Vorreiter bei der KI-Entwicklung und setzt auf Erneuerbare. 2025 hat China 800 Milliarden US-Dollar in saubere Energie investiert. China will sein Energiesystem bis 2060 nahezu vollständig elektrifizieren und auf Erneuerbare umstellen. Wir sind den Weg hier schon so weit gegangen. Da jetzt umzukehren, das wäre ein Standortnachteil für unsere deutsche KI-Entwicklung. Wir wollen außerdem, dass sich die Menschen in der EU darauf verlassen können, dass KI-Produkte auf Sicherheit oder auf Auswirkungen auf ihre Gesundheit kontrolliert werden, so wie bei allen anderen Produkten, die in Umlauf kommen, eben auch. Und das ist werteorientierte KI made in Europe. Und auch das ist ein großer Standortvorteil im Kontrast zu den USA und China. Die AfD aber will einen Kahlschlag, so schreiben sie es in ihrem Antrag, gegenüber den EU-Regeln. Sie wollen Regeln abschaffen, für die uns andere Länder weltweit beneiden und zum Vorbild nehmen und es uns nachmachen. Sie kämpfen für deregulierte KI. Sie kämpfen, dass die Interessen der Konzerne ganz oben stehen und nicht die Interessen der Menschen. Wer die AfD wählt, meine Damen und Herren, will keine Alternative, sondern den Abstieg für Deutschland. Vielen Dank.
1: Caroline Wagner sagt das. Sie ist aus der SPD-Fraktion und nach ihr eine Rednerin aus der Fraktion Die Linke, und zwar Donata Vogtschmidt.
3: Schon der Titel eines der heute hier debattierten Anträge verrät, dass die AfD nichts verstanden hat. Software funktioniert so nicht. Wissen funktioniert so auch nicht. Open Source kennt keine Staatsgrenzen. Ihr Antrag hingegen schon und Ihre kognitive Auffassungsgabe scheint ebenfalls begrenzt. Linux, das Internet, die Grundlagen moderner KI, das alles ist das Ergebnis globaler Zusammenarbeit. Wer digitale Souveränität durch deutsches Fachwissen erreichen will, hat wirklich nicht verstanden, wie Softwareentwicklung funktioniert. Aber Ihr zweiter Antrag ist noch weitaus mehr Anlass zur Besorgnis. Bürokratieabbau um 80% für eine radikale Freisetzung der Innovationskraft der deutschen Digitalwirtschaft, einschließlich Abbau aller Sanktionen gegen Russland, damit KI noch ein bisschen mehr boomt und Putin noch ein bisschen mehr bombt. Ich bin wirklich fassungslos, das schreit zum Himmel und der brennt in der Ukraine weiterhin.

0: 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Aber auch der im Vergleich scheinbar seichte zweite Antrag besticht vor allem durch seine bemerkenswerte Distanz zur von Ihnen gelebten Realität. Sie wollen angeblich vor Konzernen schützen, die Daten abgreifen, Abhängigkeiten schaffen und NutzerInnen ausbeuten. Dann sollten Sie vielleicht erstmal mit sich selber anfangen, denn genau das macht ja auch Ihr guter Freund Elon Musk mit X, mit XAI, mit jedem Datenpunkt, den die europäischen NutzerInnen täglich produzieren. Und während diese Programme bei europäischen Datenschutzbehörden hier auf dem Tisch liegen, sitzt Ihre Vorsitzende bei ihm im Interview und lächelt fröhlich in die Kamera. Sie schreiben Souveränität ins Gesetz, um sie gleichzeitig persönlich zu untergraben. Aber so sind Sie und Ihre Anträge. Sie spielen sich als Feuerwehr auf, während Sie verdächtig nach Benzin riechen. In Ihrem Antrag fordern Sie Forschungsgelder für Exzellenzcluster und Unternehmensförderung. Sie fordern sehr viel Geld, sehr viele Daten und sehr viel Macht für sehr, sehr wenige. Hier will die AfD unser Steuergeld dann also doch, nur eben nicht für uns, nicht für die Jugend, nicht für die Familien, sondern für ein datenhungriges KI-Flaggschiff. Was wir stattdessen brauchen, ist echte digitale Souveränität, Open-Source-Infrastruktur statt konzernkontrollierender Plattform, freier Wissenszugang statt Exzellenzcluster für wenige und echte Datenhoheit für uns BürgerInnen. Aber davon steht nichts in Ihrem Antrag, kein einziges Wort. Und uns auch hier nochmal klar zu sagen, wir widersetzen uns dieser Ideologie, diesem Antrag, dieser Partei und auch ihrem Feldzug gegen unsere Freundinnen und Freunde und die vielfältige Gesellschaft in unserem Land. Im Plenum, auf der Straße, in Erfurt und überall. Vielen Dank.
1: Donata Vogtschmidt war das. Sie ist die Sprecherin für Digitalpolitik und Cybersecurity der Linksfraktion und auch Obfrau der Linksfraktion im Digitalausschuss.
2: Bitte, jetzt haben Sie das Wort.
1: Der nächste Redner ist der parlamentarische Staatssekretär Thomas Jatzombek.
3: Liebe Kolleginnen und Kollegen, das Thema künstliche Intelligenz ist das, was die Wirtschaft am meisten verändert, schon heute und verändern wird über die nächsten Jahre. Über 300 Milliarden an Wertschöpfungspotenzial jährlich sehen Studien voraus. Und es ist für die Wettbewerbsfähigkeit der Unternehmen das absolute A und O, das Thema KI für sich zu nutzen und hier Champion zu werden. Wir als Staat, und das muss man immer als Frage stellen, was ist eigentlich die Aufgabe des Staates und was ist die Aufgabe der Unternehmen? Das ist übrigens heute in einem Antrag ziemlich verwaschen worden, der hier von der Opposition vorliegt. Wir als Staat dürfen den Unternehmen vor allem erstmal nicht im Weg stehen. Und da haben wir vieles in den letzten Wochen und Monaten getan. Auf der europäischen Ebene beim Omnibus haben wir vor allem die Erleichterungen für sehr kleine Unternehmen erweitert als Erleichterungen für den gesamten Mittelstand, für Unternehmen bis 750 Beschäftigte. Das ist eine riesige Bürokratieentlastung für den Mittelstand. Wir haben Fristen verlängert, wo die Kommission die Standards noch nicht gesetzt hat. Und wir haben vor allem nochmal den gesamten Bereich der Maschinenverordnung deutlich vereinfacht, gerade hier, wo das Herz der deutschen Industrie schlägt. Und meine Damen und Herren, wir haben hier gestern beschlossen, das KI-MIG, die nationale Umsetzung dieser KI-Verordnung und eine echte 1:1-Umsetzung, wie wir das versprochen haben, mit klaren Strukturen, mit dem Grundprinzip, dass die Behörden, die heute schon für Unternehmen verantwortlich sind, auch in Zukunft verantwortlich sein werden, ohne Doppelstrukturen zu schaffen, mit starker Koordination der Bundesnetzagentur. Das sind die Dinge, die wir getan haben, um hier Bürokratie zu erleichtern. Und ich will mal sagen, die Regulierung ist nicht ein Problem, sondern sie ist auch wichtig. Und wichtig ist, dass wir einen einheitlichen Rechtsrahmen haben. Wir haben jetzt mit dem EU-AI-Act und dem KI-MIG tatsächlich einen einheitlichen Rechtsrahmen. Alleine in den USA auf Ebene der Bundesstaaten 145 unterschiedliche beschlossene Gesetze. Das zeigt, was für eine Leistung wir hier bringen. Und die Und hier gewisse Standards zu setzen, ist auch wichtig, wenn es darum geht, zum Beispiel KI-Inhalte zu kennzeichnen, damit Sie sehen, was ist noch von Menschen und was ist echt, was ist KI-generiert. Oder das Verbot von Nudifier-Apps, wo Personen tatsächlich in Nacktdarstellungen halt eben am Ende gefaked werden. Das sind wichtige Dinge. Und was wir als Weiteres tun, das ist der zweite Block sozusagen, ist, dass wir hier auch an der Stelle als Staat selber vorangehen. Wir haben mit der rechten Zentrumsstrategie gerade für uns das Ziel vorgegeben, die KI-Kapazitäten zu vervierfachen. Nicht indem wir sie selber bauen, sondern indem wir zum Beispiel den Netzanschluss deutlich erleichtern und das Thema Abwärme flexibler handhaben. Wir haben gerade bei uns selber eine Vergabe gemacht und die AI-Infrastruktur, die Cloud, vergeben an deutsche Unternehmen, um hier auch unsere heimische Wirtschaft zu stärken. Wir haben mit Spark eine Genehmigungsplattform, mit der wir bei Infrastruktur, bei Eisenbahn, bei Brücken Genehmigungszeiten schon jetzt mindestens halbieren können, in Zukunft noch deutlich mehr. Wir haben mit dem Agentic AI Hub gerade mit 9 Startups in 20 Kommunen ein Instrument gebaut, wo wir die Leistungen von Startups in Deutschland skalieren wollen, über alle Kommunen hinweg, um hier Bürgerdienste einfacher zu machen. Wir bauen das AI Safety Institute auf, um Kompetenz zu bekommen, um neue KI-Modelle besser zu beurteilen, um unsere Lösungen sicherer zu machen. Wir haben eine exzellente Forschungslandschaft. Auch Dorothee Bär, die dafür Sorge trägt mit Alice und mit vielen anderen Instituten, die hier wirklich World-Class-Standards machen. Bundesminister Carsten Wildberger hat sich sehr dafür eingesetzt, dass wir auch bei den Unternehmen hier deutlich stärker werden. Wir haben jetzt eine Kooperation zwischen Cohere und Aleph Alpha. Wir werden hier auch deutlich stärker werden. Reicht das aber alles? Nein, meine Damen und Herren, das reicht alles nicht. Warum reicht es nicht? Weil das ist das, was der Staat tun kann. Am Ende müssen die Unternehmen, die Industrie, muss in das Thema KI einsteigen. Wir erleichtern die Rahmenbedingungen. Aber it's the economy, stupid. Das trifft hier so zu wie in keinem anderen Feld. Und da muss ich sagen, wenn Sie in der Opposition Anträge stellen, dass Sie das alles verstaatlichen wollen. Der Staat ist nicht der bessere Unternehmer. Wir setzen auf Marktwirtschaft. Wir setzen auf die Fähigkeit des Individuums. Mit denen werden wir hier nach vorne kommen. Vielen Dank.
1: Thomas Herzombeck war das, der parlamentarische Staatssekretär im Ministerium für Digitales und Staatsmodernisierung. Der nächste Redner spricht noch einmal für die AfD-Fraktion, die ja dieses Thema hier heute auf die Tagesordnung gesetzt hat, Robin Jünger.
4: Dass die großen KI-Konzerne das Eigentum von 3 Unternehmen sind, dass die große KI das Eigentum von 3 Unternehmen ist und die Enteignungsfraktion, die schlägt vor, dann besteuern wir die eben alle. Aber was wollen Sie denn besteuern, wenn die KI nicht in der Hand von europäischen Unternehmen ist? Dann haben Sie nichts zu besteuern. Und Herr Jarzombek, Sie haben es auch richtig gesagt, Sie tun viel und Sie tun auch viel Richtiges. Und wir freuen uns auch über vieles, was Sie tun, weil Sie die richtigen Schritte gehen. Aber Sie sagen, Sie wollen nicht im Weg stehen. Und mit dem KI-MIG beispielsweise, was wir gestern wieder durchgewunken haben, stehen Sie den Unternehmen und gerade den Kleinen und den Mittelständlern massiv im Weg. Und deshalb ist es nicht ganz richtig zu sagen, wir tun alles, um nicht im Weg zu stehen, wenn wir uns nicht von dieser EU-Bürokratie mittlerweile endlich trennen. Mein Kollege Rupp hat es ganz richtig gesagt. Da draußen läuft ein globales Wettrennen. Da draußen läuft eine Revolution. Und im Bereich künstlicher Intelligenz, die USA und China, da ist das längst Gegenwart. Und wir hierzulande, wir schauen uns das Ganze immer noch als Zukunftstechnologie vom Feldrand an. Und deshalb legen wir Ihnen heute den Aufbruch ins digitale Zeitalter vor. Wir von der Alternative für Deutschland wollen Deutschland wieder an die Weltspitze bringen. Und wir sagen in unseren Anträgen auch ganz konkret, wie. Erstens stellen wir die Energieversorgung als bedingungslose Grundlage ins Zentrum des Handelns. KI-Rechenzentren verschlingen Mengen an Strom, grundlastfähigem Strom, rund um die Uhr zu wettbewerbsfähigen Preisen. Ohne Strom keine KI. So einfach ist das. Amerika baut Kraftwerke für seine Rechenzentren, China baut Kraftwerke für seine Rechenzentren und Deutschland? Deutschland sprengt seine Kraftwerke und schreibt dann eine Strategie über die Risiken der künstlichen Intelligenz. Sie verwalten nur noch den Abstieg. Wir fordern Kernkraft zurück ans Netz. Ganz einfach. Wir koppeln die Energie mit der Rechenzentrumstrategie. Und das haben Sie übersehen. Denn daran führt kein Weg vorbei. Sie haben eine Rechenzentrenstrategie geschrieben, die ganz klar ohne Energie auskommt. Zweitens fördern wir Freiheit statt die Fesseln anzulegen. Wir legen ihnen die Werkzeuge in die Hand, die EU-Bürokratie zurückzuweisen und eigene Maßgaben in den Vordergrund zu stellen. Ein Bürokratie-Kahlschlag, der diesen Namen auch wirklich verdient. Nicht ihre Gesetze zur Reduzierung von Gesetzen, die jeden Verbesserungsversuch ad absurdum führen.
2: Herr Abgeordneter, drittens, lassen Sie eine Zwischenfrage aus den Reihen der SPD zu.
4: Nein, schreiben Sie es auf, ich beschäftige mich später damit. Drittens, heben wir Kapital. Gründer mit vielversprechenden Ideen finden hierzulande kaum Wachstumskapital und gehen dorthin, wo man sie willkommen heißt. Wir wollen privates Risikokapital heben durch attraktive Rahmenbedingungen für institutionelle Anleger, damit deutsches Geld in deutsche Digitalunternehmen fließt, statt in fremde Technologien. Und viertens zeigen wir auf, wie KI für Menschen erlebbar wird. In der Industrie, in der Medizin, im Verkehr, in der Stadtplanung, bei Sicherheit und Ordnung und in eigener Verwaltung, die endlich digital arbeitet, statt in Aktenbergen zu ersticken. KI made in Germany. Die Bürger vertrauen und die zu neuen Exportschlagern werden kann. Das ist unser Ansatzpunkt. Ihr Antrag, und das sehen nicht nur wir in der Debatte so, sondern die Gesamtargumentation in den Ausschusssitzungen, die geht genau in die gleiche Richtung, ist nur noch die getreue Erfüllung von EU-Überregulierung. Das lässt nur einen Schluss zu. Sie sind weder willens noch imstande, die Grundlagen zu schaffen, dass unsere Wirtschaft konkurrenzfähige Produkte herstellen kann. Nein, sie regulieren die Innovation zu Tode, um ihr eigenes Unvermögen zu kaschieren. Sie verstecken sich hinter den Regularien der EU-Kommission und schieben die Verantwortung von sich weg. Die stolze Technologienation Deutschland, die droht zur digitalen Kolonie zu verkommen, die für teures Geld fremde Produkte einkauft und die Kontrolle über die eigenen Daten gleich mitliefert. Doch, genau so ist es. Sie verstehen Ihre eigenen Positionen nicht, das ist das Problem. Sie liefern uns aus. Liebe Kollegen, wenn Souveränität für Sie mehr sein soll als nur ein Buzzword für Ihre Instagram-Clips, dann müssen Sie investieren, statt zu regulieren. Jetzt haben Sie, liebe Kollegen von der Union, doch das Digitalministerium so lange erkämpft. Und nun bringen Sie die PS nicht auf den Boden, weil Ihnen die deutsche Souveränität in der Sache fehlt, weil Sie sich E10 von Brüssel in Ihren vermeintlichen Hochoktanmotor kippen lassen. Und das wird so nichts. Wir stellen Ihnen mit den beiden Anträgen in den Bereichen Digitales und Forschung zwei ausgezeichnete Möglichkeiten zur Abstimmung, die die Rolle Deutschlands in Europa mit Blick auf die digitale Zukunft auch gerecht wird. Denn mit dem KI-Airbus-Antrag liefern wir Ihnen neben dem gangbaren nationalen Weg auch noch die Blaupause für einen bereits erfolgreich beschrittenen europäischen Weg. Airbus, ESA, CERN, überall dort, wo Europa Kompetenzen gebündelt hat, statt sie zu verfasern, da ist Weltklasse entstanden. Und genau das braucht es jetzt für die KI-Basistechnologien. Unter deutscher Führung, gerne in europäischer Koordination und Kooperation, mit klarer Aufgabenverteilung, aber nicht mit dem Brüsseler Bürokratiewahnsinn, damit das Rennen um die Technologievorherrschaft nicht komplett verloren geht. Liebe Kollegen von der Union, Ihr Koalitionsvertrag, die Arbeitsgrundlage, titelt Verantwortung für Deutschland. Und nicht wegducken vor Brüssel. Werden Sie endlich dieser Aussage gerecht und stimmen Sie unseren Anträgen zu. Es ist so einfach. Und wenn Sie das nicht können oder wenn Sie das nicht dürfen, dann machen Sie doch einfach den Weg frei für Neuwahlen oder werfen Sie Ihren unwilligen Koalitionspartner raus und suchen Sie sich hier im Haus Mehrheiten, die auch ohne Friedrich Merz bereit sind, wirklich Verantwortung für Deutschland zu übernehmen. Herzlichen Dank.
1: Robin Jünger für die AfD-Fraktion. Nach ihm geht jetzt ans Rednerpult für die SPD der Abgeordnete Holger Mann.
5: Sehr geehrte Frau Präsidentin, meine Damen und Herren! Die AfD beschreibt auf 3 Seiten veraltete Vorstellungen zu KI und zu Industriepolitik. Und ehe ich im Detail darauf eingehe, doch mal einen Blick darauf, was Sie als Partei mit künstlicher Intelligenz tun. Alle der Demokratie verpflichteten Fraktionen in diesem Haus haben sich auf ein Fairness-Abkommen für den Wahlkampf geeinigt. Kein Deepfake-Einsatz gegen politische Mitbewerber, einer der Grundsätze. Die AfD aber verweigert sich bis heute diesem Konsens und damit einem fairen politischen Wettbewerb. Stattdessen setzen Sie Deepfakes gegen Mitbewerber ein. Angela Merkel verfinstert, Karl Lauterbach in Handschellen. Vor wenigen Monaten hat Ihr AfD-Fraktionsmitglied Herr Holm und Spitzenkandidat in Mecklenburg-Vorpommern hier gerechtfertigt, dass ein AfD-Landtagsabgeordneter aus MacPom Videos von Manuela Schwesig und darin ihr Gesicht und ihre Stimme missbraucht hat. Im Clip lassen Sie den digitalen Avatar, die Ministerpräsidentin, sich vermeintlich selbst diskreditieren. Und meine Damen und Herren, solche Bilder hängen im Kopf, selbst wenn man weiß, dass sie gefälscht sind. Und das sind keine Pannen, das ist antidemokratische Methode. Der stete Tropfen, das erkläre ich Ihnen gleich, der stete Tropfen, der das Vertrauen in Personen und Institutionen schleichend zersetzt. Meine Damen und Herren, wer KI so einsetzt, hat aus meiner Sicht jedes Recht verwirkt, sich hier im Plenum als Hüter technologischer Souveränität aufzuspielen. Und zu Ihrem Antrag. Sie fordern mit dem KI-Airbus eine staatlich koordinierte Großorganisation nach dem Muster des 20. Jahrhunderts. Die Idee ist nicht nur veraltet, sie verkennt die Technologieentwicklung, wie sie heute funktioniert. Wir setzen als Koalition deshalb in der Hightech-Agenda nicht auf neue schwerfällige Behörden und zentralistische Apparate, sondern stärken vorhandene Exzellenz mit dezentralen, agilen Ökosystemen. Und während Sie auf nationalen Protektionismus setzen, setzen wir auf internationale Kooperation und Alleinstellungsmerkmale. Der Staatssekretär hat es gesagt, wie Transparenz, Vertrauenswürdigkeit und Rechtssicherheit durch den Europäischen AI Act. Meine Damen und Herren, Made in Germany gewinnt eben nicht durch Abschottung, sondern durch Qualität und Glaubwürdigkeit.
2: Herr Abgeordneter, lassen Sie eine Zwischenfrage aus der AfD-Fraktion.
5: Wenn es denn sein muss.
2: Ja oder nein?
5: Ja.
2: Also müssen, ja, bitte.
6: Vielen Dank, dass Sie die Frage zulassen. Die Frage ist eigentlich ziemlich simpel. Wir sehen, dass China, dass Südkorea, Japan und die USA aktuell führend sind. Ja, es wurde richtig erkannt, dass zukünftig die Robotik zusammen mit der KI viel Arbeit übernehmen werden wird. Das Energieproblem lassen wir jetzt mal beiseite. Was ist denn Ihre Meinung? Wieso kriegen wir es nicht hin, eine signifikante KI-Infrastruktur auf die Beine zu stellen, die auch weltweit genutzt wird, obwohl wir so eine super tolle Regulierung haben? Vielen Dank.
5: Also zum einen will ich erst mal sagen, was die AfD hier regelmäßig macht, ist Äpfel mit Birnen zu vergleichen. Wenn Sie unser eigenes Land mit einer Volkswirtschaft wie der USA oder auch der Größe und auch dem Kapital einer Volkswirtschaft wie China vergleicht, dann ist das Äpfel mit Birnen vergleichen. Die deutsche KI-Forschungslandschaft und auch der Mittelstand hat Stärken, gerade in der industrienahen Anwendung von KI, die wir gezielt fördern sollten. Aber das, was in Ihrem Antrag steht, dass jetzt ausgerechnet von heute auf morgen mit dem begrenzten Kapital, das wurde hier schon ausgeführt, wir in Wettbewerb mit Nationen und Märkten treten sollen, die Billionen mobilisieren, das ist wirklich wirklichkeitsfern. Wenn wir in eine europäische Aktion gehen, dann müssten wir vielleicht darüber reden, dass man mit den Franzosen und dem Unternehmen Mistral darüber redet, ein großes Sprachmodell zu entwickeln. Aber das, was Sie hier an die Wand zeichnen, ist schon im Ansatz zum Scheitern verurteilt. Und das Zweite, gerade weil heute mit SpaceX ein weiteres Unternehmen von Elon Musk an den Markt geht, und das leistet Ihr Antrag überhaupt nicht. Da wird ein Unternehmen in einer Selbstbewertung mit dem fast hundertfachen des Umsatzes, wohlgemerkt Umsatzes und nicht Gewinns, an die Börse gehen. Die Risiken, die darin bestehen.
2: Entschuldigung, ganz kurz. Es ist doch nicht so schwer, wenn man eine Frage gestellt hat, dass dann aus der eigenen Fraktion eben nicht noch mal Zwischenrufe kommen bei der Antwort. Bitte.
5: Dankeschön. Die Risiken, die darin bestehen, dass hier eine Wette auf die Zukunft getätigt wird, ohne dass realistische Werte dahinter stehen. Diese Risiken müssen später Banken, Privatanleger und vielleicht Rentner in den USA und andere ausbaden. Man hätte gedacht, dass bei der Dotcom-Blase was gelernt wurde. Inzwischen warnen selbst Investmentbanken davor, dass die riesigen Investitionen in Rechenzentren in der USA nicht in den Bilanzen auftauchen. Auch diesen Risiken sollte man sich mal widmen. Und deswegen machen wir hier eine gemeinsame, eine abgestimmte europäische Technologiepolitik. Zu guter Letzt, und das will ich hier deutlich sagen, während die AfD Regulierung für KI-Systeme radikal streichen will, damit noch mehr Missbrauch gefördert wird, setzen wir eben auf klare europäische KI-Standards. Wir wollen in Reallaboren und Testumgebungen KI unter sicheren Bedingungen statt an Menschen abproben. Sie ignorieren aber die gerade schon ausgeführten Warnungen, unter anderem nicht nur von Nobelpreisträgern, sondern auch KI-Marktführern wie Anthropic, die eine Pause in der aktiengetriebenen Entwicklung von KI fordern. Meine Damen und Herren, dieser Antrag verbindet veraltete Industriepolitik mit dem Versuch, von der manipulativen Nutzung von künstlicher Intelligenz durch die AfD abzulenken. Wir lehnen ihn deshalb ab. Dankeschön.
1: Holger Mann war das für die SPD-Fraktion. Jetzt Andrea Lübcke für Bündnis 90 Die Grünen.
7: Frau Präsidentin, sehr geehrte Damen und Herren, technologische Souveränität im Bereich der KI ist ohne Zweifel eine zentrale Zukunftsfrage unserer Zeit. Europa darf nicht dauerhaft und einseitig abhängig sein von China oder den USA bei KI-Modellen, Daten, Cloud-Infrastrukturen, Chips oder Rechenpower. Soweit so richtig. Aber die AfD findet auf diese Frage nur falsche Antworten. Drei Gründe möchte ich dafür nennen. Erstens, es ist das falsche Instrument. Das haben wir eben schon gehört. Die AfD schlägt einen KI-Airbus vor. Ein multinationales Großprojekt wie Airbus, CERN oder die ESA. Das muss man sich mal auf die Zunge zergehen lassen. Ausgerechnet die AfD, die ständig bei jeder Gelegenheit gegen Staat, Regulierung und Bürokratie wettert, fordert jetzt ein staatlich koordiniertes, öffentlich-rechtlich organisiertes Großprojekt. Dort, wo sonst auf den Markt gewettet wird, der alles regeln soll, soll jetzt der Staat führen, kontrollieren und zuteilen. Dieses Instrument passt nicht zur Technologie. Airbus, die ESA oder CERN, das sind Strukturen für große Hardwareprojekte, Teilchenbeschleuniger, Flugzeuge, Raketen. Die KI ist ein hochdynamisches Umfeld mit Innovationszyklen von wenigen Monaten, teilweise nur Wochen. Stellen Sie sich das vor, das ist so, als würden Sie ein Slalomrennen machen wollen mit Supertankern gegen hochbewegliche Speedboote. Der zweite Grund. Der Antrag spricht von Europa, aber denkt national. Unter deutscher Führung. Das ist die zentrale Logik dieses Antrags. Oben Deutschland, der Rest bekommt Zuständigkeiten zugewiesen. Besonders deutlich wird das am Beispiel der geforderten europäischen Exzellenzcluster. Die sollen nicht wettbewerblich auf Basis wissenschaftlicher Begutachtung oder nach dem überzeugendsten Konzept der besten Idee vergeben werden. Nein, die AfD ordnet zu. Deutschland führt, Frankreich macht die Raumfahrt, Niederlande Halbleiter, Skandinavien Telekommunikation und Deutschland KI. Das hat nichts mit Exzellenz zu tun, denn Exzellenz entsteht im Wettbewerb der besten Ideen, der besten Konsortien, der besten Köpfe, wissenschaftsgeleitet und transparent. Und interessant im Übrigen, in der gestrigen Debatte zu Forschung und Innovation und auch heute früh hat Herr Rupp gesagt, dass Deutschland abgehängt sei im Bereich KI. Ja, was denn nun? Exzellent und führend oder abgehängt? Der dritte Punkt. Die AfD verwechselt Souveränität mit Kontrolle. Souveränität heißt nicht, alles national zu beaufsichtigen. Souveränität heißt, gestalten zu können. Souveränität heißt auch nicht, nur ein Modell zu trainieren. Souveränität heißt, KI in der Breite anwenden zu können, in der Industrie, in der Verwaltung, in der Wissenschaft, in der Lehre, im Mittelstand. Dazu braucht es eine KI, der Menschen, Unternehmen, Verwaltung vertrauen können. Und deshalb braucht es den AI Act als verlässlichen Rahmen. Innovationsfreundlich, bürokratiearm, aber klar bei Grundrechten, Transparenz und Sicherheit. Und wir müssen auch über Nachhaltigkeit reden. In einer Welt, die an die planetaren Grenzen stößt, ist Rohstoffverfügbarkeit eine harte Standort- und Souveränitätsfrage. Wer die effizientesten Chips entwickelt, die ressourcenschonendsten Rechenzentren baut, der Wasser spart, Rohstoffe im Kreis führt, der wird technologisch vorne sein. Nachhaltigkeit wird zum entscheidenden Wettbewerbsvorteil. Liebe Kolleginnen und Kollegen, die AfD verwechselt Souveränität mit Kontrolle. Wir verstehen Souveränität als Gestaltungsfähigkeit, europäisch, offen, nachhaltig, vertrauenswürdig und innovationsfreundlich. Nichts davon ist die AfD. Wir lehnen deshalb den Antrag ab.
8: Vielen Dank. Die nächste Rednerin ist Sonja Lemke für die Fraktion Die Linke.
1: An der Stimme haben Sie es erkannt. Die Leitung der Sitzung hat gewechselt. Omid Nuripur, der Bundestagsvizepräsident von Bündnis 90 Die Grünen, hat die Leitung übernommen und Sonja Lemke von der Fraktion Die Linke das Wort erteilt.
0: KI-Hype hinterherrennen und dem völlig verstrahlten Atom- und Kohlewahnsinn. Aber warum liebt die AfD alles so, was mit KI-Systemen zu tun hat? Der erste Grund ist wohl offensichtlich. Je mehr KI-Systeme, desto mehr stärkt das die Macht der Tech-Bros, die die AfD unterstützen. Deswegen auch das EU-Bashing, deswegen auch der Hass auf jede Form der Regulierung. Und vor allen Dingen helfen KI-Systeme, den Tech-Bros ihre Macht weiter auszubauen. In den USA werden mit Gesichtserkennung und Palantir Menschen gefunden und deportiert. KI-Systeme dienen jetzt schon dort ganz real dem Faschismus und machen die Überwachungsdystopien möglich. Aber KI-Systeme schwächen auch schon vorher Demokratien überall auf der Welt. Und das ist der zweite Grund, warum die AfD KI-Systeme so toll findet. KI-Systeme übernehmen die Hetze für sie. Herr Mann hat dort schon einiges ausgeführt. Und dazu kommt, Millionen von Bots sind im Internet unterwegs. Schon vor KI-Textgenerierung. Aber seitdem noch viel authentischer, noch viel effizienter. Immer mehr Desinformation, ob aus Russland, den USA oder von hier. Und immer lassen sie es so aussehen, als ob es eine Mehrheit gibt, die gar nicht existiert, für Frauenfeindlichkeit, für Rassismus und für Faschismus. Und mit der Ära der Chatbots weiten die Tech-Bros ihre Macht in den Diskurs ins Unendliche aus. Wenn jede Suche im Internet nur noch vorgefiltert wird und die originalen Inhalte gar nicht mehr gesehen werden, wenn jeder nur noch einen Chatbot befragt, der komplett unter der Kontrolle der Tech-Bros steht, und da ist es egal, aus welchem Land, wenn selbst der Digitalminister keine eigenen Ideen mehr hat, sondern nur noch vorstrukturierte Gedanken, dann ist der Einfluss von Tech-Bros auf unsere Demokratien größer, als wir es gerade abschätzen können. Und das ist eine reale Gefahr. Und wenn wir jetzt auch noch KI-Systeme in unsere Verwaltung bringen wollen, dann ist auch das ein gigantisches Risiko. KI-Systeme sind oft nur all unsere internalisierten Vorurteile in ein Programm gegossen, gaukeln dabei Neutralität vor und schaden dann massiv den Schwächsten. Und wenn die Bundesregierung jetzt anfängt, Personal zu kürzen und durch KI-Systeme zu ersetzen, dann bringt das noch ein weiteres Problem. Es macht den Staat angreifbar. Von den Unternehmen, bei denen eingekauft wird, und für alle faschistischen Akteure im Inneren. Denn KI-Systeme wehren sich nicht, wenn man ihren Zweck ändert. Menschen können Nein sagen, wenn Menschenfeindlichkeit ihre neue Aufgabe wird. KI-Systeme tun einfach. Deswegen ist es so wichtig, dass wir genau jetzt unsere Demokratie stärken. Und das tun wir, indem wir erstens KI-Systeme noch stärker regulieren, als es mit der KI-Verordnung vorgesehen ist, damit gerade schädliche Auswirkungen auf demokratische Prozesse unterbunden werden. Und zweitens endlich ein Verbotsverfahren gegen die AfD einleiten. Vielen Dank.
8: Vielen Dank.
1: Sonja Lemke für Die Linke. Nach ihr geht jetzt ans Rednerpult für die Unionsfraktion der Abgeordnete Joachim Ebmeier.
9: Herr Präsident, meine Damen und Herren! Die AfD-Fraktion zeichnet mit ihrem Antrag ein Bild von Deutschland und Europa, das ich so nicht teile. Wer den Antrag liest, bekommt den Eindruck, Europa ist abgehängt, Talente fließen ins Ausland, wir würden mit leeren Händen dastehen. Ich frage mich, waren die Abgeordneten der AfD im September in Jülich? Bundeskanzler Friedrich Merz hat dort den schnellsten Supercomputer Europas eingeweiht. Jupiter, Platz 4 weltweit, steht nicht in San Francisco, der steht nicht in Shanghai, sondern in Nordrhein-Westfalen. Siemens, Bosch und die Fraunhofer Gesellschaft gehören zu den 20 größten KI-Patentanmeldern weltweit. Das ist das Ergebnis jahrelanger intensiver Forschung. Natürlich gibt es noch gut zu tun bei der Skalierung von Wachstumsunternehmen, bei Recheninfrastruktur, beim Bürokratierückbau. Aber das ist Lichtjahre entfernt von der Abwärtsspirale, die der Antrag beschreibt. Wer Deutschland schlecht reden will, der soll das tun. Wir tun es nicht. Nun der Vorschlag eines europäischen KI-Airbusses. Das klingt griffig, nur lohnt sich ein Blick in die Geschichtsbücher. Airbus wurde 1970 gegründet. 30 Jahre hat es gedauert, bis das Unternehmen profitabel wurde. Beim Flugzeugbau ist das auch kein Problem. Ein Flugzeugtyp fliegt 20 Jahre. Aber KI ist kein Flugzeug. Ein Modell, das heute führend ist, ist in 12 Monaten überholt. Wer hier auf staatliche Koordination wartet, wartet auf einen Zug, der längst abgefahren ist. Was tut die Bundesregierung? Im Juli 2025 haben wir die Hightech-Agenda Deutschland beschlossen. 6 Schlüsseltechnologien, konkrete Roadmaps, konkrete Zeitpläne. Dieses Jahr zünden wir den KI-Robotik-Booster, Transferzentren, die gerade Start-ups und den Mittelstand direkt zusammenbringen. Parallel laufen Förderprojekte im Automobil, in Medizin und Chemie an. Und ab diesem Quartal fördern wir Projekte, die mit KI-Methoden Arzneimittel bis zu 50% schneller zur Zulassung bringen sollen. Das liegt nicht mehr in der Schublade, das wird jetzt konkret umgesetzt. Mit Dorothee Bär und Carsten Wildberger haben wir 2 Ressortchefs, die liefern. Bär kennt die Materie seit Jahren und Wildberger kommt aus der Unternehmensführung und weiß, was Umsetzung bedeutet. Das neue Digitalministerium hat einen Zustimmungsvorbehalt bei IT-Vorhaben anderer Ministerien. Wer weiß, wie Digitalprojekte bisher zwischen Ressorts zerrieben wurden, weiß, was das bedeutet. Zu den AI-Gigafactories. Schauen wir uns an, was auf der anderen Seite des Atlantiks passiert. Das Stargate-Projekt allein hat über 400 Milliarden Dollar in den ersten 3 Jahren zugesagt. Rechnet man Amazon, Alphabet, Meta und Microsoft dazu, kommen die US-Hyperscaler auf über 600 Milliarden Dollar. Europa hat 20 Milliarden für bis zu 5 Gigafactories angekündigt. Das Wettbewerbsverfahren dazu hätte zu Jahresbeginn starten sollen. Es muss jetzt kommen, am besten sofort. Eine Gigafactory ist die Voraussetzung dafür, dass europäische Unternehmen, dass Forschung und Behörden KI-Modelle auf souveräner Infrastruktur trainieren können, ohne dass jeder Datensatz über Server läuft, über die wir keinen Einfluss haben. Wer jetzt zögert und auf irgendwelche Abnahmegarantien wartet, bevor er baut, der übersieht, der Wettbewerb fragt nicht, ob wir bereit sind, der wird woanders nachfragen. Die AfD will Gigafactories auch, aber über ein staatliches Konsortiummodell, das 30 Jahre braucht. Wir setzen auf öffentlich-private Partnerschaften, das heute handlungsfähig ist und mit dem Staat als Ankerkunden fungiert. Das ist der Unterschied. Ich will aber auch benennen, wo wir nachlegen müssen. Ein Rechenzentrumsbetreiber zahlt in Deutschland beim Strom fast doppelt so viel wie in den Niederlanden oder Frankreich. Das ist ein Standortnachteil, den wir uns nicht leisten können. Hier müssen wir uns anstrengen und sichere, verfügbare und wettbewerbsfähige Stromversorgung zu gewährleisten. Meine Damen und Herren, liebe Kolleginnen und Kollegen, die Frage, ob Europa technologische Souveränität braucht, die stellt sich nicht mehr. Die Frage ist der Weg, staatlich koordiniertes Großprojekt, das Jahrzehnte braucht, oder konkrete Programme, die jetzt wirken. Wir haben definitiv den zweiten Weg gewählt und deswegen lehnen wir die Anträge der AfD ab, denn wir sind da echt schon viel weiter. Vielen Dank.
8: Vielen Dank. Die nächste Rednerin ist Maya Wallstein für die SPD-Fraktion.
10: Vielen, vielen herzlichen Dank. Sehr geehrter Herr Präsident, werte Kolleginnen und Kollegen, liebe Besucherinnen und Besucher, schön, dass Sie da sind, mitten in einer Debatte um einen AfD-Antrag. Und das heißt ja immer, wir sollen die AfD inhaltlich stellen. Und na klar, aber ehrlich gesagt, ich will auch die Union inhaltlich stellen, ich will auch die Grünen inhaltlich stellen, ich will auch die Linken inhaltlich stellen. Das ist so in der Demokratie, das machen wir eben halt. Aber das Problem ist, dass es schwer ist, Menschen oder Parteien zu stellen, inhaltlich zu stellen, die eben keine Haltung haben, keine Position. Und dieser Antrag heute hier, der zeigt auch genau das wieder. Im Antrag sagt die AfD zu Recht, wir brauchen Talente und sollten um sie werben. Aber gleichzeitig, und das wissen Sie alle, arbeitet die AfD gegen jede Willkommenskultur, die aber immer Voraussetzung ist. In ihrem Antrag bewegt sich die AfD zwischen europäischer Kooperation und nationalem Hegemoniestreben. Und eigentlich weiß doch auch jeder, dass das sich ausschließt. Einerseits fordert die AfD marktwirtschaftliche Entlastung in ihrem Antrag und andererseits setzt sie in dem Antrag auf massiven Staatsdirigismus. Die AfD bezieht sich bei ihren Zukunftsvorschlägen in diesem Antrag, also Zukunftsvorschläge für die hochdynamische und dezentrale KI-Welt des 21. Jahrhunderts und referiert dann aber auf die Luftfahrtindustrie des 20. Jahrhunderts, die ja ganz anders funktioniert. Und demgegenüber steht die Arbeit der Bundesregierung und unserer Koalition. Denn unsere KI-Roadmap Zur Hightech-Agenda fördert genau das. Die Agenda vernetzt Spitzenzentren, Länderinitiativen und kleine Unternehmen durch konkrete Meilensteine. 50% KI-Nutzung im Mittelstand, 4000 neue Start-ups, eigene Reallabore für Medizin und Robotik. Wir öffnen die Tür für alle. Wir stellen Datenräume bereit. Wir fördern offenen Austausch. Die AfD präsentiert wieder mal keine echten Lösungen, hat keine Haltung. Aber Widersprüche, vielleicht haben Sie das auch schon mal gemerkt, die sind bei der AfD normal. Die AfD hetzt täglich gegen vielfältige Lebensweisen, aber Alice Weidel ist ihre Galionsfigur. Sie bekämpfen Elektroautos, aber Elon Musk ist ihr Held. Sie behauptet, gegen vermeintliche Eliten und Vetternwirtschaft zu sein, aber beschäftigt auf Steuerzahlerinnenkosten die eigenen Familienmitglieder. Sie nennen sich Patrioten, aber lassen sich offenbar von ausländischen Regimen kaufen. Die AfD behauptet, für Ordnung und Sicherheit zu sein, aber sie hat die meisten Straftäter unter ihren Funktionärinnen und Funktionären. Und das sind keine Patrioten. Sie sind ein Sicherheitsrisiko für unser Land, für unsere Demokratie. Und wir müssen unsere Demokratie überall schützen. Und das bedeutet im Übrigen auch, dass wir uns alle stark machen müssen für die Überprüfung der Verfassungsmäßigkeit der AfD durch das Bundesverfassungsgericht. Und ich frage mich, welche demokratische Partei fürchtet die Überprüfung ihrer Verfassungsmäßigkeit durch das höchste Gericht unseres Landes? Vielen Dank.
8: Vielen Dank.
1: Maja Wallstein, SPD-Abgeordnete aus Brandenburg. Nach ihr jetzt für die Unionsfraktion der Abgeordnete Hans Theiss.
11: Sehr geehrter Herr Präsident, sehr geehrte Frau Ministerin, sehr geehrter Herr Minister, liebe Kolleginnen und Kollegen. Die künstliche Intelligenz revolutioniert schon heute unser Leben und Deutschland muss und wird in diesem Feld international eine Spitzenrolle spielen. Mit der Hightech-Agenda Deutschland der aktuellen Bundesregierung sorgen wir dafür, dass Deutschland und damit auch Europa im Bereich der KI international ganz vorne mitspielen wird. Nicht umsonst ist die KI eine der 6 Schlüsseltechnologien, die wir ganz besonders in den Fokus nehmen. Für diesen Weitblick und diesen raschen ersten Schritt in der Umsetzung gebührt unserer Forschungsministerin Dorothee Beer und natürlich auch unserem Digitalminister Carsten Wildberger und ihren Häusern großer Dank. Denn künstliche Intelligenz bietet enorme Chancen für Wertschöpfung, für Innovation und gesellschaftlichen Fortschritt in der Wirtschaft, in der Wissenschaft, in der Medizin und Pflege und in vielen anderen verschiedenen Bereichen. Wirtschaftlichen Herausforderungen wie technologischer Abhängigkeit, Fachkräftemangel und unzureichender Infrastruktur begegnet die Hightech-Agenda Deutschland mit gezielten Investitionen, dem Ausbau eigener Kompetenzen und europäischen Partnerschaften. Damit wird die Hightech-Agenda dafür sorgen, dass Deutschland den Anschluss an die Weltspitze der KI-Forschung findet und auch hält. Selbstverständlich denken wir als CDU/CSU Wissenschaft und Wirtschaft im europäischen Kontext. Airbus, welches im AfD-Antrag angeführt wird, ist hier in der Tat ein Musterbeispiel. Es ging aus einer gemeinsamen Initiative mehrerer europäischer Staaten unter besonderer Mitwirkung von Franz Josef Strauß hervor, zu einer Zeit, wo niemand angesichts von Boeing an eine europäische Flugzeugindustrie glaubte und vereint heute Forschung, Produktion sowie hochqualifizierte Fachleute über nationale Grenzen hinweg. Es verbindet wirtschaftlichen Erfolg mit europäischer Innovationskraft und ist damit weit mehr als ein Unternehmen. Es ist ein Leuchtturmprojekt für die Handlungsfähigkeit und die Zukunft Europas. Kurz gesagt, Airbus steht sinnbildlich dafür, dass eine politische Vision Realität wird und für den europäischen Gedanken. Ein Gedanke, der in der politischen DNA der AfD 0,0 zu finden ist. Dass nun ausgerechnet die AfD ein europäisches Projekt starten möchte, ist deshalb blanker Hohn. So sehen selbstvergessener Populismus und politische Schizophrenie aus. Sind es nicht Sie und Ihre Parteifreunde der sogenannten Alternative für Deutschland, die regelmäßig den Dexit, also den Austritt Deutschlands aus der Europäischen Union fordern, die eine geordnete Auflösung der EU anstrebten? Sind es nicht Sie und Ihre Parteifreunde, die sich für die Abschaffung des Euros und die Wiedereinführung der D-Mark und anderer regionaler Währungen einsetzen? Sind es nicht Sie und Ihre Parteifreunde, die sich mehr und mehr von unseren verlässlichen Partnerstaaten, im Übrigen genau diejenigen, mit denen Airbus das europäische Erfolgsprojekt wurde, verabschieden wollen und auf Kuschelkurs mit Putins Russland gehen? In Ihrem Antrag führen Sie aus, die Fähigkeit Europas, selbstbestimmt über seine technologische Zukunft zu entscheiden, ist essentiell für seine politische und wirtschaftliche Souveränität. Das ist richtig. Es ist aber nicht das, was Ihrer politischen Agenda entspricht. Sie sind es doch, die unser Europa zerstören wollen, nämlich das Europa, aus dem solche starken Unternehmen und Zusammenarbeiten hervorgehen können. Ihr Weg ist kein europäischer, Ihr Weg ist antieuropäisch. Er ist antiökonomisch, antiwissenschaftlich. Es ist ein Weg zum massiven Wohlstandsverlust, dem Verlust von Millionen von Arbeitsplätzen und dem Verlust von Sicherheit, von Verlässlichkeit und Partnerschaft auf europäischer Ebene. Ihren politischen Weg werden wir auf keinen Fall unterstützen. Daher stimmen wir gegen Ihren Antrag. Vielen Dank.
8: Vielen Dank. Für die letzte Rede in dieser Debatte erteile ich das Wort Matthias David Miewes für die SPD-Fraktion.
12: Sehr geehrter Herr Präsident, sehr geehrte Damen und Herren, wenn man sich die Anträge der AfD durchliest, dann muss man sich ja wirklich die Augen reiben. Denn die Partei, die Fraktion, die morgens, mittags und abends den Standort Deutschland permanent schlecht redet, die den Untergang des Abendlandes herbeiredet, stellt doch tatsächlich fest, dass die Wirtschaftsmacht Deutschland die stärkste Wirtschaftsmacht in Europa ist. Und da kann ich mit der Adresse an die AfD nur sagen, herzlich willkommen in der Realität. Aber das Ganze mit diesen AfD-Anträgen wird ja noch kurioser. Denn sie schlägt jetzt auf einmal vor, dass wir in Sachen KI auf europäischer Ebene kooperieren sollten. Wow! Und das bei der Partei, die jeden Tag Abschottung predigt, die sagt, wir sollten am besten alles isoliert alleine machen. Und da frage ich mich schon, ob dieser ketzerische Vorschlag überhaupt mit der Fraktionsführerin Weidel abgestimmt ist. Oder ist es reine Schaufensterpolitik? In jedem Fall zeigt es mal wieder, die AfD hat keinerlei Glaubwürdigkeit, um auch nur irgendetwas Sinnvolles beim Thema KI beizutragen. Und genau deshalb ist es wichtig, dass wir über die Dinge reden, auf die es tatsächlich ankommt bei KI. Das sind nämlich im Wesentlichen die drei Felder, über die Johannes Schätzel und ich schon mehrfach gesprochen haben. Und der erste Punkt ist, wir brauchen eigene Kompetenzen und Kapazitäten, wenn es um Rechenzentren geht, wenn es um Gigagrids geht, wenn es darum geht, Start-ups, Scale-ups, große Unternehmen dabei zu unterstützen, Wertschöpfung in Europa und Deutschland aufzubauen. Und dafür müssen wir vor allem privates Kapital nutzen, das schon da ist, in den Pensionskassen, bei den Versicherungen. Und wenn wir eine echte Kapitalmarktunion in Europa schaffen, können wir 1 Billion Euro mobilisieren für Investitionen in diese neuen Wirtschaftsfelder. Und zweitens, wir müssen den Staat, damit meine ich Europa, Deutschland, die Bundesländer, die Kommunen dazu bringen, in Europa einzukaufen. Wir haben Softwareunternehmen, wir haben Cloud-Anbieter und deutsches, europäisches Geld darf nicht so stark in die USA gehen. Es muss in Europa ausgegeben werden und der Einkauf muss darauf ausgerichtet werden.
8: Kollege, erlauben Sie eine Zwischenfrage von Paul Schmidt aus der AfD-Fraktion?
12: Natürlich nicht.
8: Setzen Sie fort.
12: Wir brauchen eine echte Talentinitiative. Wir müssen die Top-Talente, die international an den Unis ausgebildet werden, mit nach Deutschland holen und ihnen ein gutes Umfeld bieten, wo sie mit einer One-Stop-Shop-Lösung hier zu uns kommen können, Behördengänge online machen, auf Englisch, schneller sich integrieren können, damit hier bei uns die Top-Talente eine gute Heimat finden. Das ist der Dreiklang für echte Wertschöpfung, für Fortschritt, für das Aufholen und Wachstum beim Thema KI in Deutschland und Europa. Dankeschön für die Aufmerksamkeit.
8: Vielen Dank.
1: Matthias David Miewes für die SPD-Fraktion. Jetzt eine Kurzintervention aus der AfD-Fraktion, weil die Zwischenfrage
13: Vielen
1: nicht
13: Dank,
1: zugelassen
13: Herr Vorsitzender,
1: wurde.
13: Dass Sie diese Kurzintervention zulassen. Lieber Kollege von der SPD, Sie haben gerade erzählt, Sie wollen Geld einsammeln. Sie wollen hier in Deutschland auf die Art und Weise die KI ankurbeln. Sie meinen, dass wir hier wirtschaftlich auf die Art und Weise erfolgreich sein können. Meiner Meinung nach blenden Sie dabei völlig aus, dass wir sehr hohe Strompreise haben. Die gehören zu den höchsten weltweit. Wir schaffen es nur mit massiven steuerlichen Subventionen, den Industriestrompreis zu drücken, auf etwa 11 Cent die Kilowattstunde und ist immer noch anderthalb Mal so hoch wie der Strompreis in USA oder China. Ist Ihnen bekannt, dass wir sehr viel Strom brauchen für KI? Und dann frage ich Sie, wie wollen Sie ohne Kernkraft, wie wollen Sie mit diesen teuren Strompreisen ein KI-Projekt in Deutschland in großem Maß aufziehen? Nur Geld alleine wird es dafür nicht geben, weil die Randbedingungen einfach keine erfolgreiche KI zulassen.
8: Herr Mivers, möchten Sie antworten? Bitte schön.
12: Ja, zur Frage, ist mir bekannt, dass Rechenzentren Strom brauchen? Ja, das ist mir tatsächlich bekannt. Was mir aber auch bekannt ist, um hier in Deutschland, Europa eine zukunftsfähige KI-Industrie aufzubauen, brauchen wir Rahmenbedingungen, die die AfD jeden Tag bekämpft. Es wird uns nicht helfen, wenn wir mehr Gas in Russland einkaufen. Es wird uns nicht mehr bringen, wenn wir mit russischen, korrupten, diktatorischen Politikern zusammenarbeiten. Es wird uns nicht helfen, wenn wir Rechtsextreme und Kriminelle in Fraktionen im Bundestag dulden. Und es wird uns nicht helfen, wenn wir jeden Tag unterschiedliche Menschen gegeneinander aufhetzen und damit Talente verschrecken. All das, was Sie tun, hindert uns daran, eine zukunftsfähige Wirtschaft aufzubauen. Ihre Politik schadet Deutschland, sie schadet unserer Wirtschaft, sie schadet den Menschen. Ich habe eine Empfehlung, wandern Sie doch nach Russland aus, da haben wir alle was davon.
8: Vielen Dank. Ich schließe die Aussprache. Interfraktionell wird die Überweisung der Vorlagen auf den Drucksachen 6354 und 4833 an die in der Tagesordnung aufgeführten Ausschüsse vorgeschlagen. Weitere Überweisungsvorschläge sehe ich nicht. Dann verfahren wir wie vorgeschlagen. Verehrte Kolleginnen und Kollegen, ich rufe auf den Tagesordnungspunkt 33, vereinbarte Debatte, der Veteranentag in Anerkennung, Respekt und Dankbarkeit für den Einsatz unserer Veteraninnen und Veteranen für Frieden und Freiheit. Verehrte Kolleginnen und Kollegen, im April des Jahres 2024 hat der Deutsche Bundestag entschieden, den Veteraninnen und Veteranen Deutschlands einmal im Jahr einen Tag der öffentlichen Anerkennung zu widmen. Und zwar immer am 15. Juni. Darauf geht die vereinbarte Debatte gleich ein und ich freue mich, dazu Gäste auf der Tribüne begrüßen zu dürfen, Soldatinnen und Soldaten der Bundeswehr, Vertreter des Deutschen Bundeswehrverbands, des Bundesdeutscher Einsatzveteranen, vom Runden Tisch der Veteranenbewegung der Bundeswehr sowie von der Gedenkstätte Wald der Erinnerung. Im Namen des Hohen Hauses vielen Dank für Ihren Einsatz. Sie verdienen nicht nur stellvertretend öffentliche Anerkennung, sondern auch Respekt und Wertschätzung für das und Ihre Kameradinnen und Kameraden für unser Land leisten und geleistet haben, seien Sie uns herzlich willkommen.
1: Ja, alles Wesentliche ist schon gesagt jetzt zu dem nächsten Tagesordnungspunkt. Eine vereinbarte Debatte findet immer statt, wenn sich die Fraktionen einigen auf ein Thema, das ihnen wichtig erscheint. Und es bedarf keines besonderen Anlasses, aber in diesem Fall ist es der Jahrestag, der am 15. Juni, also nicht mehr in allzu ferner Zeit, nämlich am Montag, ja, ist. Und deshalb heute diese Debatte hier im Bundestag.
8: Das dazugehörige zentrale Fest am Reichstag hier in Berlin am darauffolgenden Wochenende statt, also am 21. Juni. Damit sollen möglichst viele Bürgerinnen und Bürger an dem Fest teilnehmen können. Auch von hier aus herzliche Einladung allen, die uns folgen, nach Berlin. Der Veteranentag steht in diesem Jahr unter dem Motto Veterans, Family and Friends. Damit wird der Blick nicht nur auf die Veteraninnen und Veteranen der Bundeswehr und ihre Leistung gerichtet, sondern auch auf ihre Familienangehörigen und Wegbegleiter. Denn die sind es, die den Soldatinnen und Soldaten außerhalb der Streitkräfte Halt geben und in vielen Fällen den engagierten Dienst ihrer Liebsten ermöglichen. Stellvertretend Ihnen allen unser herzlichster Dank. Kolleginnen und Kollegen, für die Aussprache wurde eine Dauer von 30 Minuten vereinbart. Ich eröffne die Aussprache und erteile das Wort Claudia Moll für die SPD-Fraktion.
14: Guten Morgen, sehr geehrter Herr Präsident, sehr geehrter Herr Minister, sehr geehrter Herr Werbeauftragter, liebe Veteranen und Veteraninnen. Am kommenden Nationalen Veteranentag richten wir unseren Blick auf die Frauen und Männer, die unserem Land in Uniform gedient haben. Auf Menschen, die Verantwortung übernommen haben, auf Menschen, die bereit waren, für die Sicherheit und den Schutz unserer Gesellschaft einzustehen. Ich stehe heute voller Dankbarkeit vor Ihnen, dankbar für Ihren Einsatz, dankbar für Ihre Leistungen. Veteraninnen und Veteranen haben sehr unterschiedliche Lebenswege. Manche haben Jahrzehnte in der Bundeswehr gedient, andere einige Jahre. Manche waren im Auslandseinsatz, andere haben ihren Dienst in Deutschland geleistet. Sie alle verbindet, dass sie bereit waren, Verantwortung für unser Gemeinwesen zu übernehmen. Und dieser Dienst verdient Respekt. Wertschätzung zeigt sich nicht nur in Worten, sie zeigt sich auch in unserem Handeln. Sie zeigt sich darin, ob wir Veteraninnen und Veteranen zuhören, ob wir ihre Erfahrungen ernst nehmen, ob wir ihnen die Unterstützung geben, die sie benötigen und ob wir dafür sorgen, dass sie auch nach ihrem Dienst die gesellschaftliche Anerkennung erfahren, die sie verdienen. Niemand darf nach Jahren des Dienstes das Gefühl haben, alleingelassen zu werden. Die Fürsorge um unsere Veteraninnen und Veteranen ist Aufgabe des Staates, aber sie ist auch eine Aufgabe an uns alle. Sie beginnt in unseren Städten und Gemeinden, in Vereinen, Verbänden und Nachbarschaften, dort, wo Menschen einander begegnen und füreinander einstehen. Dort entsteht die Anerkennung, die unsere Veteraninnen und Veteranen verdienen. Der Veteranentag trägt dazu bei, diese Anerkennung sichtbarer zu machen. Er schafft Aufmerksamkeit für die Leistungen von Veteraninnen und Veteranen und stärkt das Bewusstsein dafür, dass Freiheit, Frieden und Sicherheit nicht selbstverständlich sind. In einer Zeit, in der wir wieder intensiver über Sicherheit, Verteidigungsfähigkeit und gesellschaftlichen Zusammenhalt sprechen, ist dies wichtiger denn je. Liebe Kolleginnen und Kollegen, Sicherheit ist keine Selbstverständlichkeit. Sie wird von Menschen gewährleistet, die ihr eigenes Wohl hinter das Gemeinschaftswohl gestellt haben. Menschen, die bereit sind und waren, Verantwortung zu tragen, oft unter schwierigen Bedingungen und mit persönlichen Entbehrungen. Viele Veteraninnen und Veteranen haben Belastungen erlebt, die sie noch lange nach dem Ende ihrer Dienstzeit begleiten. Manche tragen sichtbare Verletzungen, andere kämpfen mit den Folgen von Erfahrungen, die niemand sehen kann. Gerade deshalb darf unsere Anerkennung nicht auf einen einzelnen Tag im Jahr beschränkt sein.
8: Vielen Dank.
14: Noch ein Satz.
8: Ein Satz. Kein Schachtelsatz.
14: Nein, kein
8: Schachtelsatz.
14: Ein. Ich möchte, eigentlich fehlt mir jetzt hier die Hälfte, aber sie hat.
8: Das wäre technisch gesehen der Satz gewesen. Sie müssen wirklich zum Ende kommen. Kommen Sie zum Ende vor.
14: Ich möchte zum Schluss noch auf den Wald der Erinnerungen aufmerksam machen. Im Rahmen unseres Verantwortungsbewusstseins, welches wir als Abgeordnete haben, bitte ich darum, doch die Gedenkstätte unserer gefallenen Soldaten zu besuchen.
8: Vielen Dank.
14: Vielen Dank.
1: Claudia Moll war das, SPD-Abgeordnete aus Aachen.
8: Hannes Knaup für die AfD-Fraktion.
1: Der nächste Redner ist jetzt Hannes Gnauk. Er spricht für die AfD-Fraktion.
15: Sehr geehrter Herr Präsident, meine sehr geehrten Damen und Herren, sehr geehrte Kameraden der Bundeswehr. Der Veteranentag erinnert uns an eine Wahrheit, die in Zeiten des Friedens leicht aus dem Blick gerät. Die Freiheit unseres Landes, die Sicherheit unseres Volkes und die Handlungsfähigkeit unseres Staates beruhen nicht allein auf Gesetzen, Institutionen und politischen Entscheidungen. Sie beruhen vor allem auf Männern und Frauen, die bereit sind, Verantwortung zu übernehmen, Entbehrungen und Härten zu ertragen und ihrem Land zu dienen. Veteranenpolitik ist mehr als Symbolik. Sie zeigt, wie ein Staat auf seine Krieger blickt. Die Bundeswehr und ihre Veteranen verdienen deshalb nicht nur Dank, sie verdienen die sichtbare Anerkennung einer Nation, deren Freiheit und Sicherheit sie schützen. Gerade in Deutschland sprechen wir ja oftmals über Ausrüstung, Strukturen und Haushaltsmittel. Wesentlich seltener sprechen wir über das Wesen des Soldatenberufes. Er gehört zu jenen wenigen Männern und Frauen, denen der demokratische Rechtsstaat die Anwendung von Gewalt ausdrücklich aufträgt. Kein Staat auf dieser Welt kann seine Bürger schützen, wenn er nicht bereit ist, seine Ordnung notfalls auch zu verteidigen. Wer Streitkräfte unterhält, muss auch den Mut besitzen, auszusprechen, wozu Streitkräfte existieren. Sie existieren, damit Deutschland verteidigungsfähig ist. Sie existieren, um mögliche Feinde abzuschrecken. Und sie existieren für den Fall, dass Abschreckung versagt. In diesem Fall geht es dann nicht mehr um theoretische Debatten hier im Deutschen Bundestag. Dann geht es darum, den Auftrag zu erfüllen und den Kampf zu gewinnen. Das ist der Kern des soldatischen Auftrags. Und selbstverständlich tragen wir, die Abgeordneten des Deutschen Bundestages, die Verantwortung für Verwundete, für diejenigen, die körperliche oder seelische Folgen ihres Dienstes tragen und für diejenigen, die aus dem Einsatz nicht zurückkehren. Denn wir treffen die Entscheidungen, die die Soldaten letztendlich in die Einsätze führen. Wir verlangen von ihnen die Bereitschaft, Risiken auf sich zu nehmen und im äußersten Fall das eigene Land für Deutschland einzusetzen.

0: in Kauf zu nehmen. Und genau deshalb darf Veteranenkultur keine Opferkultur sein. Eine selbstbewusste Nation, die Realität des Soldatenberufs weder verdrängt noch beschönigt. Frieden wird nicht allein durch gute Absichten bewahrt. Frieden wird bewahrt, wenn eine Nation die Fähigkeit besitzt, ihn auch zu verteidigen. Wir wünschen allen Kameraden am 15. Juni einen würdevollen Veteranentag. Doch nicht nur an diesem Tag könnt ihr stolz auf euch sein. Ihr, eure Familien, die Politik und unser Volk können jeden Tag stolz auf euch sein. Vor allem aber jene Kameraden, die Schulter an Schulter mit euch gekämpft haben und gefallen sind. Denn niemand kennt euren Mut, eure Entbehrungen und eure Leistungen besser als sie. Sie mögen nicht mehr unter uns sein, doch ihr Geist bleibt mit uns. Und wenn Stolz die Sprache der Gefallenen wäre, dann würden ihre Stimmen heute am lautesten erklingen. Vielen Dank.
1: Vielen Dank. Die nächste Rednerin ist Vivian Tauschwitz für die CDU-CSU-Fraktion.
2: Sehr geehrter Herr Präsident, sehr geehrte Kolleginnen und Kollegen, lieber Werbeauftragter, liebe Ehrengäste, liebe Soldatinnen und Soldaten, liebe Kameraden und liebe Veteraninnen und Veteranen. Am 15. Juni begehen wir den Nationalen Veteranentag zum zweiten Mal. Dieser Tag ist mehr als ein Kalendereintrag. Er ist ein Tag des Dankes, ein Tag, an dem wir Menschen Anerkennung aussprechen, die unserem Land in Uniform gedient haben und immer noch dienen. Und ein Tag, an dem wir sichtbar machen müssen, was hinter diesem Dienst steht. Denn hinter jedem Bürger in Uniform steht eine Familie, stehen Freunde und Bekannte und auch immer eine Geschichte. Deshalb gilt mein Dank heute nicht nur unseren Veteranen oder ausschließlich unseren Veteranen, sondern auch ihren Angehörigen und die, die dieses unterstützen. Sie tragen Entbehrung mit. Sie übernehmen Verantwortung und sie geben den Rückhalt oft fernab jeder Öffentlichkeit und jeder Anerkennung. Vielen Dank dafür. Im Einsatz, auf Übung, aber oft im Alltag begegnen uns Soldatinnen und Soldaten und Menschen, die Verantwortung übernehmen, so wie zum Beispiel am Tag der Bundeswehr. Ich möchte aus meinem Wahlkreis erzählen, Munster liegt dort und dort gab es eben auch den Tag der Bundeswehr. Ein Sohn eines Bekannten erlitt einen schweren medizinischen Notfall und Soldatinnen und Soldaten, Sanitäter der Bundeswehr waren schnell zur Stelle. Sie handelten professionell, schnell, ruhig und vor allem menschlich. Und die Familie hat sich danach bei mir gemeldet und hat gesagt, spreche bitte diesen Dank aus. Die Mutter sagte, sie werde niemals diese Menschlichkeit vergessen, die ihr an diesem Tag entgegengebracht wurde. Und genau das ist unsere Bundeswehr. Es sind Menschen, die Verantwortung übernehmen. Menschen, die helfen, wenn andere Hilfe brauchen. Und Menschen, die für andere da sind. Der Tag der Bundeswehr macht dieses deutlich. Warum ich den erwähne, er war in aller Munde. Er war in der Presse, wir haben die Standorte besucht und der Veteranentag sollte genauso in der Öffentlichkeit stattfinden. Dafür werbe ich und hoffe auch, dass wir als Parlament das sichtbar machen. Der Veteranentag erinnert uns an den Dienst, an die Verantwortung, die wir auch als Parlament für unsere Soldatinnen und Soldaten tragen, an den Menschen dahinter, aber er erinnert uns auch daran, dass der Dienst der Bundeswehr nicht immer gesund an Körper und Geist endet. Menschen, die durch ihren Einsatz, ihr Engagement und ihre Überzeugung Veteran geworden sind, sie gehören ebenso in die Mitte der Gesellschaft wie die Aktiven, die es vielleicht noch nicht in der Form betrifft. Sie gehören also genau dahin, wo wir sind. Sie müssen sichtbar sein und sie müssen gehört werden. Dafür müssen wir alle unseren Beitrag leisten. Wir haben ein gutes psychosoziales Netzwerk, aber ich glaube, hier geht es jetzt um die Soldatinnen und Soldaten und die Veteranen und das sollten sie respektieren. Dieses Wochenende findet außerdem die Invictus Germany in Düsseldorf statt. Dort kommen Soldatinnen und Soldaten und Veteranen zusammen, sowie ihre Familien. Und da geht es um gesellschaftliche Teilhabe, Mut, Zusammenhalt, aber eben auch um Sichtbarkeit. Dieses Sportereignis ist ein starkes Signal für unsere Soldatinnen und Soldaten.

0: Soldaten und unsere Veteranen und verdient unseren Respekt. Ich freue mich da, auch mit vielen Kollegen anwesend sein zu dürfen. Am 21. Juni feiern wir die Zentralveranstaltung hier in Berlin. Gleichzeitig gibt es viele Veranstaltungen in Deutschland. Ich rufe dazu auf, seien Sie auch Teil dieser Veranstaltung und zeigen Sie unseren Veteranen Ihren Respekt. Es muss keine Riesenveranstaltung in dem Sinne sein. Es reicht auch ein kleines Dankeschön und diese kleinen Gesten sind immer herzlich willkommen. Auch in meinem Wahlkreis wird so eine Veranstaltung stattfinden. Ich möchte hier stellvertretend für alle Organisationen, den Veteranentreff Heidekreis, danken, dass ihr das mit auf die Beine stellt. Eure Arbeit zeigt, was Menschlichkeit bedeutet. Ich danke euch sehr. Und auch danke an unsere Arbeitsgruppe, lieber Robin, liebe Claudia. Wir wissen, wir haben noch einiges vor uns, aber wir gehen das an und hoffen da auch ganz auf die Unterstützung dieses Parlaments. Ich möchte heute also vor allen Dingen unseren Veteranen Danke sagen. Danke für euren Dienst, danke für eure Einsatzbereitschaft, danke, dass ihr euren Beitrag für Frieden, Freiheit und Sicherheit leistet und danke an die Familien, die dies unterstützen. Und Dankbarkeit sollte auch dieses Parlament mit einbringen, ohne in den letzten Reihen zu schlafen. Also aufwachen, hier geht es um was Wichtiges.
1: Vielen Dank. Der nächste Redner ist Robin Wagner von der Fraktion Bündnis 90 Die Grünen. Herr Wagner, Sie haben das Wort.
2: Herr Präsident, liebe Kolleginnen und Kollegen, Herr Wehrbeauftragter, verehrte Gäste auf der Ehrentribüne. Ich begegne vielen Menschen in Uniform und vielen Menschen, die Uniform getragen haben. Menschen, die tief beeindrucken und Menschen mit Geschichten, die berühren. Da ist der Mensch, bei dem ich während des Gesprächs merke, wie dankbar ich bin, dass er oder sie Verantwortung in der Bundeswehr übernommen hat. Klarer Kompass, anpackend, mutig und immer im Dienst für die Verteidigung unserer Demokratie. Da ist der Mensch, der aus tiefer Überzeugung ukrainische Soldaten ausbildet und nur wenige Wochen später erfährt, dass viele von ihnen an der Front gefallen sind. Da ist der Mensch, groß, durchtrainiert, oft großflächig tätowiert, den man auf dem ersten Blick nicht ansieht, dass er Dinge erlebt hat, die kein Mensch erleben sollte. Diese Menschen waren dabei, als ihre Kameraden brutal getötet wurden. Sie wurden zum Teil selbst schwer verletzt durch Sprengfallen, durch Feuergefecht, durch plötzliche Schüsse durchs Fenster. Menschen, die auch hier in Deutschland den Krieg im Kopf täglich durchleben müssen. Menschen, die wir nicht im Stich lassen dürfen. Ich begegne sehr vielen und sehr unterschiedlichen Menschen mit unterschiedlichen Erfahrungen und unterschiedlichen Motivationen. Aber sie alle haben eins gemeinsam. Sie alle waren oder sind bereit, im Ernstfall ihr Leben für unser Leben in Freiheit und Demokratie zu riskieren. Und gerade in einer Zeit, in der Krieg für viele Menschen in Europa wieder brutaler Alltag ist und in der Frieden auch für uns hier nicht mehr selbstverständlich ist, in dieser Zeit verdient diese Bereitschaft, im Ernstfall das eigene Leben für andere zu riskieren, mehr denn je Sichtbarkeit, Wertschätzung, Dankbarkeit. Wir alle wissen ja, dass es in unserem Land sehr unterschiedliche Meinungen über Wehrhaftigkeit und Pazifismus gibt. Und das ist vollkommen in Ordnung, dass es sie gibt. Und dass wir darüber streiten. Aber was definitiv nicht in Ordnung ist, ist diese unterschiedlichen Meinungen auf dem Rücken oder mit Angriffen gegen die Soldatinnen und Soldaten auszutragen. Wir, hier im Bundestag, wir sind die Ansprechpartner für diese Diskussion. Denn die Bundeswehr führt unsere Entscheidungen aus, die wir hier im Parlament demokratisch treffen. Und auch deswegen haben wir Parlamentarier und Parlamentarierinnen eine besondere Verantwortung für unsere Soldatinnen und Soldaten. Deutschland hat über 10 Millionen Veteraninnen und Veteranen. Das sind 10 Millionen aktive und ehemalige Soldatinnen und Soldaten. Der zweite Nationale Veteranentag stellt diese Menschen und ihre Familien und Freunde in den Mittelpunkt. Denn neben den Soldatinnen und Soldaten sind es ja auch die Familien und Freunde, die jeden Tag spüren, welchen Preis der Dienst in der Bundeswehr verlangt. Lassen Sie uns gemeinsam den diesjährigen Veteranentag zu einem besonderen Tag machen. Ein Tag der Begegnung, ein Tag, an dem Dankbarkeit sichtbar werden kann. Lassen Sie mich abschließend den Gästen auf der Ehrentribüne aufrichtig danken. Nicht alle konnten der Einladung folgen. Einige sind nämlich bereits bei Veranstaltungen zum Veteranentag an unterschiedlichen Orten in der Republik gebunden. Und darum stellvertretend an alle Abwesenden und Anwesenden, zum Beispiel an Frau Generaloberstabsarzt Schilling, an Sie, Kapitän Küttler, an Sie, Oberstleutnant Krause, an Sie aus den Verbänden, die sich mit so viel Engagement dafür eingesetzt haben, dass es diesen Nationalen Veteranentag überhaupt gibt, an Sie alle auf der Ehrentribüne, stellvertretend für so viele mehr, vielen an Dank. Sie und Ihre Kameradinnen und Kameraden von Herzen, vielen Dank für Ihren Dienst.
1: Vielen Dank.
3: Robin Wagener war das für Bündnis 90 Die Grünen. Und nach ihm jetzt zum zweiten Mal an diesem Vormittag Donata Vogtschmidt für Die Linke.
4: Liebe Gäste, einfach Respekt steht auf einer Postkarte zum diesjährigen Veteranentag. Und es ist richtig, Veteraninnen und Veteranen verdienen Respekt. Sie haben im Auftrag dieses Staates Dienst geleistet. Viele von ihnen waren Situationen ausgesetzt, die Menschen dauerhaft prägen können. Manche tragen körperliche Verletzungen davon, andere psychische Belastungen, die oft unsichtbar bleiben. Respekt und Heroisierung sind jedoch nicht dasselbe. Anerkennung darf nicht bedeuten, militärischen Dienst zu verklären oder Krieg und Auslandseinsätze zu romantisieren. Gerade in der sogenannten Zeitenwende ist diese Unterscheidung wichtig, denn mit jedem zusätzlichen Milliardenpaket für Rüstung wächst auch die Verantwortung gegenüber den Menschen, die die Folgen dieser Politik tragen. Wer so viel Geld für Waffen und militärische Fähigkeiten bereitstellt, muss auch für diejenigen einstehen, die im Auftrag des Staates gedient haben, künftig dienen werden oder aber auch dienen werden müssen. Wer mit einer posttraumatischen Belastungsstörung aus einem Einsatz zurückkehrt, braucht kein Fest, er braucht einen Staat, der ihm glaubt. Doch viele Betroffene erleben noch immer langwierige Verfahren und Kämpfe um Leistungen, die ihnen zustehen. Dabei steht die psychotherapeutische Versorgung in Deutschland seit Jahren insgesamt unter Druck. Viele Menschen warten monatelang auf einen Therapieplatz. Wer psychische Einsatzfolgen ernst nimmt, darf Veteraninnen und Veteranen nicht an ein System verweisen, das ohnehin schon im Krisenmodus operieren muss und zukünftig, wie es scheint, vollends kaputt gespart wird. Besonders deutlich wird der Widerspruch auch bei den politischen Prioritäten. Für die Unterstützung traumatisierter Veteranen stehen Vereine wie Angriff auf die Seele und dem Bund Deutscher Einsatzveteranen zusammen nicht einmal 2 Millionen Euro zur Verfügung. Das ist nur ein Bruchteil der Kosten für einen einzigen neuen Leopard-Panzer. Machen wir uns nichts vor, Panzer haben eine Lobby, Traumata offenbar nicht. Wenn heute viel von Gesamtverteidigung und gesellschaftlicher Resilienz gesprochen wird, darf Sicherheit nicht allein auf das Militär reduziert werden. Zu einer widerstandsfähigen Gesellschaft gehören auch Pflegekräfte, Beschäftigte im Gesundheitswesen, im Katastrophenschutz und in vielen weiteren Bereichen. Auch ihnen gebührt Anerkennung, nicht nur durch Applaus aus dem Fenster, sondern durch gute Arbeitsbedingungen und faire Bezahlung. Und zur Verantwortung gehören schließlich auch die Ortskräfte und zivilen Mitarbeitenden deutscher Auslandseinsätze. Viele von ihnen haben erhebliche persönliche Risiken auf sich genommen und leben bis heute mit den Folgen politischer Entscheidungen, die hier in Deutschland in diesem Haus getroffen wurden. Ich denke dabei vor allem an die vielen ehemaligen MitarbeiterInnen vor Ort, die nach ihrer Zwangsrückführung von Pakistan nach Afghanistan ernsthaft von Vergeltungsmaßnahmen bedroht sind oder diese auch bereits erfahren mussten. Herr Dobrindt, Sie waren es, der beinahe jede zweite Aufnahmezusage an die Ortskräfte zurückgezogen hat. Einfach Respekt. Ein Veteranentag schafft Aufmerksamkeit, aber Aufmerksamkeit alleine ersetzt keine Traumatherapie, keine Anerkennung von Einsatzschäden und keine bessere Versorgung. Wenn wir Veteraninnen und Veteranen wirklich anerkennen wollen, braucht es weniger Symbolpolitik und mehr konkrete Verantwortung, nicht nur an einem Tag im Jahr, sondern auch an allen Tagen. Vielen Dank.
1: Vielen Dank. Für die nächste Rede erteile ich das Wort Esra Limbacher für die Fraktion der SPD.
5: Sehr geehrter Herr Präsident, sehr geehrte Kolleginnen und Kollegen, liebe Soldatinnen und Soldaten. Der Veteranentag ist ein wichtiges, ja überfälliges Zeichen der Anerkennung und Wertschätzung. Wertschätzung für all diejenigen, die sich mit ihrem Leben im Dienst für die Bundesrepublik Deutschland, für das Recht und die Freiheit unseres Landes einsetzen oder eingesetzt haben. Es geht um Millionen Veteraninnen und Veteranen, es geht um ihre Familien. Denn es stimmt ja, hinter jedem Einsatz, jeder sicherheitspolitischen Debatte in diesem Haus, hinter jeder Diskussion, die wir über die Bundeswehr führen, dahinter stehen immer Menschen. Menschen, die bereit sind, für unser Land Verantwortung zu übernehmen und dafür Entbehrungen auf sich nehmen. Deswegen, liebe Kolleginnen und Kollegen, will ich genau über diese Menschen heute hier sprechen. Menschen wie ein Oberstleutnant aus meiner saarländischen Heimat. Ein Soldat der Luftlandebrigade, stationiert in Saarlouis. Ein verheirateter Familienvater mit zwei Kindern. Vor wenigen Wochen kehrte er zurück aus seinem 5. Auslandseinsatz. 6,5 Monate war er in Bagdad im Irak eingesetzt. Ich will darüber sprechen, was für eine Belastung ein solcher Auslandseinsatz auslöst. Nicht immer, weil es Verwundungen oder sonstige Belastungen danach gibt, sondern weil die Familie auch immer dabei ist. Allein die Ankündigung reicht schon, weil man nicht weiß, wann es wirklich losgeht und man weiß nicht wirklich, wann der Einsatz zu Ende ist. Ich will darüber sprechen, dass für viele von uns 6,5 Monate Zeit eine überschaubare Zeit darstellen. Für Familien können sie eine Ewigkeit sein. Im Einsatz selbst gehören Entbehrungen nämlich zum Alltag. Die Trennung von den Liebsten, verpasste Geburtstage, Familienfeier. Ja, man verpasst Entwicklungsschritte der Kinder, die Belastung des Einsatzgebietes, die kommen ja noch dazu. Moderne Technik erleichtert den Kontakt nach Hause, das stimmt, aber kein Bildschirm ersetzt die Umarmung der eigenen Kinder, kein Videoanruf ersetzt das gemeinsame Abendessen mit der Familie. Und liebe Kolleginnen und Kollegen, ich will darüber sprechen, dass es schlimme Schicksale von verwundeten und gefallenen Soldaten im Einsatz gibt. Aber mir ist es eben auch wichtig, die Geschichten, den Alltag und den Einsatz von genau diesen gewöhnlichen Einsätzen hier sichtbar zu machen. Es sind Soldaten wie der saarländische Oberstleutnant, von dem ich gerade gesprochen habe, der Familienvater ist, die ihren Beruf lieben und im Einsatz aber sehr viel opfern. Deshalb, liebe Kolleginnen und Kollegen, ist der Veteranentag mehr als ein Tag der Erinnerung. Er ist ein Tag des Dankes und er ist Auftrag für uns, denn Anerkennung darf nicht bei Worten stehen bleiben. Liebe Kolleginnen und Kollegen, jede Soldatin, jeder Soldat trägt die deutsche Flagge an seinem Ärmel. Nicht für sich selbst, sondern dafür, dass alle Bürgerinnen und Bürger auch in diesem Land frei leben dürfen. Ich will an dieser Stelle Dank sagen. Alle Veteranen und Veteranen, allen Soldatinnen und Soldaten, ihre Anerkennung ist euch gewiss. Herzlichen Danke. Dank.
1: Der nächste Redner ist Jan-Ralf Nolte für die AfD.
3: Er ist der vorletzte Redner in dieser Debatte zum Veteranentag. Und er hat 3 Minuten Redezeit.
6: Für die Männer und Frauen, die sich bereit erklärt haben, Deutschland mit ihrem Leben zu schützen. Wir zeigen Ihnen damit, dass wir das nicht einfach als selbstverständlich voraussetzen und dass uns auch bewusst ist, dass der Soldatenberuf eben kein Job ist wie jeder andere. Die AfD-Fraktion hat aber auch, bevor es den Veteranentag gab, sich schon immer wieder für die Interessen aktiver und ehemaliger Soldaten stark gemacht. Wir haben mehr Truppenpsychologen. Wir haben mehr Truppenpsychologen gefordert und mehr Mittel für die Behandlung von PTBS, weil eben nicht jede Verletzung, die ein Soldat aus dem Einsatz mit sich bringt, auch sichtbar ist. Und weil es immer wieder Soldaten gibt, die jahrelang wirklich schwer an den Dingen zu tragen haben, die sie im Einsatz erlebt haben. Und es ist ja der Deutsche Bundestag, der die Soldaten dorthin entsendet. Und wir haben mehr Unterstützung gefordert für die Familienbetreuungszentren, weil die Familie, auch das weiß jeder Soldat, ein ganz wichtiger Kraftquell ist, auch dann, wenn man seinen Dienst fernab der Heimat leistet. Und es ist natürlich auch für Familien nicht einfach. Die machen sich Sorgen, die wissen nicht genau, was passiert da eigentlich im Einsatz. Und wenn ein Soldat versehrt oder schlimmer noch überhaupt nicht mehr nach Hause zurückkehrt, dann ist das natürlich auch für die Familien ein schwerer Schlag. Und wir haben uns 2019 schon dafür eingesetzt, wir haben das beantragt hier im Deutschen Bundestag, dass die Bundeswehr auch ein Verwundetenabzeichen bekommt. Denn es sollte selbstverständlich sein, dass jemand, der verletzt wird an Körper oder Seele, weil er diesem Land dient, dass der auch ein sichtbares Zeichen der Anerkennung dafür bekommt. Alle anderen Parteien haben das abgelehnt damals, das sei ja nur Symbolik, die Bundeswehr bräuchte ja sowas nicht, oder man könne ja kein Verwundetenabzeichen einführen, weil das historisch belastet sei, hat man uns entgegengehalten. Also die allermeisten unserer militärischen Partnerstaaten haben Verwundetenabzeichen, nur den Bundeswehrsoldaten soll es offenbar vorenthalten werden. Umso mehr freue ich mich, dass gerade aus dem Kreise der Veteranen heraus diese Debatte wieder neu an Fahrt aufnimmt. Ich hoffe, SPD und CDU haben seitdem dazugelernt. Ansonsten können wir das auch gerne noch ein weiteres Mal hier im Deutschen Bundestag beantragen. Verhindern Sie nicht erneut die Einführung eines Verwundetenabzeichens in die Bundeswehr.
1: Vielen Dank.
3: Jan-Ralf Nolte für die AfD-Fraktion. Jetzt kommt der letzte Redner zum Veteranentag heute hier im Plenum. Das ist Ralf Edelhäuser. Seine Rede können wir leider nicht mehr ganz übertragen, da müssen wir uns gleich rausklinken.
7: Es gibt Menschen in unserem Land, die bereit waren, alles hinter sich zu lassen, wann immer der Auftrag kam. Ihre Familie, ihren Alltag, ja, auch ihre Sicherheit. Menschen, die in Einsätze gegangen sind, von denen sie nicht wussten, ob und wie sie wieder zurückkommen würden. Und viele von ihnen haben dann auch einfach weitergemacht, ohne großes Aufheben, ohne große Erwartung auf Applaus. Aber eines dürfen wir als Gesellschaft niemals tun, nämlich diesen Dienst als selbstverständlich betrachten. Hinter dem Begriff Veteraninnen und Veteran, da stehen Menschen, die Verantwortung übernommen haben. Für unser Land, für unsere Gesellschaft, für unsere Bündnispartner, ja, für Frieden und Freiheit. Und genau deshalb ist dieser Veteranentag auch so wichtig. Nicht als großes Symbol, sondern weil Anerkennung nicht selbstverständlich ist. In Deutschland wird über Veteraninnen und Veteranen kaum gesprochen. Viele hatten eher so das Gefühl, erklären zu müssen, was sie eigentlich getan haben. Statt dass einfach anerkannt worden ist, dass sie in unserer Bundeswehr gedient haben. Und als stellvertretender Präsident vom Verband der Reservisten der Deutschen Bundeswehr erlebe ich das immer wieder. Unsere 10 Millionen Veteranen erwarten keine großen Aktionen, aber sie erwarten zu Recht Respekt für ihren erbrachten Dienst. Und sie wünschen sich, dass dieser Dienst einfach nicht vergessen wird.
3: Ja, und dazu dient der Nationale Veteranentag, ein Gedenktag, mit dem seit 2025 jährlich der Einsatz und der Dienst aktiver und ehemaliger Soldaten der Bundeswehr gewürdigt wird. Er wird am 15. Juni jeden Jahres begangen, also am kommenden Montag. Deshalb heute diese Debatte dazu hier im Bundestag. Ralf Edelhäuser aus der Unionsfraktion hat darin zwar jetzt noch knapp 2,5 Minuten Redezeit, aber an dieser Stelle müssen wir uns leider ausklinken, denn unsere vorgesehene Übertragungszeit geht gleich zu Ende. Danke für Ihr Interesse an dieser Bundestagssitzung heute. Ich bin Gabriele Häuser. In der nächsten Sitzungswoche sind wir dann wieder für Sie hier im Plenarsaal des Deutschen Bundestags. Bis dahin wünsche ich Ihnen eine gute Zeit. Machen Sie es gut und tschüss von mir für heute.

0: Es ist kurz vor sechs am Freitagmorgen und Tobi, eigentlich wollte ich an dieser Stelle mit dir einen Mexikaner trinken. Kennst du Mexikaner?
1: Sowas Rotes irgendwie, ne?
0: Ja,
1: mit
0: so
1: Alkohol.
0: Mit Tomatensaft, Tabasco, schön scharf, habe ich gedacht. Würde doch eigentlich jetzt gut passen zum Start in die WM.
1: Und es scheitert daran, dass du keinen besorgt hast, oder woran scheitert
0: es? Es scheitert daran, dass ich es versucht habe, aber der Supermarkt meines Vertrauens hatte keinen vorrätig.
1: Ich würde vielleicht aber sogar auch verzichten, denn man merkt nun doch, also es ist jetzt mittlerweile, bin ich auch in der 10. Stunde, denn der Abend begann um 21 Uhr gestern mit dem Eröffnungsspiel und endet jetzt gerade um 6 mit diesem Nachtspiel. Und man merkt doch, die Zurechnungsfähigkeit, die kommt dann doch irgendwann in die Grenzregion.
0: Aber wir kriegen das hin. Ich bin mir ganz sicher, wir kriegen das hin hier im WM-Update.
1: Ja, nochmal offiziell auch guten Morgen von mir an diesem 12. Juni 2026. Hier ist eure tägliche Dosis Weltmeisterschaft. Ich bin Tobi Schäfer, der andere Mensch hier im Raum, der mich zu Alkohol verführen will. Ist Anne Hild.
0: Das gibt's auch in alkoholfrei. Ich habe nie von Alkohol gesprochen.
1: Ja, besorg das mal. Wir blicken natürlich gleich zurück auf das Eröffnungsspiel.

0: und sagen euch dann auch noch, was heute wichtig ist und was bei der WM passieren wird. Zuerst aber das ganz Frische, das Nachtspiel.
1: Und ich muss ehrlich sagen, nach der ersten Hälfte habe ich gedacht, boah, das könnte ganz schön zäh werden. Also es waren 0-0. Mehr muss man über diese erste Hälfte vielleicht gar nicht sagen. Es waren Chancen da. Ich hatte ein bisschen das Gefühl, dass beide Teams gar nicht so unbedingt wollten. Aber die zweite war dann okay.
0: Ja, wir reden über die Partie Südkorea-Tschechien. Erste Halbzeit war wirklich Werbung für eine WM mit 8 Teams statt mit 48. Am spektakulärsten war da noch eine Laola, ne, im Land, wo ja die Laola, die Welle auf den Tribünen so richtig berühmt wurde bei der WM 86. Jetzt haben wir sie endlich mal gesehen. Aber du hast recht, so richtig interessant wurde es denn erst in der zweiten Halbzeit.
1: Ja, dann 4 Tore gefallen, 3 haben gezählt. Zuerst ist Tschechien nach einer Stunde in Führung gegangen. Hat mich sehr überrascht, weil das war eine Stunde, in der eigentlich nur Südkorea gespielt hat. 8 Minuten später der Ausgleich. Dann eigentlich Tschechien wieder in Führung gegangen, hat nicht gezählt. Und dann prompt der Siegtreffer für Südkorea gefallen. Aber was mir von diesem Spiel auf jeden Fall nochmal in Erinnerung bleiben wird, sind die Einwürfe von Wladimir Zufall. Ja, das sind echte Waffen.
0: Zuverlässig. Ja, die Tschechen wirklich stark, fast nur bei Standards, muss man eigentlich sagen. Sonst wenig Risiko. Sie standen defensiv gar nicht so schlecht, haben es dann ein bisschen vernachlässigt. Ärgern sich wahrscheinlich, dass sie dieses Spiel aus der Hand gegeben haben, dass sie nicht mal einen Punkt geholt haben. Mhm. Trotzdem könnte ich mir vorstellen, dass die durchaus so viele Punkte holen, dass sie zumindest als Gruppendritter da irgendwie durchgehen. Also ich glaube, es ist eine Gruppe, wo vielleicht 3 Mannschaften in die Zwischenrunde gehen.
1: Das könnte ich mir auch vorstellen, ja. Und wenn du so eine Standardstärke hast und vielleicht im Turnier noch so richtig dazu zurückfindest, dann kann da schon was gehen.
0: Dann lass uns doch jetzt mal über das Eröffnungsspiel reden. Im legendären Aztekenstadion in Mexico City, die Eröffnung der 23. Fußball-Weltmeisterschaft. Erst die Feier mit Shakira und den vielen anderen Stars und dann besiegt Mexiko Südafrika mit 2-0. Wir hören erstmal unseren Reporter Holger Dahl, der war im Stadion und hat uns von dort danach eine Sprachnachricht geschickt.
2: Wow, Spiel vorbei im Aztekenstadion. Also fangen wir mal damit an. Die Kiste ist wirklich ein Traum. Also habe mich vorher riesig drauf gefreut und hat sich voll gelohnt. Das ist ein tolles Stadion. Ich fand die Eröffnungsfeier ehrlich gesagt gar nicht schlecht. Also kompakt offensichtlich waren diese Latin Music Stars hier für Stadion auch genau das Richtige. Und das war dann quasi genau der richtige Rahmen, aber das Bild anschließend war irgendwie nix. Meine Güte, also Südafrika war ja so viel schlechter als Mexiko und Mexiko hat das eher so verwaltet. Dafür war es vielleicht noch so ein bisschen farbig, um in diesem Bildervergleich zu bleiben mit den 3 roten Karten. Und ich glaube, dass die gegen den eigenen Captain Mexiko schon richtig wehtut in der Nachspielzeit. Das ist richtig blöd, aber ich glaube, so eine Mannschaft wie Südafrika als Weltranglisten 60. Das wird eher nix werden hier im Turnier, aber als Erfahrung war es richtig toll.
1: Das glaube ich gern.
0: Die Feier war glanzvoller als das Spiel.
1: Ja, sehe ich auch so. Obwohl ich am Anfang so, als dann diese Fahnen auch wirklich so über dem Spielfeld geschwebt sind und die Nationalhymnen kamen, da hatte ich schon so ein Kribbeln. Da muss ich ganz ehrlich sagen, ist der Funke bei mir noch nicht so richtig übergesprungen und das hat dann auch irgendwie zu dem Spiel gepasst.
0: Ich fand es schon wirklich beeindruckend, weil ich einfach Fan von diesem Stadion bin und man merkt den Mexikanern eben auch die Leidenschaft für den Fußball an. Klar, das Spiel hätte noch ein bisschen mehr hergeben können, aber die haben natürlich auch einen wahnsinnigen Druck, glaube ich, einfach auch gehabt. Die Erwartungshaltung ist schon riesig und dann war es ja eben auch dann ein verdienter Sieg. Ohne das Spektakel zwar Mexiko wirklich besser, keine taktische Meisterleistung, aber eben mit viel Emotionen, auch als das WM-Küken eingewechselt wurde. Ich kann es jetzt schon nicht mehr hören, dass alle immer WM-Küken sagen. Gilberto Mora.
1: Willst du aber noch ein paar Mal hören.
0: 17 Jahre alt. Geh mal in Köln irgendwie auf eine Partymeile und sag mal zu einem 17-jährigen Küken.
1: Oh ja, ja.
0: Der sagt dir aber was anderes.
1: Da wäre ich auch sauer,
0: was,
1: das stimmt.
0: Was ist denn Manuel Neuer dann? Die WM-Schildkröte oder? Nein, aber auch da ganz viel Emotionen bei den Toren ja dann sowieso, da ist das Stadion explodiert und dann kam der erste berauschende Moment für uns auch bei dieser Weltmeisterschaft.
1: Ja, die Torhymne.
0: Wir sind Riesenfan von der Torhymne der Mexikaner.

0: Schön.
1: Ich habe mich nur gefragt, dass, also ich hätte schon gern gesehen, dass Südafrika noch ein Tor macht, weil ich mich gefragt habe, was spielen sie dann?
0: Vuvuzelas vielleicht?
1: Vielleicht dann doch gut, dass sie nicht getroffen haben.
0: Für die Mexikaner war es landestypische Mariachi-Musik, ist so richtig. Ist Mariachi, ne? Also da hat nur noch gefehlt, dass die Torschützen sich ein Sombrero aufsetzen und mit Tequila in die Kamera prosten.
1: So, ich habe ein bisschen gehofft, dass so eine Band dann auch wirklich reinkommt und das live spielt.
0: Aber es war wirklich irgendwie auf einmal so dieser Moment, oh ja, cool, es ist Weltmeisterschaft, die Emotionen waren da zu sehen. Viele Emotionen auch bei

0: anderen strittigen Szenen bei der Partie 3 rote Karten.
1: Ja.
0: Gab es in dieser Partie. 2 für Südafrika, 1 für Mexiko und alle berechtigt.
1: Ich finde, man kann alle geben. Ich habe, ich überlege gerade jetzt die richtige Reihenfolge. Also Mexiko hat ja ganz zum Schluss noch die rote Karte bekommen wegen letzter Mann. Da finde ich, ist halt, die Bewegung geht ja so Richtung Auslinie, also eher vom Tor weg. Ich finde, kannst du geben, musst du nicht unbedingt. In der Mitte standen auch noch 2 Mexikaner. Davor war dann die Tätlichkeit von Südafrika. War ich auch so ein bisschen, also ich glaube, da war schon Frust mit dabei. Aber das, was ich so ein bisschen problematisch fand bei den roten Karten war, dass der Schiedsrichter im ersten Spiel ja so ein bisschen den Maßstab setzt. Also das wird jetzt das sein, woran sich alle orientieren müssen.
0: Du meinst, es wird viele rote Karten geben?
1: Könnte ich mir schon vorstellen. Also es war auf jeden Fall eine strenge Linie.
0: Also ich fand, die roten Karten nahmen in ihrer Deutlichkeit ab. Und die letzte rote Karte für die Mexikaner, die hätte es allein schon für Dummheit geben müssen, weil sie einfach da schon 2-0 geführt haben und in Überzahl waren.
1: Ja, okay.
0: Dann geh so nicht dahin.
1: Ja.
0: Das wird ihnen auch wehtun. Das haben wir jetzt schon angesprochen. Montes, ganz wichtiger Innenverteidiger für die Mexikaner, wird jetzt erstmal natürlich gesperrt fehlen. Da müssen sie gucken, wie werden sie das hinten lösen. Edson Alvarez könnte auch Innenverteidiger spielen, hat jetzt sein 100. Länderspiel gemacht. Mal gucken. Was wir auf jeden Fall auch noch erwähnen müssen, ist, dass auch außerhalb des Stadions natürlich ein bisschen was los war. Es gab die erwarteten und befürchteten Ausschreitungen. Demonstranten sind da auf Polizisten getroffen. Es gab auch Bilder von brennenden Autoreifen und kaputten Autos. Ich glaube, das ist ein Thema, das wird die WM in Mexiko weiter begleiten.
1: Das könnte ich mir auch vorstellen. Also es war ja mit Ankündigung, ne? Sie haben versucht, diese Sicherheitszone möglichst groß zu ziehen, damit da halt gar niemand überhaupt dahin kann. Aber du kannst halt nicht die ganze Stadt abriegeln. Und ich finde es aus Sicht der Demonstranten auch irgendwo nachvollziehbar, dass sie jetzt die Aufmerksamkeit nutzen wollen. Wenn es dann zu Ausschreitungen kommt, ist natürlich blöd.
0: Wir werden das auch hier weiter beobachten. Genauso machen wir das auch mit der deutschen Mannschaft. Kommen wir jetzt mal dazu. Wir wollen euch natürlich auch jeden Tag hier im WM-Update kurz erzählen, was im DFB-Quartier so los ist. Es ist jetzt heute Matchday minus 2 vor Curaçao am Sonntag. Seit gestern kennen wir auch den Schiedsrichter der Partie. Es ist Jalal Jayed aus Marokko, international

0: Aber es gab ja auch was zu feiern, ne? Kai Havertz hatte Geburtstag. Mhm. Der kam dann trotzdem zu uns zum Interview, was ich an dieser Stelle, Respekt dafür. Ich hätte an meinem Geburtstag, glaube ich, lieber andere Dinge getan. Und wir haben ihn natürlich gefragt. Also Curaçao rückt jetzt immer näher, das allererste Spiel. Und so nach seiner Einschätzung und wie er sich darauf vorbereitet. Und das hat er gesagt.
1: Ich glaube, dass da keine Blinden dabei sind, sondern ja, die werden auch Fußball spielen können, die werden auch verteidigen können. Und bei einer WM generell ist es natürlich sowieso nochmal was anderes, weil für die ist es die erste und ich glaube, da wird jeder alles auf den Platz geben.
0: Das finde ich einen spannenden Punkt, dass er halt nochmal anspricht, das ist die erste WM. Das wird die jetzt nicht zu super Spielern machen, aber dass halt das Emotionale auf jeden Fall dabei ist.
2: Das, was man jetzt auch so sieht im Vorfeld, diese extreme Freude, mhm, bei denen, das ist schon krass, das kannst du auch nicht künstlich toppen, wenn du als Deutschland irgendwie zum 400. Mal zu einer WM fährst. Ja. Aber ich glaube, es wird am Ende natürlich trotzdem reichen, dass wir Curaçao besiegen. Ich hoffe es auch deswegen, weil das Spiel ist ja in Houston und sollte es da irgendwie eine Blamage geben, sollte Deutschland da nur unentschieden spielen oder so, dann sehe ich schon die Schlagzeilen, Houston, wir haben ein Problem und ich möchte, dass uns das allen erspart bleibt, bitte.
0: Das stimmt.
2: Also das ist die Situation beim deutschen Team. Es gibt noch ein paar Tage, wir werden jetzt dann natürlich, je näher es zum Spiel geht, dann auch immer intensiver nochmal drauf gucken. Gucken jetzt erstmal auf das, was denn bei der Weltmeisterschaft heute ansteht. Heute sind die ersten Spiele in Gruppe B und Gruppe D. Das sind die Gruppen der beiden anderen Gastgeber, Kanada und die USA. Und es sind dann heute auch nur diese beiden Spiele, also die heute beziehungsweise in der kommenden Nacht stattfinden. Kanada gegen Bosnien-Herzegowina um 21 Uhr, das ist dann eine guckbare Zeit, live im ersten übrigens. Und dann um 3 Uhr in der kommenden Nacht USA gegen Paraguay. Und wir blicken dann mal auf das, was ihr dann vermutlich eben auch gucken werdet. Kanada gegen Bosnien. Für uns im Stadion, beim Spiel und bei der Eröffnungsfeier davor dabei sein wird Thomas Kunze.
3: Oh, Kanada. Ja, guten Tag, guten Abend, guten Morgen, in welcher Zeitzone ihr auch immer gerade seid.
0: Wie ist es in Kanada? Wie ist die Stimmung?
3: Ja, es ist großartig. Ich habe es tatsächlich nicht so erwartet. Toronto ist ja eine unfassbare Sportstadt. Die Blue Jays im Baseball, die Raptors im Basketball, die Maple Leafs im Eishockey. Aber Fußballfieber ist auf jeden Fall tatsächlich vorhanden. Stadion wird ausverkauft sein. Alle rennen hier in ihren roten Trikots mit dem Ahornblatt durch die Gegend und hoffen nun tatsächlich, dass das irgendwie mal klappt mit dem ersten Sieg überhaupt bei einer WM-Teilnahme. Dreimal haben sie es insgesamt quasi dann probiert. Gibt ein paar Verletzungssorgen, können wir vielleicht gleich nochmal drüber sprechen, aber der Vibe in der Stadt ist wirklich genial. Das Fanfest, gab es gestern die Rieseneröffnung mit Bryan Adams, Wycliffe Jean, sie fahren hier richtig auf, auch zum Auftaktspiel in Mexiko, habe ich mir vorhin nochmal angeschaut. Viele mexikanische Fans waren auf dem Gelände. Das macht richtig Bock und ich freue mich riesig auf dieses Eröffnungsspiel, weil sie es furchtbar ernst nehmen und weil sie sich extrem freuen darauf.
2: Und eine Eröffnungsfeier gibt es ja vorher dann auch noch. Wird die mithalten können mit der in Mexico City?
3: Ja, also das würde ich schon mal sagen. Ihr wisst ja, wer die Hymne singt beispielsweise. It's like Ray Yane, ne? Alanis Morissette wird sich hinstellen und die kanadische Hymne singen. Ich habe mir jetzt extra da nochmal ein Hemd eingepackt, damit man die Gänsehaut nicht so sehen wird. Das Line-Up an sich ist auch großartig, was hier im Stadion passiert. Michael Bublé wird singen. Also da haben sie wirklich nichts gespart. Alyssa Cara wird mit dabei sein. Ich glaube, das kann sich echt sehen lassen und wird vielleicht nochmal einen Tick besser oder einen Tick mehr als das, was wir in Mexiko gesehen haben, weil sie ja auch noch einen Tag mehr zum Üben hatten, wenn man so will.
0: Das stimmt wohl. Du hast eben die Verletzungssorgen schon angesprochen. Da werden ja vermeintlich einige Spieler aus der Bundesliga auch auf dem Platz stehen, beziehungsweise vielleicht halt auch nicht, ne? Weil, wie sieht's denn aus mit Davis und auch mit Tabakovic?
3: Ja, das sind genau diese beiden Personalien. Ich war gestern noch beim Training der Kanadier. Fonzie Davis ist da seine Runden gelaufen. Es ist ja eine fundamentale Muskelverletzung, die er da im Beinbeuger hatte. Man redet über das Muskelbündel. Der fällt auf jeden Fall aus, was natürlich wirklich krass und bitter ist bei so einem Auftaktspiel in eine Weltmeisterschaft. Aber Jesse Marsch hat es uns gerade noch mal auf der Pressekonferenz gesagt. Sie haben gestern noch mal ein MRT gemacht. Der Heilungsverlauf ist optimal und damit hat er Hoffnung gemacht, dass Alphonso Davies vielleicht in dieser Gruppe, in der sie echt eine Chance haben, mit Katar, der Schweiz und Bosnien-Herzegowina, dann doch noch mal auflaufen kann. Er ist natürlich der absolute Superstar. Tut ihnen weh. Ja, alle anderen, man hat sich noch ein paar Sorgen gemacht um Ismaël Koné. Das ist so der Mann im Maschinenraum, aber trotzdem Taktgeber. Der ist mit Fieber ausgefallen im Training, der wird auflaufen können. Das ist wichtig für die Kanadier in diesem Spiel. Ja, und bei Fluppe ist es nach wie vor so, wie wir uns das alle gedacht haben nach dem Bundesliga-Finale. Das ist wohl eine Fraktur im Fuß. Und auch nicht nur eine Schmerzthematik, er ist ja viel später zur Mannschaft gereist, Sergio Barbares hat auch schon die Karten auf den Tisch gelegt, er wird beim Team bleiben. Aber wichtig, der Säulenheilige des bosnischen Fußballs,

0: weil es kann auflaufen, Edin Dzeko bei seiner zweiten WM mit 40, der hatte so eine dick getapte Wade, das habe ich selten gesehen. Aber der wird auflaufen, er wird beginnen, das hat Barbares schon verraten. Und wie gesagt, Tabakovic wird ihnen fehlen, weil er ja eigentlich ein 4-4-2 spielt, Sergej Barbares. Und da vorne dann diese beiden schlauen, großgewachsenen Stürmer hat, aber auf ihn müssen sie noch verzichten.
1: Es klingt insgesamt irgendwie bei der Mannschaft so, wenn man auch sich die Trainer anguckt, Sergej Barbares, Zlatan Bajramovic, Edin Dzeko, wie so eine Bundesliga-Traditionsmannschaft. Du hast jetzt eben die Gruppe schon mal angesprochen in der Gesamtheit, aber geht es da nicht im Prinzip eigentlich nur darum, wer wird Zweiter hinter der Schweiz? Also die Schweizer schon am favorisiertesten, oder?
2: Das ist auch die leichteste Gruppe, wenn man nach dem FIFA-Ranking geht, ne?
0: Ja, und da möchte ich euch beiden tatsächlich wirklich mit einem kräftigen Ja einfach nur zustimmen. Und könnte hinzufügen, dass ihr komplett recht habt, die Schweiz natürlich mit dieser außergewöhnlichen Qualität, vielleicht auch sowas wie die letzte Chance für diese außergewöhnliche Generation, aber dahinter ist eben alles offen und ihr wisst es ja, ihr habt es ja oft genug auch schon besprochen, auch in diesem Update hier, man kann ja gar nicht weiterkommen, wenn man so möchte, 16 scheiden aus, 32 Packens. Und da wollen die eben beide, sowohl Bosnien als auch Kanada, ganz gern mit dabei sein. Wäre nämlich für beide auch historisch.
2: Ja, es könnten ja auch am Ende 3 sein in dieser Gruppe, wer weiß.
0: Darauf könnten sich übrigens dann nach dem Spiel alle einigen. Jetzt könnte man denken, naja, vielleicht gucken sie sich das mal an und spielen schon mal so ein bisschen unentschieden. Ihr kennt das ja bei diesem Riesenturnier und diesen besten Gruppendritten, dass auch vielleicht so ein bisschen mit Vorsatz auf Ergebnis gespielt werden kann. Aber das kann sich hier keiner leisten, weil es auch im Stadion hoch hergehen wird. Es sind natürlich viele Kanadier da, aber es gibt eine riesengroße Diaspora von bosnisch-herzegowinischen Menschen, die in den 90ern vom Krieg geflohen sind, in New Jersey, auch hier in Toronto weit über 30.000 in zweiter Generation. Die werden das hier alle furchtbar ernst nehmen. Und ich, wie gesagt, ich freue mich so auf dieses Spiel, weil so viel drinsteckt und weil natürlich alle wissen, es gibt einen großen Favoriten in der Gruppe und da hilft, abgesehen vom Schweiz-Spiel, eben jeder Punkt.
1: Das sagte Thomas Kunze, unser Mann, beim nächsten Eröffnungsspiel der Weltmeisterschaft, wenn der nächste Gastgeber eingreift, Kanada gegen Bosnien-Herzegowina. Er ist im Stadion mit dabei in Toronto und wir wünschen dir einen tollen Abend.
0: Ja, und ich wünsche euch eine tolle Nacht. Großartig, dass ihr das zu dieser Zeit so macht. Ich hoffe, ihr erkennt euch danach alle noch wieder. Noch der Hinweis an alle, die es hören. Jeden Tag einfach reinhören. Man verpasst nichts. Vielen Dank an euch auch, ne?
2: Ja, klar. Und Thomas macht dann auch gerne Werbung für uns in den USA, würde ich mal sagen. Damit sind wir bei dem letzten Spiel von Tag 2 bzw. Nacht 2 bei dieser WM. Die USA gegen Paraguay. Und ich habe mir dann auch gestern mal die Mühe gemacht und das Turnier komplett durchgerechnet, weil ich bin ja in unserer Tippgruppe. Ich glaube, du bist da nicht dabei, Tobi, ne?
1: Nee, ich bin ein traditioneller Nicht-Tipper, weil ich immer vergesse, die Spiele zu tippen.
2: Ja gut, das so, und wird mir auf jeden Fall auch passieren.
1: Und wenn du bei so einem Turnier zweimal vergisst, hast du schon keine Chance mehr zu gewinnen.
2: Ich habe auch versucht, den kompletten ersten Spieltag schon mal durchzutippen und hatte irgendwann keinen Bock mehr, weil das so unfassbar viele Spiele sind. Aber ich musste den ja durchrechnen, um rauszufinden, wer ins Halbfinale kommt. Deswegen. Und dann habe ich mir die Gruppe angeguckt von den USA und Paraguay und habe gedacht, boah, mit Türkei und Australien könnte das wirklich die spannendste Gruppe werden. Und es gibt mir dann so Vibes, am letzten Spieltag alle gleich viele Punkte und am Ende muss das FIFA-Ranking ausgepackt werden.
1: Ja, die Frage ist ja, wer schafft es nicht, weil vielleicht auch 3 weiterkommen. Mhm. Ist schwer zu sagen. Also die USA haben wir jetzt ja noch gesehen im Testspiel gegen die deutsche Mannschaft. Paraguay, Weltranglisten 40. Da ist, also da frage ich mich, spielt Roque Santa Cruz noch?
2: Nee, ich glaube 2010 war seine letzte.
1: Ja, damals im Viertelfinale, glaube ich, ne?
2: Nee, aber es sind auch tatsächlich alles Debütanten. Alle Spieler im Kader sind zum allerersten Mal bei einer WM dabei. Also die haben jetzt wirklich so den kompletten Wechsel und die Verjüngung durch. Ich bin aber trotzdem sehr gespannt auf dieses Spiel, weil ich frage mich, wer steht defensiver? Das könnte echt so die Frage sein, weil das ja beides Teams sind, die eigentlich kompakt hinten zumachen können.
1: Klar ist aber auch, die USA haben den Druck, die müssen dieses Spiel gewinnen, einfach auch für die Stimmung.
2: Es ist noch nicht ausverkauft, also zumindest war das der Stand, bevor wir hier aufgezeichnet haben. Also falls jemand noch irgendwo $1000 übrig hat, kann er bei dem Spiel noch dabei sein.
1: Was auch noch nicht ganz klar ist, ist, ob Donald Trump dabei sein wird.
2: Vielleicht sind ihm die $1000 zu viel.
1: Das kann natürlich auch sein. Aber wir sind gespannt. In der Nacht dann USA gegen Paraguay, 3 Uhr, ist Anstoß. In Los Angeles wird übrigens gespielt, in diesem hypermodernen SoFi Stadium. Was für ein Raumschiff.
2: Was nicht so heißt während der WM, oder?
1: Nee, die haben da natürlich nicht die Sponsornamen. Ja. Also dann müssen wir das jetzt hier piepsen oder wie?
2: Nee, wir lassen es einmal drin und sprechen in Zukunft von dem Stadion in L.A.
1: Ich weiß gar nicht, was die machen, SoFi. Egal, das war die Folge für heute, das WM-Update.
2: SoFi.
1: Und wir hören uns dann morgen in neuer Frische wieder.
2: Ja, frisch kann ich nicht versprechen, aber wir hören uns auf jeden Fall.
1: Gute Nacht.
2: Bis dann.

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1: Ja, und damit herzlich willkommen zum zweiten WM-Abend hier bei Sportschau Live. Die Weltmeisterschaft, die ist gestartet, die ersten drei Punkte sind vergeben und heute, da steigt das erste Spiel der Gruppe B. Kanada trifft in Toronto auf Bosnien-Herzegowina. Für die Kanadier ist es ein ganz besonderer Abend. Nach Mexiko gestern will heute auch der zweite Gastgeber erfolgreich ins Turnier starten. Entsprechend groß sind die Erwartungen natürlich im Land. Der Gegner Bosnien-Herzegowina kommt mit einer bemerkenswerten Serie zur WM. Die letzten fünf Spiele endeten allesamt unentschieden. Die Mannschaft von Sergej Barbares gilt als unangenehm zu bespielen, defensiv kompakt und nervenstark. Die große Frage heute Abend: Setzt Kanada den erfolgreichen Gastgeberauftakt dieser WM fort oder sorgt Bosnien-Herzegowina direkt für die erste größere Überraschung des Turniers? Ich bin Julia Kleine und ihr seid hier bei Sportschau Live genau richtig. Schön, dass ihr mit dabei seid. Ja, und wir blicken jetzt erstmal mit Thomas Kunze nochmal sportlich auf die Kanadier. Die Mannschaft von Jesse Marsh, die reist mit einer Serie von fünf Spielen ohne Niederlage an. Kanada wirkt stabil und defensiv gut organisiert.
2: Der große Star dieses kanadischen Eröffnungsspiels wird in Toronto gar nicht auf dem Feld stehen. Kapitän Alphonso Davies vom FC Bayern und seine Oberschenkelverletzung halten seit Wochen das zweitgrößte Land der Erde in Atem. Und trotzdem hofft Kanada bei seiner dritten WM-Teilnahme endlich auf den ersten Sieg und vielleicht ja sogar auf die K.O.-Runde. Helfen soll dabei Rekordtorschütze Jonathan David, der Stürmer von Juventus Turin, auch die Mittelfeldspieler Ismaël Koné und Tejon Buchanan, die in Italien oder Spanien ihr Geld verdienen, werden wichtig sein. Gecoacht wird diese Mannschaft vom ehemaligen Leipziger Trainer Jesse Marsh, der diesem Team viel Intensität und eine Verjüngung gebracht hat. Und genau das hat er mit Bosnien-Herzegowinas Trainer Sergej Barbares gemeinsam. Kerim Alaybegovic von Bayer Leverkusen, zarte 18 und auf dem linken Flügel zu Hause, oder Esmir Bayraktarevic von der PSV Eindhoven, 21 Jahre alt und auf dem rechten Flügel unterwegs. Viel Mut, viel Tempo, Riesen-Euphorie nach dem Playoff-Sieg gegen Italien. Fußballerisch hat Bosnien in der Quali überzeugt, mit vielen Toren durch den heiligen Edin Dzeko oder auch durch Ermedin Demirovic vom VfB Stuttgart. Vorteil Bosnien in diesem sehr offenen Eröffnungsspiel: die Defensive um den Schalker Adnan Katic und den Ex-Schalker Sead Kolasinac ist stabiler einzuschätzen als die Abwehr Kanadas.
1: Und dann würde ich sagen, reden wir jetzt über diese beiden Teams, über das Sportliche mit unseren Reportern André Siems und Florian Winkler. Ihr beiden, habt ihr eigentlich einen exklusiven Gastgebervertrag unterschrieben? Gestern Mexiko, heute Kanada. Müssen wir uns Sorgen machen, dass ihr beide morgen früh schon wieder das nächste Heimteam kommentiert und für das Heimteam reserviert seid?
3: Also ich kann dir schon mal eins sagen, nachdem ich jetzt die von Andrea Bocelli, von Shakira die Autogrammkarten sicher habe, gerade mit Michael Bublé Halleluja gesungen, alle in Weiß da gestanden und ich habe den blauen Kapuzenpulli sogar extra ausgezogen, darunter auch bei mir alles in Weiß gehalten. Michael Bublé ist bei mir auch in der Sammlung, aber gute Nachrichten für dich, Julia. Nein, morgen bei den USA, das schaffen wir nicht einfach.
1: Schade, schade, schade, wir hören euch natürlich total gerne, muss ich noch dazu sagen. Aber schauen wir doch direkt mal auf das Sportliche. Nach dem gelungenen Auftakt von Gastgeber Mexiko gestern richtet sich natürlich heute auch der Blick auf Gastgeber Kanada. Was traut ihr dem Team von Jesse Marsh heute zu? Wird es ein Durchmarsch gegen Bosnien-Herzegowina?
4: Auf gar keinen Fall. Also der Kollege Kunze hat das ja schon sehr gut kategorisiert. Also klar ist bei Kanada so eine Verjüngungskur an den Start gemacht. Die haben eine super junge Truppe. Da geht's, wie er das schon bei RB Leipzig ja auch gezeigt hat, da geht's um Intensität, da geht's um Pressing-Momente, da geht's um gegen den Ball arbeiten. Da wird viel, viel, viel Tempo auf die Wiese gebracht. Aber dann hast du halt eben da hinten bei Bosnien-Herzegowina einen wie Sead Kolasinac, unangenehm zu spielen. Der 32-jährige Ex-Schalker, also der geht mit einer körperlichen Robustseite einfach ran. Dazu auch Nikola Katic von Schalke 04. Auch einer mit 1,94, der einfach da, der ist ein Hühne. Das ist ein Schrank, gegen den du da läufst. Also dementsprechend wird das auch unangenehm für die nicht schlechte Offensive der Kanadier. Aber klar ist auch, die Bosnier werden sich mit Mut und Tempo da auf jeden Fall dagegen stellen und haben auch die Qualität, die Kanadier wirklich für klare Aufgaben zu stellen.
1: Das ist gerade so ein bisschen angedeutet, ne? Wenn wir auf die Aufstellung blicken bei Bosnien, da finden wir einige bekannte Namen aus Deutschland. Ist die Erfahrung aus Bundesliga und Zweite Liga ein Faktor gegen den Gastgeber Kanada? Kann das helfen?
3: Es kann natürlich helfen, weil die Fußball-Bundesliga eine sehr gute Liga ist. Und du hast natürlich mit Torwart Nikola Vasi, das ist übrigens der absolute Stammtorwart bei Bosnien-Herzegowina, schon einen, auf den du dich super hinten verlassen kannst. Der kommt dir vom Absteiger St. Pauli. Ermedin Demirovic, Knipser vom VfB Stuttgart, hat gezeigt, dass er wahnsinnig wertvoll ist. Auch aufgrund seiner Tore ist Stuttgart reingekommen in die Champions League. Und dann eben Nikola Katic vom Aufsteiger Schalke 04. Die kommen natürlich alle mit breiter Brust. Jetzt kann man sagen, ja, Vasil abgestiegen mit St. Pauli. Aber es lag nicht an ihm, sondern dank ihm hat St. Pauli bis zum Schluss da die Chance noch gehabt, tatsächlich um den Klassenerhalt mitzukämpfen.
1: Und ich würde sagen, weil das gestern so ein bisschen zu kurz kam, wir sind jetzt bei der Nationalhymne. Könnt ihr so ein bisschen kommentieren, was ihr seht?
4: Naja, es kommt die Nationalhymne Bosniens von einem Violisten vorgetragen. Sehr viel Pathos, sehr episch. Die Hand bei den Spielern auf dem Herz unterhalb ihres Wappens und der Blick natürlich zur eigenen Fahne, dazu auch ein ganz, ganz fokussiert reinschauen, da ist ja Kolasinac, der Kapitän. Also man merkt, dass auch bei den Bosnien natürlich, wie auch die ganze Bank, auch Trainer Serge Barbares, stehen alle Arm in Arm, die Hand, wie gesagt, auf dem Herz und lauschen diesen Klängen. Also wir haben gestern von Gänsehautmomenten gesprochen und natürlich sind immer diese Hymnen, so vor allem, wenn sie dann zum ersten Mal bei dieser Weltmeisterschaft klingen, dementsprechend ja mit ganz, ganz viel Emotionen verbunden.
1: Ja, definitiv ein Gänsehautmoment. Kommen wir nochmal ganz kurz zum Sportlichen. Der einzige Bundesliga-Profi im kanadischen Kader, Alfonso Davies, der fehlt heute verletzt. Ist das jetzt für Bosnien-Herzegowina eher eine Erleichterung oder macht gerade das Jonathan David noch gefährlicher?
3: Nee, ich glaube schon, dass es eine Erleichterung ist. Ich habe den ja aufgrund dessen, dass ich oft den FC Bayern München, während jetzt gerade die kanadische Hymne gespielt wird,
1: sollen wir kurz Pause machen?
3: Genommen hat. Lass uns tatsächlich kurz
1: Pause machen. Ich wollte gerade sagen, es ist Alanis Morissette.
3: Ja.

0: Wow. Gänsehaut, Feeling pur. Und jetzt würde ich einfach mal sagen, isn't it ironic? Vielen Dank, André Siems und Flo Winkler. Ihr kommentiert jetzt die ersten 45 Minuten für uns. Ich bin Julia Kleine und wir hören uns dann gleich in der Halbzeitpause wieder. Tschüss und jetzt viel Spaß mit der ersten Halbzeit.
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2: Kanada hat gerade sich mal ganz kurz selbst gefeiert in einer ganz, ganz politisch schwierigen Situation. Die Nachbarn aus den USA, allen voran der Präsident, immer wieder mit der Spitze. Naja, dann ist das der 51. Bundesstaat neben der Vereinigten Staaten. Also, da ist viel Pathos dabei beim Co-WM-Gastgeber. Da muss es auch sein. Da darf sich dann auch mal so präsentiert werden, so gefeiert werden mit einer wahnsinnig vorgetragenen Hymne von Alanis Morissette, einem der Popstars schlechthin, der Kanadier. André, also ich guck mal kurz an meinem T-Shirt runter, die Unterarme, da stehen die Härchen noch.
3: Ja, ihr habt sie auch lange nicht mehr gesehen, lange nicht mehr gehört. Sie hat nichts verlernt, ganz im Gegenteil. Als sie die kanadische Hymne geschmettert hat, und das ist ja auch neu bei dieser Fußball-Weltmeisterschaft, dass dann die Mannschaften, die Auswechselspieler, das ganze Trainerteam, alle schön um den Mittelkreis versammelt sind, alle Arm in Arm, übrigens auch Alphonso Davies, ausgezogen die Trainingsjacke mit seiner Rückennummer drauf, Davies steht oben drauf, und da wird dann im Prinzip jeder gefeiert, jeder, der zu dieser Mannschaft dann dazugehört, und Alanis Morissette hat wirklich jeden Ton getroffen. Und du hast es schon angesprochen, diese kleinen Spitzen, die immer wieder rüberkommen Richtung Kanada mit, hey, wir packen euch zuerst Grönland, dann seid ihr dran, so gefühlt. Und die Kanadier sagen, nee, wir sind stolz auf unser Land, wir wollen uns da überhaupt nicht drauf einlassen, auf diese ganzen Scharmützel. Und heute hier, dieses Stadion, das ausverkauft ist in Toronto, und jeder möchte unbedingt endlich mal den ersten Sieg von Kanada bei einer Weltmeisterschaft sehen. Alle, die hier gekommen sind, mit Ausnahme, sagen wir mal, denjenigen, die es mit Bosnien-Herzegowina haben.
2: So ist es. 45.000 sind in dieser Arena in Toronto. Richtig schön offen, dieses Stadion. Sonst sind das ja immer so wirklich fast geschlossene Kessel. Und was, André, wäre es nicht als Bestes, als heute so in eine WM als Co-Gastgeber zu starten? Dazu zu Hause im eigenen Stadion mit dieser besonderen Atmosphäre, die gerade eben auch während der Hymne nochmal gezeigt wurde. Sich einfach nochmal hat wirken lassen. Das muss man einfach so sagen. So wie das vorgetragen wurde und so wie man in jedes Fangesicht blicken konnte, mit, das waren nochmal 5, 6, 7, 8, 9, 10% mehr gegeben, weil es einfach so eine besondere Situation ist. Dazu natürlich die WM im eigenen Land. Natürlich, die Spieler werden jetzt gerade auch nochmal vorgestellt auf den Leinwänden. Machen Sie sich nochmal kurz warm unter der Leitung des argentinischen Schiedsrichters heute, Facundo Tello. Dementsprechend bin ich mal gespannt. Wir haben ja gestern unsere Erfahrung gemacht im Eröffnungsspiel bei den Mexikanern gegen die Südafrikaner mit einer etwas lockeren Hand des brasilianischen Kollegen. Mal gucken, ob das dann heute ein bisschen klarer, ein bisschen stringenter wird. Ich blicke da vor allen Dingen, André, mehr so auf die Abwehrreihe der Bosnier.
3: Und ich hoffe, dass wir heute den erhobenen Zeigefinger nicht ganz so oft sehen wie gestern beim brasilianischen Schiedsrichter Sampaio, der wirklich in den ersten 15 Minuten so ziemlich alles hat durchgehen lassen und dann gemerkt hat, er muss seine Linie ein bisschen korrigieren. Edin Dzeko tatsächlich nur auf der Bank, mit 40 Jahren der älteste Nationalspieler von Bosnien-Herzegowina und damit auch der älteste Nationalspieler, den die Bosnier überhaupt je hatten. Er ist eine lebende Legende, er ist Rekordspieler seines Landes, was die Einsätze anbelangt und natürlich auch in Bezug auf die Tore. 73 Mal hat er schon für Bosnien getroffen. Das sind, Achtung, 45 Tore mehr als Vedad Ibišević, der mit seinen 41 Jahren inzwischen schon längst im Ruhestand ist und auf Platz 2 liegt. Das musst du dir mal erstmal in die Birne reinzimmern. 73 Tore. Ich bin mir sicher, es reicht nicht mehr ganz für 90 Minuten bei einer Weltmeisterschaft, aber dass der dabei ist, ist klar, oder?
2: Absolut. Und wie hat Serge Barbares gesagt, Bosniens Trainer? Über den Menschen muss man gar nicht so viel sprechen. Über den Menschen sollte man Lieder singen. Ja. Also das ist auf jeden Fall ein ganz bezeichnender Satz des bosnischen Trainers. Welchen Kultstatus Edin Dzeko da genießt und welcher er schon einfach im Land hat, während gerade jetzt der Countdown runterläuft mit viel, viel Applaus. Jetzt wird angestoßen Kanada in, na klar, den roten Trikots von rechts nach links aus unserem Blickwinkel und versucht natürlich sofort, angetrieben von den kanadischen Fans, erstmal Druck aufzubauen. Allen voran natürlich, den haben sie im Blick, Jonathan David von Juventus Turin, der Rekordtorschütze. Wir haben es ja gerade von André gehört bei den Zahlen. Da kommt er nicht ganz so mit 39 Treffer. Damit ist er Kanadas Rekordtorschütze. Aber die Kanadier wollen sofort Druck machen, sofort Gas geben, haben jetzt den Einwurf von der linken Angriffsseite auf Höhe des 16ers. Der Bosnier reingeschleudert von Liam Miller. Und immer noch Ballbesitz Kanada von der linken Seite. Mal ein Schussversuch, aber das war so halb Schuss, halb Pass, habe ich das Gefühl. Geklärt erstmal von Tarik Muharemovic vom Sassuolo, aus dem Club aus Italien. Und da kennst du dich ja besonders gut aus.
3: Sassuolo aufgestiegen aus der Serie B in die Serie A, nachdem sie vor 2 Jahren abgestiegen worden sind, gleich im ersten Jahr wieder aufgestiegen. Das Ganze relativ souverän, am Anfang noch in der Serie B ein bisschen schwer getan, im Mittelfeld gewesen und dann zusammen mit Frosinone und mit Venedig um den Aufstieg mitgekämpft und letzten Endes dann ohne Probleme aufgestiegen. Erstes Jahr in der Serie A und gleich im Mittelfeld gewesen. Ecke für die Kanadier, kommt rein in Richtung 5-Meter-Raum. Achtung, probieren Sie doch mal ein bisschen nachzupopeln mit Jonathan David. Der kriegt den Ball aber nicht mehr in den Fünfer. Umschaltspiel möglicherweise mit Bosnien. Weit rausgekommen allerdings war sie. Fast schon so 15 Meter von der Mittellinie entfernt, verteilt den Ball auf die rechte Außenbahn rüber. Aber die Bosnier schnell dazwischen gegangen mit einem guten Gegenpressing, spielen jetzt die linke Außenlinie entlang. Sind schon im Halbfeld drinnen von Kanada und dann Foulspiel raufgehauen auf das Schienbein. Und da liegt dann der Kapitän am Boden. Es ist Sead Kolasinac, der ja einst auch schon für Schalke 04 gespielt hat, inzwischen sein Geld bei Atalanta Bergamo, ebenfalls in der italienischen Serie A verdient und dann eben auch ja, viele Spieler hat, die er kennt, eben von Sassuolo, die bei Kanada dort ihr Geld verdienen. Unter anderem sind es ja momentan 3 Spieler, die dort unter Vertrag sind. 2 unter anderem auch bei von Villarreal. Jesse Marsh, das ist der Trainer von Kanada. 2021 hat er nicht mal bis zur Winterpause durchgehalten bei Leipzig. Jetzt müssen wir aber aufpassen, der Ball ist im 16er. Schussmöglichkeit! Das Ganze aus 11 Metern allerdings geblockt. Von hinten schön angelaufen, Ball war frei. Armer Memic kommt dann da zum Abschluss und hat ein bisschen Rückenlage gehabt. Ich glaube, es wäre übrigens auch noch eine Abseitsposition gewesen von Demirovic, der ein bisschen zu früh gestartet ist und somit hätte das Tor nicht zählen dürfen, weil davor sicherlich dann der Schiedsrichterassistent seitlich oder wenn es nochmal überprüft worden wäre, der Videoschiedsrichter gesehen hätte, dass Demirovic da bestimmt so einen halben Meter im Abseits gestanden ist. Munterer Beginn in den ersten Minuten hier, 5 sind schon auf der Uhr durch, nach wie vor 0-0, aber ich finde, das ganz andere Drive drin, Flo, ja, als gestern beim Eröffnungsspiel.
2: Ja, definitiv zielstrebiger bei beiden, da ist mehr Energie drin, da ist eine Intensität drin, auch bei Kanada, die das natürlich irgendwie auch nutzen wollen, anders als gefühlt die Mexikaner gestern im Aztekenstadion. Jetzt geht's weiter über die rechte Seite, das ist Tyon Buchanan, spielt rechts raus auf den Flügel, das ganze 20 Meter Torentfernung, Pass rein in den 16er, geklärt, wenn auch mal etwas rustikaler von Esmir Bajarakterevic, wirklich schwieriger Name, in den USA übrigens geboren, startet und spielt aber für die bosnische Nationalmannschaft, eigentlich auf dem rechten Flügel, der Mann vom PSV Eindhoven mit seinen 21 Jahren, einer dieser Top-Talente, die eben Sergej Barbaris da auf den Flügeln aufbieten kann. Einwurf für die Bosnier, auch die mit einigen Fans hier in Toronto am Start, also man hört es immer wieder hinten raus. Auf der linken Seite jetzt Kolasinac, der den Einwurf ausführt. Sofort aber Foulspiel gepfiffen und zwar an Jovo Lukic, dem Sturmpartner von Emedin Demirovic. Und man merkt direkt, weil wir es vorhin ja von den Schiedsrichtern hatten, Fasundo Teo, klare Linie, klare Ansagen, vor allem auch eine Körpersprache, die mir sofort gefällt, weil sie sofort vermittelt, hier wird nicht rumdiskutiert, hier gibt es auch keine laissez-faire Arten. Hier wird sofort klar gesagt, wo es lang geht und welcher Stil hier geprägt wird.
3: Ja, und vor allen Dingen habe ich auch nicht das Gefühl, dass er erstmal abwartet, wie spielen die beiden Mannschaften und er lässt sich dann auf den Stil der beiden Teams ein, sondern genauso wie du das geschildert hast, gleich vom Beginn sagt er, ich pfeife meine Linie und dann wisst ihr auch gleich, wie es ist. Ich habe so eine Mittelhaltung, ich lasse nicht alles durchgehen, ich pfeife aber auch nicht alles ab und jetzt gibt es den Freistoß für Bosnien-Herzegowina. Das Ganze so circa, ich würde mal sagen, 35 Meter zum Tor von Nikola Vasi wird gleich getreten werden, beziehungsweise natürlich von Maxime Crepon. Vasi ist auf der anderen Seite. Flanke kommt rein in den 16-Meter-Raum. Kopfball! Links allerdings dann doch weit, weit am Torpfosten vorbei. Da hat ein bisschen was gefehlt von Jovo Lukic. Bajic ebenfalls noch mit dabei gewesen, hat am Pfosten gelauert, wollte den Torwart da ein bisschen Crepon durcheinander bringen, ist ihm aber nicht gelungen. Sergej Barbaris, er mit den Wurzeln, der Trainer von Bosnien-Herzegowina aus Hamburg, genauso auch die hamburgischen Wurzeln von Emedin Dimirovic. Vasil haben wir schon gesagt, der bei St. Pauli sein Geld verdient. Also da sind schon ein paar dabei, die entweder groß geworden sind auf Schalke oder eben eine schöne Verbindung haben nach Hamburg. 0:0 nach wie vor. Ball ist jetzt gerade wieder im Halbfeld von Bosnien-Herzegowina. Die Kanadier versuchen sich nicht ganz so weit reindrängen zu lassen. Aber sie müssen aufpassen, denn die Bosnier schieben jetzt schon wieder nach. Linke Seite, ein bisschen gefault war auch da von Jovo Lukic. Hat von hinten da mit dem Ellenbogen gegen Luc de Vougerolet geschoben. Aber der Schiedsrichter war nur ein paar Meter daneben, hat gesagt, nichts ist es gewesen. Deswegen der Ball wieder frei im 5-Meter-Raum und es wird gleich den Abstoß geben für die Kanadier. 0:0. Was erwartest du von dem Spiel?
2: Ja, jetzt mit diesem intensiven Anfang nach jetzt gut 6-7 Minuten, die gespielt sind. Ball übrigens von den Kanadiern erstmal ins Ausgespiel, in Seitenaus, gibt einmal von der rechten Angriffsseite für die Bosnier. Ja, dementsprechend ist es alles ein bisschen wild. Also Torschüsse haben wir noch keine gesehen, aber beide Mannschaften, keiner wird sich hinten reinstellen wollen. Keiner wird jetzt erstmal nur abwarten, was wir gestern ja auch vor allem von den Südafrikanern gesehen haben, was übrigens auch nicht gut funktioniert hat. Das nur am Rande. Nee, sie wollen beide nach vorne spielen, weil, wir haben es ja eingangs gesagt, beide auch die Qualitäten haben, dass sie mit ihren Offensiven, die sie da einsetzen können, unter anderem Jonathan David bei Kanada oder eben einen Emedin Dimirovic vom VfB Stuttgart, wird wieder Champions League spielen, hat da auch einen großen Anteil dran, zweistellig getroffen. Also da ist auf jeden Fall Qualität dran. Bosnien mit voller Kapelle und Sead Kolasinac in der Hälfte der Kanadier. Der Kapitän verliert aber den Ball da unglücklich, geht ins Seitenaus, Einwurf Kanada und das Publikum gefällt mir richtig gut. 3 Uhr nachmittags in Toronto sind wirklich Fußball begeistert, hat man das Gefühl, jede Aktion wird gefeiert, aber jetzt aber dieser Ballverlust wird zumindest mit Staunen, dass da nicht gepfiffen wurde von Facundo Tello, dem Schiedsrichter, dann begleitet und wieder ist der Ball im Haus. Also es geht gerade, André, so ein bisschen hin und her, viele Ballverluste, Unstimmigkeiten, es bleibt in einer gewissen Art und Weise intensiv und mit ein bisschen Tempo, aber Struktur, aber sind wir noch ein bisschen weit weg.
3: Wie sagt man immer so schön in der Anfangsviertelstunde, die Abtastphase. Die Pärchen müssen sich erst noch finden und dann quiekt schon wieder das Phrasenschwein. Das sind so die typischen Sportlerparolen, wenn man nicht so richtig weiß, was man dazu sagen soll. Aber wie gesagt, nicht falsch verstehen, kein schlechtes Fußballspiel, nur relativ ausgeglichen. Deswegen auch nach wie vor in der Anfangsphase sind wir noch 0:0. War jetzt schon wieder im Halbfeld drinnen von den Kanadiern. Emedin Dimirovic versucht da hinten noch ein bisschen nachzuschieben, haben sie aber nicht geschafft. Deswegen schwärmen jetzt die Kanadier ja schon wieder aus. Auf der rechten Außenbahn sind sie fast schon wieder durchgelaufen, kommen jetzt mit Buchanan. Buchanan dreht sich um die eigene Achse, hat da kurz einmal Kolasinac ins Kino gescheckt, aber der Kapitän, der ist da richtig kräftig dran und lässt sich das natürlich so nicht gefallen. Sead Kolasinac immer noch dabei, der einzige Bosnier, der sowohl beim letzten WM-Spiel als auch heute in der Startelf steht. Vor rund 12 Jahren, das ist am 25. Juni 2014 gewesen, hat er beim 3:1 gegen Iran über 90 Minuten durchgespielt. Für ihn ist es der dritte WM-Einsatz, also die dritte Weltmeisterschaft, die er heute jetzt hier spielen darf. Ball ist über die linke Außenlinie gegangen. Einwurf wieder für die Bosnier, die mit den Entscheidungen jetzt nicht ganz so zufrieden sind von Facundo Tello, der das gerne alles ein bisschen anders gehabt hätte. Hat es gesagt, der Einwurf darf nicht so schnell ausgeführt werden, muss erst noch mal warten, hat irgendwas gesehen gehabt und damit war dann Muarilovic nicht ganz so zufrieden. Jetzt also der Einwurf wieder von Bosnien-Herzegowina, wieder tief rein ins Halbfeld von den Kanadiern, die eher sehr tief stehen, die Bosnier kommen lassen und die versuchen das auch erstmal anzunehmen, versuchen den Ball jetzt vorbeizubringen an der Kette in Richtung 16-Meter-Raum, abgelaufen, verlagern das Spiel jetzt auf den linken Flügel rüber, über die Mittellinie rüber gespielt, dann geht's über Miller nach vorne, aber zuletzt noch ein Fuß dran gewesen, das ist Jovo Lukic gewesen, über die Seitenauslinie, Einwurf wieder für die Kanadier. Linke Seite und das wird Richie Larea machen. Also ja, es ist schwer irgendwie zu lesen, wer momentan tatsächlich besser ist. Die Kanadier schwärmen ganz schnell aus. Die Bosnier haben so im Mittelfeld, finde ich, eine Überzahl. Aber dieses 0:0 geht in Ordnung.
2: Geht in Ordnung, weil auch bislang ja gar nichts gefährlich aufs Tor kam. Weder bei Maxim Kripo, dem kanadischen Torhüter, noch von Nikola Vasil, dem Keeper der Bosnier. Gibt aber Einwurf wieder von der linken Seite, wieder auf Höhe des 16ers und wieder macht sich da Liam Miller, der Mittelfeldmann von Hull City, bereit, schleudert den rein in den 16er. Bosnien kann kurz klären, Kanada versucht aber den kompletten Neuaufbau über den eigenen Keeper, über Kripo in der eigenen Hälfte. Der steht aber am Mittelkreis, der Mann in Blau, 32 Jahre alt, spielt bei den Portland Timbers übrigens in der Major League Soccer, bringt ihn aber auf die linke Außenbahn, auf Miller wieder, aktiv, gefällt mir gut, Estar Kio Steven Estocchio von Los Angeles FC. Auch der, ja, da fehlen schon ein bisschen die Anspielstationen. Sie versuchen es im Kurzpass, aber merken, die Räume macht Bosnien richtig gut zu. Da gibt es kaum Möglichkeiten, irgendwie durchzukommen. Versuchen es wieder ein bisschen breiter zu machen über Kone in meinem Mittelfeld. Jetzt geht es über links mal wieder nach innen. Da muss sogar dann Oluwajesi sich den Ball irgendwie schnappen, verliert ihn aber. Und jetzt schwärmen die Bosnier auch über den linken Flügel. Und das könnte die erste gelbe Karte geben.
3: Ist so.
2: Für den Rechtsverteidiger, für Alistair Johnson. Hätte ich zumindest erwartet. Ja, und auch Theo, der Schiedsrichter, hat den Ball in der, die gelbe Karte in der Hand. Ich glaube, Kolasinac will da sogar ein bisschen mehr draus machen, habe ich das Gefühl. Weil der Teamkollege da immer noch am Boden liegt. Also erstmal der Ballverlust und dann sofort ausgeschwärmt. Richtig mit ganz viel Speed, Amar Memic. Und wird natürlich schon fies abgeräumt da von Alistair Johnson. Aber ganz ehrlich, mehr als eine gelbe Karte sehe ich da nicht. Da wird noch diskutiert. Memic sitzt da auch noch immer. Leichtes, schmerzverzerrtes Gesicht wird jetzt auch nochmal behandelt. Und das ist dann natürlich jetzt auch in diesem Turnier ganz klar. Diese Zeit wird alles obendrauf addiert. Also wir bekommen neben der Trinkpause, die ja dann in knapp 10 Minuten stattfinden wird, auch dann ordentlich Nachspielzeit. Alistair Johnson also mit der ersten gelben Karte in dieser Partie.
3: Memic, der noch am Boden sitzt, von Viktoria Pilsen aus der tschechischen Liga, Traditionsverein, oft schon Champions League gespielt. Unter anderem ja auch mal damals, als es nicht die Ligaphase, sondern noch Gruppen gegeben hat. Ein Gegner des FC Bayern München gewesen. Vielleicht erinnern Sie sich, es ist das Jahr gewesen, in dem Uli Hoeneß bei einer Pressekonferenz gestanden hat, dass er Geld hinterzogen hat. Lang, lang ist es her, und damals in Pilsen, direkt am Parkplatz, haben wir ihn angefragt, weil er mit dabei war. Und er sagte, okay, was wollt ihr denn wissen? Ja, natürlich geht's um die ganze Börsennummer und die Zockerei. Und dann hat er die Hosen runtergelassen. Jetzt kommt der Freistoß erstmal rein in Richtung Elfmeterpunkt. Kopfball Demirovic, aber da hat er nicht so einen richtigen Drive drauf bekommen. Und er geht dann direkt rein in die Arme von Torwart Krepo. Es ist Lukic gewesen, der den Kopfball gemacht hat. Übrigens gleiche Frisur, Demirovic und Lukic, beide so richtig schön oben blondiert. Aber Bosnien bekommt inzwischen ein bisschen mehr Zugriff auf diese Partie. Nach 12 Minuten steht es nach wie vor 0-0. Bosnien schon wieder mit dem Versuch, ein bisschen Druck zu entfachen. Das Ganze schon auf der Seite von Kanada, rausgespielt an den rechten Flügel. Da versuchen sie jetzt über Rakatevic, über die Entschuldigung, er war nicht ganz richtig, ich korrigiere das, bei Raktarevic die Flanke anzusetzen in Richtung 5-Meter-Raum. Das geht über die bayerische Zunge tatsächlich nicht ganz so locker rüber. Also das ist genauso wie gestern auch mit dem einen oder anderen südafrikanischen Namen. Und es wird vor allen Dingen lustig bei Saudi-Arabien oder den anderen. Da haben wir eine Menge vor uns. Aber Flo, das ist halt Fußball-Weltmeisterschaft. So, und genau das macht doch auch so viel Freude,
2: ja,
3: oder?
2: Genau das. Mir geht das aber ganz genauso bei gewissen Namen. Deshalb musste ich da einfach nicht höhnisch lachen, sondern eher beipflichten. Das ist auch wirklich ein absoluter Stolperer, dieser Name. Nichtsdestotrotz Ball beim Keeper, bei Nikola Vasil. Ja, André hat es gerade ja gesagt, bisschen mehr Offensivspielanteile bei den Bosniern, aber sie kriegen halt irgendwie diesen letzten Pass nicht an den Mann und auch der Abschluss noch extrem ausbaufähig, allen voran Ermedin Demirovic, der da verbal zumindest sehr aktiv wird und immer wieder seine Mitspieler auffordert. Jetzt ein Fehlpass von Bosnien auf die linke Seite rausgespielt, dann schnappt sich Kanada sofort den Einwurf, führt den schnell aus, aber ja, so ein erster, ich sag mal, Halbversuch und dann der Klärer geklärt von Benjamin Tahirovic von Brøndby Kopenhagen. Also da hat Kanada mal richtig gut geschaltet, sofort auf der rechten Seite, da war Bosnien noch gar nicht gut sortiert, über die rechte Seite ging es schnell, nämlich über Buchanan, und dessen Passversuch Richtung Fünfer, den kann dann eben Tahirovic erstmal klären, gibt die erste Ecke für Kanada, für den Co-Gastgeber hier in Toronto vor 45.000 Zuschauern. Knappe Viertelstunde ist vorbei. Bosnien sortiert sich im eigenen Fünfer. Kurz ausgeführt die Ecke von der rechten Seite, wieder zurück. Kommt jetzt die Flanke rein Richtung Elfmeterpunkt. Oluwajesi steigt zwar hoch, aber kommt gar nicht ran. Mit all ihrer Robustheit wollen die Bosnier klären. Erklärungsversuch aber von Demirovic, der landet, ich glaube, an irgendeinem Rücken, auf jeden Fall war noch eine Hand oder ein Arm dazwischen. Also das hat alles so nicht ganz funktioniert bei Ermedin Demirovic. Nein, Schiedsrichter, jetzt sehe ich es. Fasundu Teo, der war im Weg, bittet mit betenden Händen quasi um Verzeihung. Dementsprechend, ja, Schiedsrichterball und weiter geht's Richtung kanadisches Tor. Dachte man zumindest, nee, Bosnien mit dem Aufbau über den eigenen Keeper, und über Vasil. Und jetzt gehst du mit der langen Keule.
3: Fasundo Teo, bei dem Mann läuft von der Stirn runter wie ein kleiner Gebirgsbach. Das zeigt, wie heiß es ist in Toronto und es das Stadion komplett in der Sonne. Umschaltmöglichkeit, jetzt Achtung über Overseas. Schon drin im 16-Meter-Augenblick nochmal quer vorbei am 11-Meter-Punkt. Raus wieder aus dem 16er. Buchanan hat den Ball aufgenommen, fast schon auf Höhe der Grundlinie. Muss nochmal in den Rückraum spielen, schön angenommen. Dreht sich um die eigene Achse Kone. Aber dann kommt die Flanke doch nicht mehr an in Richtung 5-Meter-Raum. Und die Bosnier können ihn erstmal weit rausschießen. Vasil ist rausgekommen. Übrigens habe kurz nochmal, während du geredet hast, nachgeschaut. 67% der Bälle auf seinen Kasten in der Bundesliga hat er in der abgelaufenen Saison gehalten. Das ist schon wirklich eine super Quote. Zum Vergleich dazu Manuel Neuer nur 64%. Also hat eine bessere Quote als die deutsche Nummer 1. Der ist nicht zu unterschätzen. Schon wieder Kanada links am Knick des 16-Meter-Raums von Bosnien. Jetzt haben sie sich mal ein bisschen eingeigelt. Ganz links rausgespielt auf Miller. Miller auf Höhe der Grundlinie, dann kommt der Chip durch den Fünfer durch. Kopfballmöglichkeit Buchanan, gerade noch geklärt von Kolasinac, vom Kapitän. Aber die Kanadier bleiben dran. Rechte Seite, 25 Meter zum Tor. Pass in Richtung Elber, Kopfball nochmal geklärt. Nachschuss gehalten! Riesenmöglichkeit für Ismaël Kone. Aber da ist ja auch noch der Nikola Vasil und packt einfach mal zu. Und der war auch ein bisschen zu zentral geschossen, nachdem nach einem Abpraller der Ball da direkt zu Kone kommt. Und dann hätte er eigentlich ein bisschen weiter links am Torwart vorbeilegen müssen. Dann, glaube ich, hätte Vasil da keine Chance gehabt. Aber so zu zentral. Und Vasil hat die Ecke auch antizipiert. Dachte schon, Linksfuß kommt an, lässt sich nach links raustreiben. Der wird wahrscheinlich links unten aus Sicht des Torwarts rechts reingehen und war dann sofort wie die berühmte Bahnschranke unten und hat das 1:0 verhindert. 0-0.
2: 0-0, aber wir haben jetzt mal so diesen ersten Wachmacher, vor allem den ersten kanadischen Wachmacher. Bislang haben sich die Kanadier ja wirklich schwer getan. 3 Torschüsse dagegen bei den Bosnien, ohne dass das jetzt irgendwie mit ordentlich Zielwasser oder Torgefahr geprägt wäre. Der Schuss jetzt gerade eben auch nicht so richtig von Kone, aber sei es drum, denn es war ein Schuss aufs Tor. Jesse Marsch ist komplett ausgerastet, dass aus dieser Chance nicht mehr entsteht. Mein Gott. Und das Ganze im feinen Zwirn und Krawatte. Also der hat sich richtig rausgeputzt für den WM-Auftakt. Trotzdem so von den Canucks endlich mal ein ordentliches offensives Lebenszeichen. Gerade eben in dieser 17. Minute. Also das lässt doch mal hoffen, dass auch die jetzt den Weg ein bisschen zu den Schlüssel gefunden haben und natürlich durch den Rekordtorschützen da vielleicht sowas wie so eine Art Dosenöffner Jonathan David dann gefunden haben. Einwurf aber erstmal für Bosnien von der rechten Seite. Dedic macht das, sofort aber ist der Kopf dazwischen von Derek Cornelius und der Ball dann wieder ins Aus. Also da kann sich Bosnien gerade nicht so richtig befreien. Tut sich so ein bisschen schwer, kritischer Blick von Sergej Barbares, Arme verschränkt vor der Brust, schaut sich das hochkonzentriert an das Spiel, versucht auch schon die ersten Analysen vielleicht zu tätigen. Nach gut 17 Minuten, die jetzt gespielt sind, wieder der Ball im Aus. Also sie kommen gerade gar nicht richtig aus der eigenen Hälfte. Skeptische Blicke auch von der bosnischen Bank, bei den bosnischen Fans auch. Na, gibt es da gerade eine kleine Druckphase möglicherweise der Kanadier. Einwurf rechte Seite, Dedic schleudert ihn rein in Kanadas Hälfte. Aber Kanada kann es nicht gut verteidigen und sofort macht sich da der schnelle Mann mit der Nummer 15, nämlich Amar Memic auf die Reise, kommt aber nicht richtig durch. Kanada kann es erstmal wegverteilen.
3: Und versuchen gleich wieder nach vorne zu kommen. Aus der eigenen Hälfte mal rausgespielt. Über Davis geht es dann nach vorne. Mit in der Hoffnung, dass da möglicherweise Oluwaseh rankommt. Über Umwege ist es dann auch soweit. Links ist Miller noch frei vorbeigelaufen am Strafraum. Aber das war gut gedacht. Aber dann ist doch noch ein Bosnier mit dem Fuß dazwischen. Und dann kommt wieder so ein unschönes Foulspiel. Ausgerechnet gegen Bajrak Tarevic. Es ist tatsächlich immer wieder schwer. Aber es gibt jetzt die Pfiffe, weil das Publikum das anders gesehen hat. Ist aber nicht so, war tatsächlich ein Foulspiel. Da ist er ungestüm reingegangen, der Eustachio, der Kapitän von ihnen. Und hat ihn dann da böse abgeräumt, zeigt dann ab, ich habe doch den Ball getroffen. Ist immer ganz schön, wenn du ganz genau in der Zeitlupe nochmal siehst, dass es 90% Fuß gewesen ist und auch noch Schienbein. Und dann zeigen sie immer den Ball an mit ihren Händen. Ja, und dann
2: das fühlt sich anders an.
3: Mach anders, zeig lieber an, ich werde Papa. Ja, das ist okay, aber das war nie und nimmer der Ball. Es bleibt beim 0:0, es ist ein munterer Kick. Und die Kanadier, Flo hat schon gesagt, die davor keinen einzigen Torschuss hatten, bevor dann tatsächlich diese Chance von Kone gekommen ist, die Jesse Marsch sowas von auf die Palme gebracht hat. Die werden tatsächlich immer besser. Müssen jetzt aber mal aufpassen. Linke Seite. Bajrak Tarevic schon wieder auf Höhe der Grundlinie. Und dann wollen beide eigentlich da nochmal was haben. Und auch hier auf der anderen Seite, der Kanadier Leria zeigt an, Ball gespielt. Bayraktarevic sieht das ganz anderes und sagt, das war 90% hier hinten Oberschenkel. Aber wie gesagt, auch ich hätte da ehrlich gesagt eher Foulspiel gegeben. Für mich war es kein Ball, wie er angezeigt hat.
4: Ganz schön reingegangen.
3: 90%. Ja. Also das sind schon, was ich schön finde aus Reporter-Sicht, wenn es ein Foul ist, ist es ein Foul. Also dann gibt es keine zwei Meinungen, glaube ich, sondern dann ist wirklich abgeräumt. Ecke, linke Seite, reingespielt von Basic, Kopfballtor! 1:0 Bosnien-Herzegowina, Lovo Lukic mit dem ersten Treffer für die Mannschaft, die noch nie eine Gruppenphase überstanden hat. Und sollte es, da sind wir noch ganz weit weg, sollte es heute hier den Sieg geben, dann ist so viel möglich für Bosnien-Herzegowina. 1:0 nach einer Ecke, Kopfball, Verlängerung erst und dann kommt der Ball direkt ins Zentrum rein. Und da ist Jovo Lukic und sagt Dankeschön und köpft rein zum 1:0. Also Bosnien in Führung gegangen, klasse gemacht, schön verlängert und hinten haben drei gleich geschlafen.
4: Genau so ist es. Und wer hat es richtig gut verlängert? Wer hatte diesen Riecher mit seinem Kopf nach hinten Schnicker? Der Kapitän Sead Kolasinac, super gemacht. Und die Nummer, André, definitiv einstudiert. Das ist klar, das geht auf den kurzen Pfosten. Er verlängert und dann stehen da so zwei lange Kerls. Der Lukic mit 1,90 und auch mit Demirovic mit 1,85, auch ein kopfballstarker Spieler, die auf solche Situationen lauern. Und das ist aufgegangen. Sehr, sehr. Mit ganz bitterer Miene steht er da zum Verdruss von Jesse Marsh, Kanadas Trainer, und in den Standard. Wir haben uns gesagt, beide tun sich aus dem Spiel raus sehr schwer und dann ist es so eine einstudierte Standardvariante eben mit diesem Eckball und dann trifft Jovo Lukic eben zum 1:0 für Bosnien. Und diese kleine Mini-Drangphase der Kanadier, hast du dann erstmal kurz den Stecker gezogen und jetzt bin ich mal gespannt. Jetzt braucht es natürlich das Publikum in Toronto, das kanadische, wohlgemerkt aus Sicht der Gastgeber, dass die sich davon mal kurz schütteln und aber schnellstmöglich erholen. Sind aber sofort verunsichert. In dem Fall ist es Cornelius, verliert den Ball gegen Demirovic, der sofort auf ihn drauf rennt, wie so eine Ein-Mann-Büffelherde. Aber das Ganze war dann Fosundo Teo, dem Schiedsrichter, zu wild, zu bunt, hat gesagt, nee, so können wir das nicht machen. Das mag Pressing in der Theorie sein, aber in der Praxis hast du ihn einfach über den Haufen gerannt. Dementsprechend jetzt Freistoß aus der eigenen Hälfte. Dachte man, nee, es gibt jetzt erstmal die berühmte Hydration Break, heißt Trinkpause auf Deutsch, in dieser 22. Spielminute. Die ist auch nötig und ich glaube, die wird auch Jesse Marsh, André, mal nutzen für das ein oder andere taktische Gespräch.
3: Absolut, beide wollen unbedingt die WM-Vorrunde überstehen. Kanada zum dritten Mal bei der Weltmeisterschaft dabei, Bosnien-Herzegowina hat ebenfalls, so wie die Kanadier, noch keine Gruppenphase überstanden. Aber im Gegensatz zu Kanada hat Bosnien schon ein Spiel gewonnen, nachdem sie bei der WM, wo sie dabei gewesen sind, nämlich 2014, zwar am Anfang zwei Niederlagen kassiert haben, gab es ein 3:1 gegen den Iran. Heute hier mit 1:0 vorne nach einer einstudierten Standardsituation. Und Demirovic scheint was abbekommen zu haben, wird nämlich hinten da auch nochmal ein bisschen behandelt am Kopf. Dann kriegt er noch ein nasses Handtuch umgelegt. Also auch die Auswechselspieler sind da für Demirovic sofort zur Stelle. In dem Fall ist es Dennis Burnic, der da von der Bank sofort aufgestanden ist, hingesprintet ist und gesagt hat, hey, dich brauchen wir, du bist so wertvoll, nasses Handtuch für dich. Also nicht nasses Handtuch, du, sondern nasses Handtuch für dich, für den Nacken. Und jetzt wird kräftig gesungen. Let's dance with somebody. Whitney Houston wird angestimmt. Und die bosnischen Fans, die sind kräftig am Feiern. Na klar, jetzt wo Lukic eingenetzt hat und Serge Barbares mit seinem weißen Bart ihm einen ordentlichen Schmatz auf die Backe gedrückt hat.
4: Das war wie mal kurz beim Onkel Nikolaus vorbeigeschaut und sich was abholen. In dem Fall ein dickes Lob, einen dicken Schmatzer für diesen Führungstreffer. Übrigens sein erstes Tor. Richtig guter Zeitpunkt für die Torpremiere. Super. Viertes Länderspiel erstmal für den Mann, der in Cluj spielt, in Rumänien. Und also was man da wieder merkt, also diese Unterbrechungen, das können die Nordamerikaner, ob die USA oder ob Kanada, das kennt man aus den US-Sportarten, Eishockey, Baseball, Basketball. Es wird für Unterhaltung gesorgt, es wird für Rhythmus gesorgt und du schläfst auf keinen Fall ein auf der Tribüne, auch bei den Temperaturen nicht. Mannschaften haben sich ordentlich nochmal mit Fluid verstärkt, mit Getränken und den Haushalt, den Hydrithaushalt mal wieder nach oben gepusht. Auch wenn ihr im Hintergrund gerade House of Pain hört, Jump Around, auch mal so ein Partykracher, der gern mal gespielt wird.
3: Total.
4: Und dann sind wir mal gespannt, inwieweit Kanada das jetzt mal abschütteln kann, das kurz aus dem Kopf kriegt, dass sie haben nicht die Zeit, da groß drüber nachzudenken. Das wird ja auch wahrscheinlich Jesse Marsh gesagt haben. Leute, abhaken, war eine Standardsituation, da haben wir gepennt. aber akzeptieren, weitermachen. Wir waren davor gar nicht mal so schlecht dran. Also allen voran Jonathan David oder die Schusschance, die du ja gestellt hast in dieser 17. Minute. Die war ja nicht schlecht, das war so ein bisschen so eine Initialzündung, hätte sie sein können. Jetzt natürlich der Rückschlag, aber jetzt heißt es einfach abschütteln, weitermachen.
3: Spiel läuft noch nicht. Der Statistik-Stefan wird noch kurz einen raushauen. In den bisherigen drei WM-Spielen von Bosnien-Herzegowina hat nämlich immer die Mannschaft gewonnen, die mit 1-0 in Führung gegangen ist. Jetzt gucken wir mal. Opala, Bosnien führt. Damals war es auch so beim 3-1 gegen den Iran. Auch die Bosnier in Führung gegangen. Anschließend der erste WM-Sieg da gewesen. Mal gucken, ob die Kanadier das heute hier brechen können. Ist natürlich noch alles möglich, allein schon durch Jonathan David, der Mann von Juventus Turin. Der, ja, der zwar der Star ist, zusammen mit Alfonso Davies, der ja aufgrund einer Oberschenkelverletzung noch nicht da ist, soll spät ins Turnier wohl reinkommen. Verlauf soll ganz gut sein, heißt es. Aber was David angeht, 35 Serie A-Spiele, insgesamt 6 Tore, das ist jetzt auch nicht so eine Hausnummer, wo du sagst, da geht einfach wahnsinnig viel. Jesse Marsch auf jeden Fall nicht mehr ganz so emotionalisiert an der Seitenlinie. Es liegt auch daran, weil er natürlich merkt, dass seine Mannschaft dieses 0-1 erstmal aus den Klamotten rausschütteln muss. Bislang gelingt das jetzt so semi. Aber wir haben gute Ansätze gesehen von den Kanadiern. Deswegen bin ich auch guter Dinge, dass das spielerisch vor allen Dingen auch auf dem Niveau bleiben wird, was wir da gerade gesehen haben. Einwurf von den Kanadiern, 3 Meter von der Mittellinie entfernt. Schon rauf auf die Seite jetzt von den Bosniern. Ball schön angenommen von Alistair Johnson. Versucht dann am rechten Außenrand noch einmal Buchanan mitzunehmen. Buchanan ist auf die Halbposition gegangen, hat den Ball jetzt aufgenommen. Versucht sich um 180 Grad zu drehen. Kriegt einen kleinen Rempler mit. Das ist Amar Memic gewesen. Freistoß jetzt also für die Kanadier. Das ganze rechte Seite, 28 Meter zum Tor. Jetzt mal so eine schöne einstudierte Variante. Wer weiß, was dann passiert.
4: Ja, sie haben es zumindest gerade versucht, eine Kurzpassvariante, aber da hatte Facundo Tello was dagegen, der Schiedsrichter aus Argentinien. Das war eben zu schnell. Er hatte noch ein bisschen Klärungsbedarf und Ordnungsbedarf, was auch die Abstände angeht, etc. pp. Ja, wie kriegst du jetzt das Ding aus den Kleidern? Wie kriegst du das aus den Klamotten aus kanadischer Sicht? Freistoß jetzt dann doch die längere Variante in den Strafraum rein. Ein bosnischer Spieler kommt da zu Fall. Weiter geht's aber. Pass jetzt wieder in den Strafraum, rechte Seite. Schusschance geblockt durch Kolasinac. Also, das war zumindest mal wieder die Antwort, die sich Kanada erhofft. Ich glaube, gerade war es auch wieder Jonathan David mit dem linken Fuß. Aber Kolasinac, dieser Kämpfer, dieser Krieger auf bosnischer Seite, wirft sich da wirklich in jeden Zweikampf. Wie man es aus alten Schalker-Zeiten kennt, das ist einfach, und das meine ich wirklich sehr positiv, eine Kampfsau. Ja. Und der ist so unangenehm, teilweise doppelt so breit wie so mancher kanadischer Profi. Aber Demirovic war es übrigens, der da so einen Schubser, so einen Rempler abgekriegt hat und dann im eigenen 16er lag, kann aber ohne Probleme weitermachen. Ja, also die abgezocktere Mannschaft Bosnien hat es eben durch diese Eckballvariante geschafft, mit 1-0 in Führung zu gehen. Jetzt bin ich mal gespannt, ob Kanada da irgendwie eine Antwort dazu findet. Denn das, muss man ja auch sagen, diese Führung spielt natürlich diesen defensiv stärkeren Bosnien eher in die Karten, die sich dann vor ruhig auf jeden Fall mal ein bisschen besser sortieren hinten. Mal gucken, mal abwarten können. Was habt ihr denn zu bieten, ihr lieben Kanadier?
3: Genau so ist es, und ich glaube, das werden sie jetzt auch erstmal probieren, ohne dabei tatsächlich die Offensive zu vernachlässigen. Wir dürfen nicht vergessen, das ist auch eine Mannschaft, die natürlich auch aufgrund ihrer Offensivpower sich da auch durchgesetzt hat, auch wenn die letzten Testspiele nicht so gut waren. Ecke ausgeführt, Ball kommt rein in den 16-Meter-Raum, linke Seite, David erstmal geschossen, geblockt, raus aus der Gefahrenzone. Von hinten gibt's einen kleinen Rempler und dann ärgert er sich der Tarik Muharimovic, weil er sagt, das ist doch nie und immer ein Foulspiel gewesen. Schiedsrichter Teo, nur ein paar Meter daneben, hat allerdings sofort angezeigt, das ist ein Foulspiel gewesen. Und es war auch so eins. David tatsächlich mit dem Rücken zum Tor. Muharimovic kommt an und gibt ihm dann ordentlichen Schubs von hinten mit. Dementsprechend musst du da eigentlich dann auch Freistoß pfeifen. Bislang Teo für mich ohne große Probleme und vor allen Dingen auch ohne strittige Entscheidungen. Vielleicht so ein klein, was ist meine subjektives Empfinden, so ab und zu ein bisschen zu kleinlich. Gerade als die Kanadier schnell den Freistoß ausführen wollten, hat er nochmal verzögert, gesagt, nee, machen wir anders. Das ist natürlich dann schade, weil der Vorteil weg ist. Jetzt Freistoß ausgeführt, in den Rückraum gespielt, aus 18 Metern könnte der Schuss kommen, aber geblockt gewesen. Ismaël Koné konnte nicht richtig dann erst einmal kontrollieren. Jetzt versuchen sie schon wieder über Miller ganz raustreiben lassen an die linke Außenbahn, fast schon auf Höhe der Grundlinie dann. Nochmal in den Rückraum gespielt, sie bauen jetzt auf. Das ganze 25 Meter zum Tor, Löffelball in Richtung Elfmeterpunkt, Kopfball noch einmal rausbekommen. Jetzt kann möglicherweise Bosnien-Herzegowina versuchen, noch einmal in Richtung Mittelkreis zu kommen. Aber von David abgelaufen, guckt, Augenkontakt mit Theo, der zeigt an, weiter ist fair gewesen. Für ihn kein Problem. Jetzt müssen sie hinten nochmal mit Deo Fougerol da noch einmal nachsetzen, ins Zentrum wieder reingehen. eingespielt, das ganze 35 Meter zum Tor von Kone. Links wartet schon Miller, läuft vorbei am 16 Meter Raum, geht gleich wieder in Richtung Grundlinie. Nee, fintiert, zieht er nach innen auf der halblinken Position, wollte dann noch einmal im Zentrum Ismail Kone mitnehmen, aber Bosnien hat den Braten gerochen, ist dazwischen gegangen, versucht jetzt gleich nochmal mit dem Gegenpressing schnell nach vorne zu kommen über die Schienenspieler außen, aber auch da mit dem Fuß dazwischen, Ball geht über die Seitenlinie und Serge Barbares zeigt an, ruhig, Freunde, das All-Inclusive-Buffet ist noch offen bis Mitternacht. Wir müssen jetzt noch nicht alles futtern. Bleibt hier beim 1:0 für Bosnien-Herzegowina.
4: Ja, und dieser Liam Miller, der gefällt mir richtig gut. Viel geht über die linke Seite bei den Kanadiern. Sehr aktiv, der Mann von Hull City. Und Ballbesitz für die Canucks, für den Gastgeber bei dieser Weltmeisterschaft in seinem Eröffnungsspiel hier in Toronto. 45.000 über der Mittellinie jetzt mit Steven Oistakeo. Aber der kommt auch nicht so richtig mit Metern nach vorne. Wieder der Ball zurückgespielt auf den Innenverteidiger, auf Luc de Fougerolet. Mit diesem künstlerischen angehauchten Namen auf die linke Außenbahn. Gespielt jetzt über Kone in den Strafraum rein. Aber sie kommen nicht richtig durch, weil da eben diese wuchtigen Kerls stehen um Kolasinac, um Muaremovic, um Katic und um Dedic. Und vor allem diese beiden Innenverteidiger mit dem Block von Nikola Vasil, alle so über die 1,90. Also das ist schon eine Körperlichkeit, die musst du erstmal ausspielen. Aber Kanada bleibt jetzt mal dran. Über die linke Seite geht es jetzt mit Larea. Er legt zurück auf Kone, 25 Meter Torentfernung, Flagge kommt rein in den Fünfer. Sie verpassen alle. Gut nachgesetzt, aber von Uluwasei. Der will den Ball in die Mitte bringen, auf Höhe der 5-Meter-Linie. Aber da ist eben keiner, der den Ball irgendwie verarbeiten, abnehmen oder sonst was könnte. Es ist das Ganze wieder in Kanadas Hälfte.
3: Er hat ehrlich gesagt auch nur 2/3 des Balles getroffen. Deswegen kam der auch nicht wirklich scharf dann in Richtung Elfmeterpunkt. Aber jetzt schon wieder die Schussmöglichkeit für Uluwasei. Das Ganze rechts im 16er zuerst halb rechts reingezogen und dann gedreht um 180 Grad, hat den Ball links dann schon auf dem Fuß gehabt. Noch ein kleiner Körpereinsatz gewesen. Ich glaube, Muaremovic hätte sich da auch beschwert gehabt, weil er dann nicht nur einen kleinen Körpereinsatz hatte, sondern eigentlich schon den Arm ziemlich ausgestreckt hatte. Schiedsrichter hat es aber durchgehen lassen. Und wie man den dann 2,50 Meter über die Querlatte rüber bekommt, das wollte ich jetzt sagen, das weiß er nur selber, aber da würde jetzt jeder Südafrikaner von gestern den Arm heben und würde sagen, ich weiß es auch, wie man es machen kann. Bei uns war es gestern genauso. Aber das ist natürlich eine Riesenchance gewesen für Kanada. Wir erinnern uns an diese und an die von Ismail Kone, der sich im Prinzip die Ecke aussuchen konnte. Das Ganze so nach 20 Minuten. Inzwischen sind schon 32 durch und es bleibt beim 1:0 für Bosnien-Herzegowina. Ist für dich die Führung verdient?
4: Ja, weil sie es taktisch auch cleverer machen und so defensiv wirklich gut stehen bislang. Die Bosnier, von daher, man kann den Kanadiern nicht vorwerfen, dass sie es nicht versuchen. Sie versuchen es, aber mir fehlt die Klarheit beim Abschluss, wenn du denn mal irgendwie dich durchsetzen kannst. Und dafür war diese Eckball-Variante, fand ich, dann doch ganz clever gewählt und gut einstudiert mit diesem Kopfballtreffer von Lukic eben in der 21. Minute. Vorher verlängert eben von Kolasinac. Ich würde sagen, bislang geht das noch in Ordnung. Man merkt, dass sich Bosnien ein Stück weit schön zurückzieht, bisschen schaut. Was kommt von Kanada? Aber von Kanada versuchen sie es zumindest mal bis 16er zu spielen. Aber so richtig durchkommen, durchbrechen, klare Aktionen, die vermisse ich bislang doch.
3: Aber denk mal an die zwei Chancen, die wir jetzt gehabt haben. Das eine von Kone, der andere Schuss jetzt von Uluwasei. Das sind ja eigentlich, wenn du so willst, 200-prozentige. Das projizier mal das auf die deutsche Mannschaft, wenn die solche Möglichkeiten hat. Oder Argentinien, ja. Frankreich, England.
4: Wäre eine Qualitätsfrage, die wir dann aber haben.
3: Das ist eine Qualitätsfrage, aber ich glaube, wenn ich jetzt mal gucke auf meinen Zettel, da ist halt eine Chance für Bosnien-Herzegowina. Die haben sie reingemacht, das ist natürlich auch gut gewesen. Und ansonsten, aber kommt recht wenig. Ich fand, dass sie am Anfang in den ersten 15 Minuten tatsächlich ganz gut gepresst haben, so Höhe der Mittellinie, versucht haben, ganz schnell in die Umschaltmomente reinzukommen. Und das haben sie nach dem 1:0 gelassen. Sie verwalten, das ist auch das, was du angesprochen hattest, so nach dem Motto, erstmal zurückziehen wahrscheinlich und dann gucken sie und dann kontern sie. Aber sie kontern nicht. Und das wundert mich tatsächlich, dass so wenig Kontergefahr jetzt von Bosnien kommt, weil nochmal, vorne mit einem Demirovic, ja, den du allein da vorne hast, da kannst du ja wirklich was machen und Lukic ist ja auch groß gewachsen, hast du ja gesehen beim Kopfball und die können ja was, die Jungs. Deswegen wundert es mich, dass sie sich gerade so ein bisschen das Spiel aus der Hand nehmen lassen. Jetzt ist der Ball erstmal über die rechte Außenlinie gegangen. Es gibt den Einwurf für die Kanadier, das Ganze so 15 Meter, jetzt sind es noch 10 Meter, weil er so stark nach vorne gelaufen ist, von der Mittellinie weit reingeworfen, tief schon ins Halbfeld von Bosnien-Herzegowina, Kerze geschlagen, Höhe der Mittellinie, Kopfball von hinten, robust rein mit dem Ellenbogen, auch noch von Cornelius, Kugel wieder rechts über die Außenlinie rübergegangen, Demirovic zeigt an, ich sehe momentan überhaupt kein Land. Und warum sieht er kein Land, Flo? Weil er einfach keine Bälle bekommt.
4: Weil er aber auch nicht der Klassische ist, der sich jetzt so weit zurückfallen lässt und das Spiel dann mit antreibt. Sich die Bälle holt, nochmal verteilt. Das macht Kanada, da bin ich bei dir, mit mehr Ballbesitz und Spielanteilen. Sie machen mir aber bislang, wo wir jetzt gerade ins Publikum reinschauen dürfen, Ryan Reynolds, einer der sehr, sehr berühmten Hollywood-Schauspieler aus Kanada, lässt sich natürlich so ein Event auch nicht gehen. Auch da mittendrin und mit dabei bei diesem WM-Auftakt. Also, Kanada ist dran. Ja, diese zwei Chancen sehe ich auch, aber mir fehlt es dann einfach noch in der Präzision. Stimmt. Beim Abschluss.
3: Ja.
4: Bin ich völlig bei dir. Ein anderes Team hätte da definitiv mehr draus gemacht. Aber da merkt man dann auch, wer da gegen wen spielt. Mhm. Und vor allen Dingen ist Kanada dann offensiv auch überschaubar besetzt. Du hast es ja gerade erwähnt mit Jonathan David. Ja, Rekordtorschütze ist es mit 39 Treffen, aber was der bei Juve gerissen hat, auch da eher überschaubar. Ich bin mal gespannt. Ich gebe denen noch ein paar Minuten in dieser ersten Halbzeit. Sollte da nochmal eine gute Chance bei rauskommen oder eine vielversprechende, dann würde ich sagen, kippt das auch bei mir, dass dann nach und nach mal der Ausgleich mehr verdient wird. Kanada versucht es wieder über die linke Seite. Ismaël Koné hat sich ein bisschen Platz verschafft mit einer guten Körperdrehung. Muss aber aufpassen, weil da wirklich die Sense, glaube ich, von Kolasinac oder war es Dajne Tahirovic, war es, da rangeflogen kam. Also wenn er den trifft, dann reden wir aber auch über eine Karte. Da hat er sich dann dementsprechend sehr galant gelöst, hochgesprungen, noch eine Drehung mit eingebaut, aber leider eher ertraglos das Ganze. Und jetzt erstmal Einwurf von der rechten Seite für Bosnien-Herzegowina, die Situation erstmal glatt gebügelt haben.
3: Dedic weit nach vorne, Kopfballablage erstmal wieder in Richtung Mittellinie. Die Kanadier stören jetzt tatsächlich sehr früh und versuchen jetzt mal über den rechten Flügel schnell nach vorne zu kommen. Da ist natürlich einer mitgelaufen. Das ist Alistair Johnson. Der ist 5 Meter schon von der Mittellinie entfernt. Spielverlagerung jetzt rein in den 16-Meter-Raum. Links Miller gestartet, am Knick des 16ers vorbei, fast schon auf Höhe der Grundlinie gewesen. Von hinten mit einem Konfu-Schlag, wirklich stark von der Kone, muss sich den Ball dann aber selbst holen. Er zieht dann von links in Richtung zentrale Mittelstürmerposition, überlässt den Ball dann aber erst noch einmal Eustachio nochmal rechts drauf auf Miller. Sehr praktisch anspielbar, immer wieder fast auf Höhe dann schon der Auslinie und dann versucht er per Flanke den Ball in Richtung Fünfer zu bekommen. Das letztes ist doch ein Bosnier mit dem Fuß dran gewesen. Ball geht ins Aus und es gibt den Eckball. Eustachio wird den gleich ausführen beim Stande von 1:0 für Bosnien-Herzegowina und den Treffer von Lovo Lukic. Das Ganze nach einer halben Stunde und seitdem Bosnien fast nur noch damit bemüht, hinten zu verteidigen. Eustachio hebt, ich sage mal, das ist der Kimmich-Arm, rechts gehoben, dann kommt der Ball rein in Richtung 5-Meter-Raum, Kopfballmöglichkeit vielleicht sogar von Oliver See und dann rechts David, der den Ball nicht mehr kontrollieren kann, der ein bisschen wie ein Flipper dann vor seine Füße gefallen ist, aber Kolasinac hat dann da, glaube ich, nochmal den Fuß dazwischen bekommen, ist wieder über die Grundlinie rübergegangen und deswegen gibt es dann da an die nächste Ecke. Und David hätte, glaube ich, gerne einen Elfmeter gehabt, weil Sead Kolasinac da ein bisschen robust reingegangen ist, aber das war eher Robustic, also so ganz leicht Robustic,
4: ja,
3: aber nicht so richtig hardcore.
4: Ja, also wie man ihn halt

0: Die, André hat es schon gesagt, danach wirklich einfach mal das Spielen und auch dieses Druck ausüben, einfach eingestellt haben. Und Kanada versucht daraus jetzt Kapital zu schlagen. Kommt jetzt über die rechte Seite. Buchanan ist fast auf der Grundlinie, aber die Flanke wird erstmal geblockt. Und es dürfte, jawohl, den nächsten Eckball geben. Unter großem Applaus der vielen kanadischen Fans hier in Toronto. Also vielleicht dann mal per Standard mehr Torgefahr ausstrahlen. Aus dem Spiel heraus, ja, bis auf diese zwei Chancen, Halbchancen, weil es die Kanadier eben sind und weil sie den nicht wirklich gut aufs Tor gebracht haben. Aber vielleicht eine Ecke mal richtig gefährlich vors Tor. Warum? Kommt jetzt von der rechten Seite fast mit Richtung Mittel zwischen Elfmeterpunkt gebracht. Rausgeköpft erstmal, nachgesetzt von Miller auf der linken Seite mit dem rechten Fuß Richtung Fünfer gebracht. Rausgeköpft jetzt von, ich glaube, Muharemovic war es. Wieder nachgesetzter Kanadier, die Dauerdruck jetzt machen und den nächsten Eckball rausholen. Und das jetzt in dieser Schlussphase. Und ich sag mal, im Amerikanischen sagt man jetzt Crunchtime, André.
1: Ja, so genau so ist es. Alistair Johnson wird jetzt, glaube ich, gleich schießen. Normalerweise Eustachio, der Mann für die Standardsituationen für die Kanadier. Aber Alistair Johnson ist ganz schnell rausgegangen, hat gesagt, komm, geh du mal rein. Du bist nämlich auch einer, der aus dem Rückraum eigentlich sehr gut schießen kann. Vielleicht ist das jetzt eine Variante, weil sie einfach merken, sie bringen die Bälle zwar rein, aber sie kriegen sie zu wenig präzise an den eigenen Mitspieler. Oliver See, flach, rein in Richtung David, rausgeschossen aus der Box. Und dann können sie ihn doch wieder über Umwege in Richtung 5-Meter-Raum. Dann ist David wieder gestartet gewesen, diesmal von Zentrum links, fast schon an der Ecke des 5-Meter-Raums gewesen. Hohe Bananenflanke, rein in den Strafraum und wieder David links, Mitte, rechts, überall zu finden. Kann den Ball aber nicht richtig runterstoppen und dann läuft er direkt in die aufnahmebereiten Arme rein von Nicolas Vasi, dem Torwart des FC St. Pauli. Und er ärgert sich, weiß ganz genau, dass da mehr drin gewesen wäre. Klare Überlegenheit inzwischen jetzt von den Kanadiern, aber die Präzision fehlt, die Struktur ist nicht richtig da. Und Bosnien-Herzegowina halt eben mit 1-0 in Führung gegangen durch den Treffer von Lukic. Und seitdem kommt nicht mehr so viel. Vielleicht jetzt mal Umschaltspiel von der Mannschaft von Trainer Serge Barbares mit dem Versuch eines Lupfers rein in den 16-Meter-Raum, den Kanada aber schon wieder festgemacht hat. Aus der eigenen Hälfte. Drehung um die eigene Achse rum. Jetzt von Laria ist an der linken Außenlinie, spielt nochmal flach ein bisschen nach vorne auf der Fougeron. Und dann kommt von hinten wieder einer mit dem Fuß und boxiert ihn links über die Außenlinie drüber. Das ist Arma Dedic gewesen, Einwurf wieder für die Kanadier. Wir sind inzwischen schon nicht nur in der Crunch-Time, sondern es sind die letzten Minuten 41 auf der Uhr schon durch. Nach wie vor 1-0 für Bosnien-Herzegowina. Aber das Match-Momentum, das hat sich komplett verschoben. Am Anfang ganz klar das Pendel zugunsten von Bosnien. Und wenn wir jetzt mal so die letzten 15 Minuten hernehmen, allein was den Ballbesitz hergegangen ist. Auch die geschlagenen Pässe, die angekommenen Pässe dieser Statistiken zeigen ganz klar in Richtung Kanada. 6 Abschlüsse, wenn wir den noch mit dazu nehmen, gerade 7 Abschlüsse, 4-mal beteiligt Jonathan David. Aber der Spielstand immer noch 1-0 für Bosnien-Herzegowina.
0: So ist es. Trotzdem ganz klar und plakativ zu sagen, Kanadas Strafraum, absolut verkehrsberuhigte Zone. Da kommt mal gar nichts an. Also Lukic Demirovic komplett abgemeldet, weil Kanada das alles, André hat es gesagt, Richtung bosnische Hälfte schiebt und drückt. Aber dafür, bei diesen Zahlen, kommt einfach zu wenig bis dato einfach rum. Und dann war das dieser eine clevere Moment. Klar ist aber, dass du das natürlich auch mit Blick schon auf die zweiten 45 Minuten so hochhalten musst, aber Lösungen finden musst, klarere Lösungen und natürlich aufpassen musst, dass du dir nicht noch irgendeinen Fehler leistest da im Spielaufbau, denn dann, dafür sind sie ja bekannt, da vorne unter anderem Demirovic, dass sie dann eiskalt zuschlagen können. Kanada kommt über die linke Seite, wieder über diesen fleißigen Liam Miller, da war ein schlampiger Fehlpass dabei, aber die Bosnier befreien sich auch nur noch so 20, 25 Meter weg vom eigenen Strafraum, dann passt es auch nicht mehr mit den Abstimmungen, Ballverluste, ganz viele, die es dann unmöglich machen, sich überhaupt mal richtig für Entlastung zu sorgen, über die Mittellinie zu kommen. Auch das schafft Bosnien gerade überhaupt nicht. Kanada setzt gut nach. Das Pressing, diese Art, gegen den Ball zu arbeiten, funktioniert bei den Kanadiern, die jetzt nochmal Einwurf haben, von der linken Seite auf Höhe der Mittellinie reingeschleudert, von Miller rausgeköpft, das Ganze von Katic, wieder aber die Kanadier über den fleißigen Larea, der versucht, das natürlich anzukurbeln, aber hin und her geht's wild, weil der Ball auch so halb hoch immer hin und her gespielt wird. Jetzt mal die Möglichkeit von Bosnien, sich für Entlastung zu sorgen, über Tahirovic, spielt links raus auf den gestarteten Mimic auf Höhe des 16ers, aber da ist eben Alistair Johnston und klärt, gibt trotzdem erstmal Einwurf und den Klaps für Mimic vom Kapitän, vom Oldie, von Sead Kolasinac.
1: 1-0 Bosnien-Herzegowina vorne. Es ist eine Duellpremiere. Bosnien und Bosnien-Herzegowina und Kanada treffen zum ersten Mal in einem Länderspiel aufeinander. Die Kanadier hatten es bei 5 ihrer bisherigen

0: 6 WM-Spiele mit einem europäischen Land zu tun. Die Tordifferenz sieht nicht so gut aus, 1:10 Tore, aber das ist alles völlig egal, denn momentan steht es ja 1:0 und ein Scherenschlag, so eine Art Karate-Tiger-Schuss, das Ganze so aus 16 Metern, probiert es da einfach mal Benjamin Tahirovic, aber der Ball ist dann doch weit über die Querlatte drüber gegangen, hat außerdem noch ziemlich Rückenlage gehabt. Abschlag jetzt wieder von Crepon, vom Torwart der Kanadier und dann ein Foulspiel, relativ böses Foulspiel von Muharemovic, der dann vorne mit dabei gewesen ist, für Überzahl sorgen wollte. Ich glaube, Theo werden sich jetzt holen, der Schiedsrichter aus Argentinien, das gibt die gelbe Karte, ist auch völlig in Ordnung. Übrigens, 44 Jahre ist der Mann schon alt. Wahnsinn eigentlich, da wird bei uns keiner mehr pfeifen. Aber das ist tatsächlich hier schon mal ein Alter, das ist amtlich. Aber der hält richtig gut mit und vor allen Dingen weiß er auch immer ganz genau, wo er sich hinstellen muss, um das gut zu sehen. Und genauso jetzt hier gegen Larrea, dieses Foulspiel, dementsprechend musst du da für Demirovic, ach, Demirovic ist es gewesen, nicht Muharemovic, da sind wieder die beiden Haare, die wieder gleich gewesen sind, und Demirovic, der draufgegangen ist, von dem wir, leider müssen wir sagen, jetzt aus bosnischer Sicht noch nicht so viel gesehen haben.
1: Nee, noch nicht so viel, die Bindung zum Spiel, wie man so schön sagt, ist nicht da, sie machen es ihm aber auch mit den Aktionen aus der eigenen Hälfte raus wirklich schwer, da überhaupt ranzukommen, eine Bindung überhaupt aufzubauen. Kanada auf Höhe der Mittellinie, vor allen Dingen auf Höhe des Mittelkreises in der Hälfte der Bosnier, sehr präsent, versucht sich jeden Ball zu erkämpfen. Jetzt über Alistair Johnson. Fehlpass, aber hatte da wieder Jonathan David im Blickpunkt. Jetzt das Laufduell. Da auf der rechten Außenbahn der schnelle Bajraktarević. Junge, ist das ein Zungenbrecher gegen Cornelius. Aber das hat der kanadische Innenverteidiger Derek Cornelius wirklich clever gedacht. Mike Myers, auch einer dieser Hollywood-Legenden, fast schon mit so vielen Filmen Regie geführt oder auch selbst gespielt, mitten im Publikum. Also der Promi-Faktor in Toronto ist schon dementsprechend richtig hoch.
0: Absolut. Und ich glaube, auch er würde jetzt gerne ein Tor für die Kanadier sehen. Ich will jetzt nicht parteiisch sein, aber die Kanadier hätten es tatsächlich verdient, aufgrund dessen, dass Bosnien-Herzegowina spielerisch da nicht mehr sehr viel gelungen ist. Vielleicht jetzt ja mal über die linke Seite, über Lukic, über den Torschützen vorbeigelaufen, am Strafraum fintiert, dann einmal, geht nochmal in den Rückraum rein, Flachpass auf Kolasinac, dann rein in den 16-Meter-Raum gespielt, in Richtung Tahirovic. Tahirovic versucht dann, in den Fünfer ranzuspielen, wird aber geblockt, Ball kommt raus, Buchanan wollte sofort das Umschaltmomentum nutzen, aber wieder ein taktisches Foulspiel und es gibt die nächste gelbe Karte, diesmal auch für den Torschützen, nämlich für Jovo Lukic. Damit haben wir jetzt schon, wenn ich richtig gezählt habe, wie viel sind es? Zwei Karten?
1: Zweimal gelb
0: für Bosnien und einmal gelb für die Kanadier. Für Alistair Johnson eigentlich ein relativ faires Spiel. Klar, Bosnien will immer wieder den Stempel reinhauen und versucht dann schnell die Kanadier da zu unterbrechen, gerade wenn sie im Spielaufbau sind. Und Kanada muss natürlich jetzt versuchen, in den letzten Minuten, wir sind nämlich schon drin in der Nachspielzeit, jetzt vielleicht nochmal was zu auf das Feld zu bringen. Denn das könnte jetzt schon die letzte Aktion gleich sein. Bosnien hat nochmal den Ball festgemacht mit Demirovic, in den Rückraum reingespielt zu Basic, der ist in der eigenen Hälfte, spielt nochmal zurück in die Innenverteidigung. Muharemovic wäre ebenfalls dann noch frei, ganz links raus an den linken Flügel und dann geht's über Kolasinac wieder nach vorne, schön angenommen von Tahirovic. Also das ist jetzt alles nicht mehr so richtig zielführend, einfach mal steil nach vorne in der Hoffnung, dass der liebe Gott mit an den Ball noch rankommt. Der hat aber gerade schon Pause, Halbzeitpause, so. Und somit bleibt Flo erstmal beim 1:0 für Bosnien.
1: Und ein guter Einwurf von unserer Regie hier, die sagte, weil wir gerade ja von Mike Myers gesprochen haben, Kanada braucht das Mojo von Mike Myers,
0: aber sowas
1: von Austin Powers. Also in dem Falle, ja, ist was Wahres dran. Das wäre vielleicht ein bisschen ein entzündender Moment. Aber die Kanadier haben noch ein bisschen in die Zeit. In dieser Nachspielzeit kommt jetzt über die rechte Seite, über Buchanan, ob der da das Foul kriegt. Freistoß, nee, es gibt den Einwurf, aber der Fuß, in dem Fall von Tahirovic, der war schon sehr ausgestreckt, hat er wohl aber Glück gehabt, denn Facundo Teo, der Schiedsrichter, hat es gesehen, stand 3 Meter nebendran, dass da sehr viel Ball mit im Spiel war. Und die Diskussion, André, die haben wir ja ganz häufig, gibt nochmal Einwurf für die Kanadier. Und jetzt sehen wir auch nochmal die Perspektive aus der Refcam und das war alles fair und sauber. Also Facundo Teo hat dreimal gelb zeigen müssen in dieser Partie, aber sonst weit alles natürlich auch im Griff. Kanada setzt nach über die rechte Seite, Kopfball rein in den 16er, wild geht's her, Schusschance von Alistair Johnson aus ich würde sagen 13, 14 Meter halb rechts. Und wer schmeißt sich da wieder rein? Der Türsteher bei den Bosnians. Der hat Kolasinac mit allem, was er hat. Mein Gott, der hat ja Arme wie ich Oberschenkel. Was ein Tier. Aber bislang hält er da hinten im eigenen 16er zumindest die Barriere noch offen. Und der Jesse Marsch, der sich mit Paul Saltieri, dem Ex-Bremer, seinem Co-Trainer da berät, sieht jetzt die Ecke von der rechten Seite. Kopfball. Ich glaube, das müsste Cornelius gewesen sein, jawohl, aus 7, 8 Meter zentral, aber deutlich André Überstorf.
0: 58% Ballbesitz für Kanada, aber außer vielen Ecken nichts gewesen. Früher hätte man gesagt, drei Ecken ein Tor oder drei Ecken Elfer oder sowas. Ich glaube, dann würde Kanada jetzt heute hier schon mit 5-1 führen, ja, inzwischen. Aber es bringt halt leider nichts. Das sind halt genau diese Punkte. Du kannst Spiel überlegen sein, du kannst dir viele Ecken erarbeiten, aber der Ball muss halt irgendwann rein. Und der Facundo Teo, der das meiner Meinung nach tatsächlich sehr, sehr gut geleitet hat heute hier in den ersten 45 Minuten, pfeift jetzt erst einmal zur Pause. Serge Barbares, glaube ich, wird nicht ganz so zufrieden sein, der Trainer von Bosnien-Herzegowina, denn nach der 21. Minute und dem Treffer von Lukic kam so gut wie gar nichts mehr. Und Jesse Marsch wird sagen, Ecken schön und gut, aber ihr müsst auch mal dieses komische Eckige treffen. Ihr wisst schon, da wo ihr immer zockt, das sieht so ähnlich aus. Nicht die Glotze, sondern das Tor eben. Aber wir haben ja noch 45 Minuten. Und Flo, wenn wir an das Eröffnungsspiel von gestern denken, dann glaube ich, hat diese Partie auf jeden Fall mehr Laune gemacht.
1: Ja,
0: oder?
1: Definitiv. Hat ein bisschen mehr Pulver, ein bisschen mehr Intensität, ein bisschen mehr alles. Also ich würde schon sagen, wenn wir beim Begriff Mojo bleiben, da ist mehr Schuss Mojo drin heute hier in Toronto. Aber man sieht übrigens bei den Mienen der bosnischen Spieler, die gerade vom Feld gehen, trotz Führung, das Ding, da hat's einmal hat's kurz für uns geschnackelt nach einer Ecke. Die Nummer hat einstudiert, aber was danach so passiert ist, da haben wir uns einfach nicht gut präsentiert. Wir merken den Druck, wir spüren den Druck und Kanada ist ganz nah dran. Am Ausgleich liegt aber trotzdem zur Pause in diesem ersten Spiel der Gruppe B mit 0-1 gegen Bosnien-Herzegowina. Zurück.
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3: Und damit herzlich willkommen zurück zur kleinen Halbzeitshow hier bei Sportschau live. 45 Minuten Fußball liegen hinter uns in Toronto. Bosnien-Herzegowina führt mit 1-0 gegen Kanada. Und darüber wollen wir natürlich später sprechen mit unseren Reportern André Siems und Flo Winkler. Vorher blicken wir aber noch einmal kurz zurück, denn gestern, da ist sie ja gestartet, die größte Fußball-Weltmeisterschaft aller Zeiten. Ob sie sportlich großartig wird, mal sehen, aber zumindest von der Anzahl der Teams und Spiele ist sie so groß wie nie. Drei Gastgeberländer, 48 Mannschaften, 104 Partien. Und die erste stieg gestern in Mexico City. Der Auftakt zwischen Co-Gastgeber Mexiko und Südafrika im legendären Aztekenstadion. Und da war so viel los. Lohnt sich also, dass WM-Reporter Philipp Weißkirch uns nochmal mitnimmt und zurückschaut auf diese erste Eröffnungsfeier und das Eröffnungsspiel.
4: Mexiko heißt die Welt, heißt die Fußballfans willkommen.
5: People of the world, welcome.
4: Die ganze Welt passt nicht ganz rein ins Aztekenstadion, aber immerhin etwas mehr als 80.000 Menschen. Eine große Fußballkathedrale, die eine große Show verdient.
6: Es ist farbenfroh, es ist prächtig, was sich hier abspielt.
4: Die Eröffnungsfeier sorgt für Begeisterung bei den Reportern.
7: Das war richtig spektakulär in der Mitte des Spielfelds. Ein riesiger Weltpokal. Dazu jede Menge lateinamerikanische Top-Musik-Acts. Zum Schluss Shakira mit dem WM-Song.
4: Und während der Anstoß immer näher rückt, knallt es draußen. Das berichten mehrere Nachrichtenagenturen. Demnach kommt es zu Ausschreitungen zwischen teils vermummten Demonstranten und der Polizei. Schon in den vergangenen Tagen hat es in Mexiko aus verschiedenen Gründen immer wieder Proteste gegeben. Im Stadion aber ist alles friedlich. Die Mannschaften sind da. Mexiko schmettert die Hymne und mit etwas Verspätung geht es dann los. Um 13.06 Uhr Ortszeit rollt der Ball.
7: Achtung, die Chance für Mexiko. Tor! 9. Spielminute. Das Aztekenstadion rastet aus.
4: Julian Quiñones erzielt das erste Tor dieser Mammut-WM. Ein guter Start, aber das Spiel verflacht. Und dann ruht alles. Für 3 Minuten, Mitte der ersten Halbzeit.
8: Und jetzt gibt's die erste Trinkpause. Auch daran dürfen wir uns ja gewöhnen bei diesem Turnier. Unabhängig davon, ob das die Wetterbedingungen erfordert oder nicht.
4: 1-0 also zur Pause. Im zweiten Durchgang fällt dann auch noch das 2-0 für Mexiko. es gibt 3 rote Karten.
1: Da wirst du doch bekloppt, die dritte im Spiel.
4: 2 Platzverweise für Südafrika und einen für Mexiko.
7: Jetzt ist Schluss, die Mehrzahl der mexikanischen Fans bejubelt einen 2:0-Sieg ihrer Mannschaft gegen Südafrika.
4: Und sie bejubelt den Torschützen Quiñones.
9: Ich bin sehr glücklich, ich bin sehr emotional. Die Fans haben seit der ersten Sekunde hinter uns gestanden. Für mich war auch sehr wichtig, dass wir als Team gearbeitet haben. Das war entscheidend, dass wir hier die ersten 3 Punkte eingefahren haben.
4: Der WM-Start in Mexiko. Die Welt hat hingeschaut und dürfte nach diesem Auftakt im Aztekenstadion erstmal festhalten, fußballerisch ist noch Luft nach oben, aber stimmungsmäßig hat dieses Spiel Lust auf mehr gemacht.
3: Ja, und wie jeden Tag schauen wir auch jetzt wieder auf die deutsche Nationalmannschaft. Ist ja nicht mehr ganz so lange hin bis zum ersten Spiel von Deutschland am Sonntag. Da geht's los gegen Curaçao. Und heute hat das Team von Julian Nagelsmann wieder trainiert. Eine Viertelstunde davon war öffentlich. Und man hat gesehen, dass es heiß ist vor Ort im DFB-Quartier. 35 Grad machen den Spielern wirklich zu schaffen. Der Platz, der wurde mit einem Ventilator belüftet. Es gab eine Abkühlung unter dem Rasensprenger und manche Spieler, die tragen besondere Kühlwesten. Dennis Undaff, der macht das nicht, hat er heute auf der täglichen offiziellen DFB-Pressekonferenz erzählt. Er meidet die Hitze aber, wo er kann. Auf den ersten Gegner angesprochen, nämlich Curaçao, da sieht Dennis Undaff auch deutliche Vorteile für den klaren Underdog.
10: Ich glaube, Curaçao, da kann fast jeder tanzen und bei uns nicht. Da haben die uns, glaube ich, etwas voraus. Ja, und da sieht man, wie viel Spaß die haben. So, man ist jetzt, keine Ahnung, für wie viele Wochen untereinander. Und da gehört es halt einfach dazu, Spaß zu haben. Und da sieht man bei denen, dass die da tanzen vom Flugzeug, auf dem Platz. Und sowas finde ich schön, sowas zu sehen, so, weil man kann nicht immer zu 100% ernst bleiben, sondern da gehört auch ein bisschen Spaß dazu und das haben die gezeigt und ich fand die Videos auch top. Und bei uns ist halt einfach so, Sprüche bringen, Witze machen, alle unterhalten.
3: Ja, würde uns ja schon reichen, wenn Dennis Undaff auf dem Platz den Ball ins Tor tanzen lässt. Und gute Sprüche liefern kann er ja sowieso. Ja, er hat als DFB-Mittelstürmer Kai Havertz vor sich. Und dieser Kai Havertz, der passt gerade ziemlich gut ins Bild vom DFB-Team. 27 Jahre alt, längst kein Talent mehr, sondern Führungsspieler bei Arsenal und in der Nationalmannschaft. Viele sagen, der ist immer noch total unterschätzt. Dabei liefert er in jedem großen Turnier. Er trifft zuverlässig und ist vorne extrem flexibel einsetzbar. Jetzt soll er genau das bei der WM wieder sein, dieser X-Faktor, wenn es drauf ankommt. Anne von Eickels mit dem Überflieger unterm Radar.
11: Es ist im Fußball wie im Leben. Manchmal kann es ein Vorteil sein, wenn man unterschätzt wird.
12: Ja, ich bin es gewohnt mittlerweile. Ich kann es verstehen. In Deutschland natürlich schauen die Leute wahrscheinlich eher die Bundesliga anstatt die Premier League oder andere Ligen.
11: Kai Havertz ist ein Überflieger unter dem Radar. Nicht jeder hat auf dem Schirm, dass der Stürmer mit dem FC Arsenal im vergangenen Monat die englische Meisterschaft gewonnen hat und das Finale der Champions League bestritt. Doch während Fußball Deutschland den 27-Jährigen oft unterschätzt, wird er sehr geschätzt von Joshua Kimmich.
13: Das ist für uns ein extrem wichtiger Spieler, der Kai. Ja, ich finde auch so, in Deutschland die letzten Jahre sehr, sehr unterschätzt.
11: Havertz verfügt über eine herausragende Balltechnik und kann Drucksituationen mit seinem brillanten Spielverständnis auflösen wie nur wenige andere. Ob vorne drin, als hängende Spitze oder auch mal vom Flügel kommt, das ist ihm am Ende nicht so wichtig. Seine Spielweise ist nicht spektakulär, nicht laut, sie ist authentisch.
12: Ich bin nicht derjenige, der große Reden schwingt in der Kabine vorm Spiel. Aber ich meine, für mich, jetzt bin jetzt 27 geworden und ich habe sehr, sehr viel erlebt, viel gesehen und will da schon auch mit meiner Performance irgendwie vorne weggehen.
11: Und vorne für Treffer sorgen. In 58 Länderspielen sammelte er 22 Tore. Das sind übrigens die meisten im deutschen WM-Kader. Auch da wird Kai Havertz wohl von vielen unterschätzt. Er ist ein leiser Begleiter, hat ein ausgeglichenes Gemüt, genau wie die Tiere, die er am meisten liebt.
12: Die Jungs wissen auch Bescheid, dass ich ein Esel-Fan bin und gibt da schon den einen oder anderen, der da ein paar Witze drüber macht, aber er sind sehr, sehr ruhige Tiere, so ein bisschen wie ich und Deswegen, ja, keine Ahnung, die Liebe war immer da.
11: Drei Esel besitzen Kai Havertz und seine Frau. Und einer der drei heißt Toni.
14: Wegen Toni Rüdiger.
11: Seinen ersten Esel bekam Kai Havertz übrigens von seinen Eltern vor ziemlich genau 9 Jahren. Damals zum 18. Geburtstag. Seit gestern ist er 27. Und mit dem Alter ist auch ein WM-Traum gewachsen.
12: Ja, wir haben alle davon geträumt, mal hier zu stehen irgendwann. Und deswegen bin ich da auch jemand, der vorne weggehen will und auch klar irgendwie zeigen will, dass Deutschland wieder da ist, wo es hingehört und wir auch wieder zu super Ergebnissen und Leistungen in der Lage sind.
11: Nach 2 enttäuschenden Weltmeisterschaften zuletzt haben wohl nur wenige Deutschland als Titelkandidaten auf dem Schirm. Aber es kann ja manchmal ein Vorteil sein, unterschätzt zu werden.
3: Definitiv. Ja, Fußballfans in den USA, die haben es wirklich nicht leicht. Ihr Sport ist hier vielen nicht so wichtig wie Football, Basketball oder Baseball. Außerdem machen sich die Amerikaner jetzt auch noch über die WM-Schlachtrufe der eigenen Fans lustig. Sportschau-Reporter Nils Dams, was ist da los mit den US-Fangesängen?
15: Viel Aufmerksamkeit bekommt gerade dieser WM-Fangesang von US-Fans. Es gibt solche Reaktionen. Also viele machen sich im Netz drüber lustig. Es gibt auch 2 Fußballfans, die im USA-Trikot dastehen und über ihren eigenen Fangesang sagen: This is why Europe thinks we're mid soccer country, right, Jack? Das ist der Grund, warum Europäer denken, dass wir hier so mittel sind, wenn es um Fußballkultur geht. Das ist aber auch nicht das erste Mal, dass Amerikaner die eigenen Fangesänge cringe finden beim Fußball. Der Bruder von Taylor Swifts Verlobtem Travis Kelce heißt Jason Kelce. Der war mal bei einem Fußballspiel in Brasilien und hat danach im eigenen Podcast erzählt.
16: I do remember how much better Brazilians were than like Americans.
15: Dass die brasilianischen Fans besser gesungen hätten, denn die US-Fans hätten das hier gesungen.
17: I believe that we can win. I believe that we can win. It's just a weird chant.
3: Kann man sich auf jeden Fall merken. Vielen Dank, Nils Dams. Hören wir gleich mal um 3 Uhr ganz genau hin in Richtung der US-Fans und ihrer Gesänge, wenn es dann heißt USA gegen Paraguay. Hinhören solltet ihr aber auch jetzt genau bei unserem WM-Reporter Tim Brockmeier, denn der sagt, im Team USA gibt es einen ganz besonderen Spieler. One to Watch heißt die Rubrik und diesmal geht es um Anthony Robinson.
18: Anthony Robinson, Linksverteidiger, 28 Jahre, 1,83 groß, Linksfuß. What a strike from Anthony Robinson! Robinson! It's an instant 54 Länderspiele bisher, 5 Tore.
3: Bio.
18: Robinson wurde in Milton Keynes, England, geboren, kam mit 6 zum Fußball, wurde mit 11 vom FC Everton entdeckt, durchlief dort alle Jugendmannschaften, hätte auch für die englische Nationalmannschaft spielen können, entschied sich mit 17 aber für die USA, das Heimatland seines Vaters.
3: Sein Verein.
18: FC Fulham, Premier League, England. Seit 2020 kam für die Mini-Ablöse von 2 Millionen Euro nach Fulham, wurde dort zum unumstrittenen Stammspieler. Aktueller Marktwert 25 Millionen. Unter anderem Manchester United hat ihn auf dem Zettel.
3: Skills.
18: Hohes Tempo, enorme Ausdauer, exzellente Zweikampfstärke und sein Spielverständnis machen ihn zu einem Top-Verteidiger. Mit seinem linken Fuß schlägt er zudem extrem präzise Flanken. Hätte er nicht immer wieder mit Verletzungen zu kämpfen, wäre er längst einer der besten Linksverteidiger der Welt.
3: Good to know.
18: 2020 wollte der AC Mailand Robinson verpflichten. Der Wechsel scheiterte, weil beim Medizincheck bei ihm eine gefährliche Herzrhythmusstörung entdeckt wurde. Das wiederum rettete Robinson das Leben. Er unterzog sich einem Eingriff und ist seitdem beschwerdefrei.
3: Fun Fact.
18: Seit er klein ist, ist Robinson riesen Star Wars Fan, lief Tag und Nacht in Star Wars Kostümen durch die Gegend, trägt deswegen den Spitznamen Jedi.
3: Die Prognose.
18: Anthony Robinson ist eine wichtige Größe im Team USA, bringt Erfahrung, Konstanz und Power mit, ist neben Kapitän Tim Ream der Leader in der Mannschaft. Angetrieben von diesen beiden und vom Heimvorteil kann Team USA eine der Überraschungen dieser WM werden.
3: Bosnien-Herzegowina führt gegen Kanada mit 1:0. Und jetzt schalten wir in unsere eigene Sportschau Wayne's World mit André Siems und Flo Winkler. Schön, dass ihr da seid und für uns immer noch kommentiert. Aktuell sieht es ja danach aus, als würde der erfolgreiche Start der Gastgeber bei dieser WM heute reißen. Kann hier nur noch Deadpool aka Ryan Reynolds helfen oder was sagt ihr?
0: Ja, also ich glaube tatsächlich, das ist Wahnsinn gewesen, wenn du jetzt mal guckst, wie viele Ecken sie heute hier schon in den ersten 45 Minuten gehabt haben. Und natürlich auch mehr Spielanteile. Aber was sie da letzten Endes verballert haben, das zeigt halt eben auch, dass Jonathan David, der hat ja wirklich die meisten Chancen auch gehabt, heute keinen guten Tag hat. Und jetzt kommt noch was Böses dazu. Die Kanadier haben ja bei Weltmeisterschaften noch nie in der zweiten Hälfte ein Tor geschossen. Also da brauchen sie jetzt eine Premiere, während DJ Ötzi jetzt im Hintergrund hat. Kommt denn der bitte nach Toronto? Freunde, ihr könnt doch nicht den Ötzi jetzt reinspielen.
14: Wahnsinn,
0: hier.
14: Wahnsinn.
3: Wusstet ihr nicht, dass der halb Kanadier ist? Wusstet ihr das nicht?
0: Ist das echt so?
3: Nein, natürlich also, nicht.
0: Halb Tiroler, halb Kanadier? Also jetzt hat es doch mir was gesagt.
3: Du glaubst mir auch alles.
0: Du kannst mir alles erzählen. Du bist für mich hier eine Institution.
3: Großartig. Kommen wir nochmal ganz kurz zum Sportlichen zurück. Wir haben ja gerade einen Führenden, und zwar Bosnien-Herzegowina. War vor allem die starke Organisation gegen den Ball der Schlüssel zur Führung, oder was sagt ihr?
1: Ja, auch. Also sie haben aber auch viel Dusel mitgehabt, dass Kanada einfach zu wenig aus diesen Situationen, denen die Bosnien ihnen geschenkt hat, dann auch gemacht haben. Und ich merke, du bist immer noch sehr, sehr erheitert von Andres kurzem DJ Ötzi-Ausflug etc. Nein, aber das ist auf jeden Fall, für mich wäre, wenn Kanada dranbleiben würde, genau in dieser Art und Weise Bosnien weiter unter Druck setzt. Es ist eine Frage der Zeit, bis der Ausgleich fällt. Aber man merkt einfach, dass sie sich wahnsinnig schwer tun. Wenn es denn mal prickelig wird im 16er, dass sie dann irgendwie die Chancen auch da mal reinmachen. Also da muss Bosnien höllisch aufpassen, aber die sind natürlich defensiv schon auch gut aufgestellt, klar.
3: So, und jetzt gehen wir ganz schnell zu euch, weil DJ Ötzi hat aufgehört zu singen. Viel Spaß mit der zweiten Halbzeit, bis gleich.
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0: DJ Ötzi singt nicht mehr. Die zweite Halbzeit zwischen Kanada und Bosnien-Herzegowina läuft seit 14 Sekunden und Ermedin Demirovic hat den ersten Schuss dazu abgegeben. Ja, DJ Ötzi hat mich ein bisschen aus der Fassung gebracht. Das ist tatsächlich, dass der in Toronto tatsächlich hier mal was anspielt. Das hätte ich nicht gedacht, egal ob es Hey Baby ist oder ich bin so schön, ich bin so toll. Ich bin der Anton aus Tirol. Es gibt ja so viele schöne Evergreens, die man von ihm singen könnte. Aber der ist heute hier und jetzt vor allen Dingen im zweiten Durchgang überhaupt kein Thema, sondern vor allen Dingen die Kanadier. Vor allen Dingen diejenigen, die in der ersten Halbzeit so viel verballert haben, wie zum Beispiel ein Liam Miller, der Mann von Hull City, der im Championship in der zweiten Liga sozusagen in England Sechster geworden ist mit seinem Verein. Hull City natürlich auch eine Mannschaft, die immer wieder in der Premier League, also sprich in der ersten Liga in England mitspielt. Dann er und genauso auch Jonathan David, der Möglichkeiten gehabt hat. Wir denken an Ismaël Koné. Es muss was passieren, wenn die Kanadier tatsächlich hier mit einem Unentschieden oder mit einem Sieg rausgehen wollen. Ich habe es gerade schon gesagt, sie haben bei der Weltmeisterschaft noch nie in der zweiten Halbzeit getroffen, aber das ist ja so, es sind so Statistiken, die brauchst du eigentlich überhaupt nicht, denn die da unten auf dem Feld stehen, ich bin mir sicher, Jesse Marsch wird nicht reingegangen sein in die Kabine und wird gesagt haben, so Jungs, schlechte Nachrichten übrigens, zweite Halbzeit, ihr könnt jetzt schon zu Mackie gehen, denn wir haben noch nie getroffen bei der WM.
1: Genau, das ist es, lass es einfach sein. Nein, aber wer jetzt hier so ein bisschen wieder den Zündschlüssel gefunden hat, das sind die Bosnier mit dem Abschluss gerade eben von Ermedin Demirovic und vor allen Dingen auch, dass sie ein bisschen mehr Druck wieder nach vorne entfachen, aber erstmal wieder Kanada über die rechte Seite. Super Aktion von Ulovasei und dann der Abschluss und da müsste Vasin sogar noch dran gewesen sein, also da auch Kanada wieder dann mit dem Fuß auf dem Gas. Also das gefällt mir schon jetzt in diesen knapp 2 Minuten, die gespielt sind, richtig gut. Denn diese zweite Halbzeit, das einfach mal ein bisschen wieder Offensive gezeigt wird. Einmal für Kanada von der rechten Seite reingeschleudert von Ulovasei, rausgeköpft von Muharemovic und nachgesetzt aber wieder von den Kanadern, die mit kompletter Kapelle in der Hälfte der Bosnier sind. Am Mittelkreis jetzt mit Luc de Fougerolet und dann ist die Frage, wie kann man sich nach vorne durchsetzen? Gibt einen ordentlichen Rentner von Katic da, ich glaube, gegen Estaquio. Also der ist ganz kurz mal weggeflogen, also das war wie gegen den Bauer zu rennen. Aber weiter geht's, sagt Fasundu Teo. Kanada kommt über die rechte Seite, kann erstmal geklärt werden, weil auch jetzt mal Lukic, der Torschütze zum 1-0 in der 21. per Kopf, mal mit nach hinten kommt, da mitarbeitet, Defensivarbeit ausrichtet, Ball in Kanadas Hälfte und wir nehmen den neuen Schwung.
0: Mit den Kanadiern in der Innenverteidigung müssen sie mal langsam nach vorne kommen. Machen sie auch über De Fougerolet auf die halbrechte Position rüber zu Alistair Johnson. Sehr weit vorbei an der Kette und vorbei an den beiden Innenverteidigern. Und dann kommt Vasil raus und stößt zusammen mit dem Mann, der vorne dann geschickt worden ist, nämlich Ulovasei. Und sowohl Vasil als auch Oliver See, beide liegen am Boden. Das Schöne ist, dass sich der Schiedsrichter gerade nur um Vasil gekümmert hat. Und Oliver See ebenfalls da. Die kanadischen Fans sind aufgesprungen, schauen sofort in Richtung Oliver See auch, was ist da passiert. Die sind nämlich teilweise noch gar nicht da. Wir haben nämlich auch einen Blick wunderschön rüber in Richtung Gegengerade. Sind alle noch im Würstelstand. Und sage ich, da hole ich mir mal eine schöne kühle Limo. Denn die Sonne hat ja die ganze Zeit hier hingeheizt. Also die haben diese Situationen und auch diese Chance von Ermedin Demirovic gleich zu Beginn der zweiten 45 Minuten noch überhaupt nicht gesehen. Vasil wird jetzt auf dem Platz dann behandelt, denke ich mal. Und der Schiedsrichter steht unmittelbar bei ihm. Sagt er, geht's weiter oder geht's nicht weiter? Denn wir dürfen ja nicht vergessen, das ist schon eine harte Nummer gewesen. Der ist da wirklich, hat ihn ja an der Schulter getroffen. Ich glaube sogar ein bisschen am Schlüsselbein. Und dann kommt er raus und der dreht sich ja einmal komplett wie so eine Ballerina um die eigene Achse, weil er ihn, er wollte mit den Fäusten an den Ball rankommen und Oliver See hat ihn da unterlaufen und ihn praktisch fast da geschmissen und dann sind sie zusammengestoßen. Ich glaube oder hoffe einfach mal, dass da nichts Schlimmeres passiert ist und dass beide weitermachen können.
1: Ja, aber auch Vasil hat Oliver Zay mit beiden Fäusten mal ordentlich in Bud Spencer-Manier gefühlt da einfach weggeräumt. Und wir nochmal nach seinem Pass von der rechten Seite, diesen Flachpass rein, ganz scharf reingekommen, wo Vasil eingreifen musste. Die Situation wurde gerade eben nochmal eingespielt. 50. Minute läuft, gibt jetzt erstmal aber den Freistoß für die Bosnier. Vasil steht auch wieder, geht also für beide zum Glück weiter. André hat es angedeutet und dieser weite, weite Schlag Richtung 16er der Kanadier bringt aber erstmal nichts ein. Dagegen aber super gemacht von Liam Miller. Auf der linken Seite gegen zwei hat er einfach abgehängt. Versucht jetzt den Steilpass, aber das war eher ein blinder Steilpass, weil da kam Dani Oluwaseyi nie im Leben dran. Also der war sehr, sehr optimistisch gespielt. Aber trotzdem, man merkt sofort auch an der Reaktion des Publikums, hey, sobald es eine gelungene Offensivaktion der Kanadier, die nach wie vor mit 0-1 zurückliegen, gibt, dann ist auch wieder die Stimmung da. Dann ist das Stimmungsbarometer sofort wieder am Anschlag. Jesse Marsch auch ganz emotional, sofort sich den Ball geschnappt von der Seitenauslinie. Will das jetzt schnell ab dem Mittelkreis, gibt sich einen Freistoß nach einem Foulspiel für Kanada. Macht Kone ganz kurz, nimmt Cornelius mit. Also, dass das ausgeführt wird, wieder auf die linke Seite, auf den blond gefärbten Liam Miller. Macht er gut, wieder gegen zwei, versucht da vorbeizukommen. An Amar Dedic, den Mann von Benfica, der stellt aber geschickt den Körper rein und mit Hilfe seines Gesäßes schirmt er erstmal den Ball ab und dann mit seinem Klärungsversuch war noch ein Kanadier dran. Gibt Einwurf für, doch die Kanadier, war doch noch keiner dran, also von der linken Seite Kanada auf Höhe des 16ers.
0: 50 Minuten durch, immer noch 1-0 für Bosnien-Herzegowina, Treffer 21. Minute, Jovo Lukic, die Kanadier müssen jetzt erstmal ein bisschen aufpassen, aber verschaffen sich Luft, linke Seite, Verlängerung der 16-Meter-Raumlinie, dann nochmal in den Rückraum gespielt, könnte eine Drehung kommen um die eigene Achse, jetzt Johnson ist halb rechts da, dann kommt die Flanke in den Fünfer rein, aber das ist tatsächlich kein Problem gewesen für Nikola Vasil. Das ist dann auch schade tatsächlich, dass vor allen Dingen der Neustakio, der dann immer wieder im Rückraum auch mit nach vorne schiebt und versucht Überzahl zu schaffen, dass es ihm da nicht gelingt, auch ein bisschen mehr zu machen, aber schon wieder die Kanadier am rechten Außenbahn über Buchanan bleibt dann erst einmal noch hängen an Kolasinac, der ihn eigentlich ganz gut im Griff hat. Einwurf ausgeführt, wieder über Buchanan, fast schon auf Höhe der Auslinie. Ja, und dann ist Kolasinac derjenige, der den Popo einfach mal rausdrückt.
1: Wie ein Türsteher.
0: Ja, da kommst du nicht vorbei.
1: Nein.
0: Wenn der sagt, du kommst heute hier nicht rein, dann kommst du da heute nicht rein.
1: Oder dran. Punkt.
0: Und wie der heute auch guckt, da fragst du dann aber auch nicht nach und sagst, ich habe heute extra die schönen Sneaker angezogen, sondern sagst du, alles klar, ich suche mir was anderes, dann gehe ich halt in eine Karaoke-Bar heute. Jesse Marsch wirkt ein bisschen ratlos, so von dem, was wir hier sehen. Ich weiß natürlich auch, dass seine Mannschaft sehr viel probiert, läuferisch auch sehr gut ist. Aber ich bleibe dabei, einfach die Durchschlagskraft, die fehlt bislang, deswegen dieses 1-0. Von Bosnien aufgrund dieser einstudierten, schönen Standardsituation nach einer Ecke auch okay. Wobei sie sich nicht beschweren dürften, wenn Kanada jetzt hier führen würden, aufgrund der Häufigkeit der Chancen.
1: Zumindest den Ausgleich schon erzielte, keine Frage. Und trotzdem bleibt nochmal so ein Rest dabei, dass dieses 1-0 bislang sogar noch, wie du gesagt hast, okay ist. Es ist ein ganz hauchzartes Okay, aber Kanada ist einfach zu wild in der Offensive im letzten Drittel. Die versucht jetzt wieder über die linke Seite, über Miller, bricht aber ab, alles am 16. Es ist ein schöner Pass, reingesteckt, Kanada mit der Schusschance und dann ist die Latte noch, gerade so gerettet von Kolasinac, natürlich. Wer sonst, der wirklich mit seinem Klärungsversuch zentral 3-4 Meter die eigene Latte trifft und dann mit Hilfe von Aluminium das 1-1 verhindert für die Kanadier. Mein Gott, was eine Aktion. Über die linke Seite ging es dann mal mit Kurzpass richtig schnell. Und dann war es, glaube ich, Olawesi, der Cornelius war es, der denn den Abschluss gesucht hat. Erst war Vasil noch dran und dann läuft aber auch in dem Fall Kolasin so richtig noch rein in diesen Ball und fast verstolpert ihn noch ins eigene Tor. Und Glück, dass der an die Querlatte geht und rausspringt. Junge, Junge, was eine Nummer in dieser 53. Minute. Fast der Ausgleich für Kanada.
0: Also sowas habe ich tatsächlich noch nie gesehen. Ein Schuss aus spitzem Winkel und das auf der Linie, der so geklärt wird, dass er dann über die Querlatte nochmal rausgeht. Aber Kanada hat natürlich jetzt Blut geleckt. Schiebt schon wieder tief von hinten nach und versucht ein Überstartzahlspiel zu schaffen. Aber Umschaltspiel jetzt von den Bosniern. Die sind plötzlich im 16er drinnen. Schussmöglichkeit daneben. Links Demirovic. Ermedin Demirovic und der Ball rauscht am linken Torposten vorbei und dann deutet er und Memic die beiden in Richtung Ecke und alle diejenigen, die es mit Bosnien-Herzegowina heute hier halten und auch die Flagge mitgebracht haben, die verbuddeln sich wie unter einer Bettdecke da. Die Flanke kam vorbei und durchgesteckt einfach mal an den beiden Innenverteidigern. Demirovic im richtigen Moment gestartet und super Tat, muss man auch sagen, ja, von Maxim Kripot, der Torwart, der rauskommt auf Höhe des Elfmeterpunktes, sich nochmal aufpumpt wie so ein Maikäfer, breit macht und dann mit dem Fuß rangekommen ist und somit dann das 2:0 für Bosnien verhindert. Hey, jetzt geht's richtig hin und her. Genau das, was wir wollten. Ecke abgefeuert, rein in den 5-Meter-Raum. Jetzt können es vielleicht mal die Kanadier, Flo, aus der eigenen Hälfte kontern.
1: Kontern mit David, noch in der eigenen Hälfte im Mittelkreis, aber da ist niemand vor ihm. Er hat nämlich links und rechts geguckt und gemerkt, oh, und der ist, das hat man auch gerade gemerkt, nicht der schnellste. Die athletischen Bosnier sind ihm hinterher, aber die verlieren schon wieder den Ball. Nächster Angriff über die rechte Seite. Auf einmal ist Müller auf rechts, macht er gut, auf der Höhe des 16ers, löffelt den Ball aber viel zu weit und dementsprechend über das Tor von Nikola Vasil drüber. Also auch da sieht er im Ansatz wirklich ganz gut, die Nummer, die sie da anbieten. Aber dann in der Vollendung ist es dann alles noch sehr, sehr ausbaufähig. Jesse Marsch bespricht sich dann nochmal mit seinem Trainerteam, unter anderem Paul Staltieri. Wir haben es ja gesagt, Ex-Bremer, 2004 das Double geholt. Auch einer dabei, den er sich in den Trainerstab mit reingeholt hat, mit all seiner Expertise. Also weiterhin diese knappe Führung. Und die hat aber ganz schön viel Aluminium- und Zittergeschmack nach dieser Aktion da von Kolasinac. Also den hätte er sich fast selber reingelegt. Aber nächste Aktion jetzt für die Kanadier von der rechten Seite. Wieder gut gemacht, gut angedacht das Ganze. David mit dem Pass von der rechten Seite. Aber da ist halt aber auch keine richtige Anspielstation. Und dann stehen dann doch nochmal zwei, drei Bosnier in dem Moment. Genau richtig.
0: Das ist alles schön anzusehen bis zum Strafraum. Und ab dem Strafraum habe ich immer so ein bisschen das Gefühl, da wissen sie dann nicht mehr, was sie machen sollen. Und das ist schade, weil wenn dann noch der entscheidende Pass ins Zentrum reinkommen würde, hätten sie wirklich gute Möglichkeiten, hier schon zu führen, locker. Denn die Bosnier lassen wahnsinnig viel zu, machen keine Mannverteidigung, sondern verteidigen im Raum. Und derjenige, der im Prinzip alles heute hier macht und bislang für mich Spieler des Spiels ist, das ist Sead Kolasinac. Warum? Flanke gegeben zum 1:0. Jetzt das eigentlich hundertprozentige 1:1 auf der Linie noch einmal vereitelt. Also besser kannst du es gar nicht machen. Kolasinac hebt den Ball und wollte gerade einwerfen mit grimmigem Blick. Aber es gibt einen, der kann noch grimmiger gucken. Der Mann kommt aus Argentinien, ist wunderbar in Shape immer noch und heißt Facundo Teo und sagt, nee, mit mir nicht. Wenn ich sage, ich will rein, dann komme ich rein. Wenn ich sage, Einwurf für die anderen, dann ist es Einwurf für Kanada. Und der Ball wird schon wieder nach vorne gedroschen, aber diesmal von Crepon, dem Torwart von der Mannschaft mit dem Ahorn auf der Brust, geht dann links über die Seitenlinie drüber und jetzt gibt es andersrum das Ganze jetzt nochmal hier den Einwurf. Es ist brutal heiß. Also du siehst es immer wieder eigentlich auch an den Spielern, wie der Schweiß runterläuft. Ja. Wenn du nicht was trinkst hier und die Sonne brennt ja brutal auch rauf. Das sind ja im Prinzip gleich drei Kurven. Nordkurve, Südkurve und die Gegengerade sind komplett in der Sonne und auch die, die da unten spielen. Also sind tatsächlich nicht zu beneiden.
1: Nee, sind sie nicht. Und ich bin mal gespannt. Also dieses Zwischentempo, was sie da gerade beide gegangen sind, mit der Top-Chance für Demirovic allein vor Krepo, wie er da hätte das 2-0 erzielen können. Oder eben diese Situation auch gerade eben von Kolasinac, der diesen Ausgleich verhindert. Aber wie aus wenigen Metern den Ball da mit Mach 3 an die eigene Latte da knallt. Also großes, großes Glück. Gibt jetzt Freistoß übrigens. Das ist einfach die Pfiffe, weil sie Bosnien sich da sehr viel Zeit lassen in der Hälfte der Kanadier von der rechten Seite für aber die Gäste von Bosnien-Herzegowina, die mit Kolasinac von 25 Meter Torentfernung mal für den Versuch starten, den Ball reinzubringen in den 16er und dann kommt Maxim Kripot da einfach raus, wild, fast so ein bisschen wie beim Beachvolleyball, so halb gebaggert, halb gepritscht und den irgendwie mit beiden Fäusten aus dem eigenen 16er rausbuxiert, also auch eine wilde Geschichte, heißt weiterhin Ballbesitz für die Bosnier mit dieser ganz, ganz knappen Führung, knappe Stunde gleich vorbei, 58. Minute jetzt rum. Und jetzt erstmal die Situation für die Bosnier, die jetzt von der rechten Seite dann gleich eine Ecke bringt. Mit links reingebracht in den Fünfer. Kopfballmöglichkeit für Muharimovic. 1,92 steigt da eben mal in die zweite Etage, nickt den aber André knapp drüber.
0: Hat nicht viel gefehlt, Muharimovic, das ist schon gesagt. Einer der großgewachsenen, normalerweise der Innenverteidiger, direkt Mitte, 5-Meter-Raum, nicht gut abgedeckt gewesen von Derek Cornelius, der da ein paar Zentimeter ihm Platz gelassen hat. Und dadurch, dass er auch noch leicht geschoben hatte, wird es da möglicherweise gefährlich werden können. Sergej Barbares, der Trainer von Bosnien-Herzegowina, hat auf jeden Fall die richtigen Worte gefunden. Denn, wie gesagt, Bosnien inzwischen viel stärker, immer wieder angetrieben von Sead Kolasinac, der Mann, der heute hier wirklich überall zu finden ist und für die wichtigen Szenen auch da ist. Kanada wird gleich dreimal wechseln. Das können wir jetzt schon sagen. Da stehen schon eine ganze Menge draußen. Es wird kein Davis kommen, den sie, glaube ich, heute auch gebrauchen könnten. Nicht nur hinten links, sondern vor allen Dingen in der Offensive. Er mit seinen Geniestreichen und vor allen Dingen auch mit seinen hellen Momenten, die er da immer wieder hat. Nicht nur in den Abschlüssen, sondern vor allen Dingen auch als Vorbereiter. Aber schon wieder die Kanadier über Miller, dem er super gefällt. Spielt den Ball links dann auf die halblinke Position rüber auf Eustachio. Eustachio ganz links raus. Dann von hinten hilft noch Kone. Kone schiebt jetzt nochmal an. Im Zentrum drinnen, so 20 Meter zum Tor, wartet schon Johnson. Könnte angespielt werden. Links bietet sich allerdings auch noch Miller an. Könnte vorbeilaufen. Am 16-Meter-Raum spielt er nochmal rein in den Strafraum. Über Umwege, wollte ich sagen, kommt der Ball dann noch einmal zu Richie Larea. Aber ist nicht so. Bosnien kann tatsächlich da mal was machen. Spielerisch, von der Struktur hier, das ist so ein bisschen Systemfußball, den die Kanadier spielen. Sie weichen nicht von ihrer Linie ab und ich finde es auch gut so.
1: Ja, ist auch so und es zeigt ja auch wirklich Wirkung. Werden wir hier nochmal in der Grafik eingeblendet sehen, die Abseitsposition von Tani Oluwaseyi. Gleich wird Kanada dreifach wechseln. Das war der Oluwaseyi, der diese gar nicht so schlechte Chance da hatte zu Beginn der zweiten Halbzeit. Aber mal gucken, wie Jesse Marsch jetzt gleich dann mit seinen frischen Kräften das Ganze nochmal ein bisschen pushen will. Weiterhin dieses 0-1, aber ich zeige bei Richtung Bosnien auch und sage, warum ging das nicht in der ersten Halbzeit schon? Warum? Sie zeigen es doch gerade, dass sie auch offensiv trotz Führung mitspielen können und warum ist das noch nicht schon in der ersten Halbzeit passiert? Jetzt der Wechsel, Miller geht raus, der hat aber auch auf dem linken Flügel alles abgegrast und abgefräst. Dafür kommen gleich Promis David und Ali Ahmed dann rein, die beiden frischen Kräfte für die Kanadier. Ich bin mal gespannt, ob das nochmal irgendwie einen kleinen Kick bringt auf Scheffelberg. Also das ist der Wechsel Nummer 3 bei Kanada. Also jetzt vielleicht auch der richtige Moment, gute Stunde rum, nochmal 3 Frische zu bringen. Wenn du dieses Momentum versuchst, wieder bei diesem wilden Hin und Her jetzt gerade in der zweiten Halbzeit auf seine Seite zu ziehen.
0: Genau so ist es und Ali Ahmed hast du schon gesagt, Promise David ebenfalls noch jetzt neu mit dabei. Ich finde es schade, Buchanan ist ebenfalls noch rausgegangen. Miller, glaube, den werden sie auf jeden Fall sehr, sehr vermissen. Und es gibt auch noch einen Wechsel bei Bosnien-Herzegowina, unter anderem der Torschütze Lukic ist da rausgegangen und jetzt neu dabei, unter anderem Samet Vazdar. Das ist natürlich ein Offensiver, muss ja so sein. Aber ja, es ist natürlich bitter, wenn du jetzt so einen verlierst. Du hast es gemerkt, hat natürlich auch nicht mehr diese Durchschlagskraft gehabt, wie noch in den ersten 45 Minuten. Aber der so einfach so zu ersetzen, glaube ich, wird verdammt schwer werden. Jetzt muss erstmal Bosnien mit Muharimovic zurückspielen in Richtung eigenen Torwart zu Vasil. Dann gibt es noch einen, ja, ich glaube, sie sind mit der Schiedsrichterentscheidung nicht zufrieden. Davor haben sie ein Foulspiel gesehen im defensiven Mittelfeld. Ist aber nicht so gewesen, deswegen der Rückpass dann völlig in Ordnung. Und der Schiedsrichter außen, also der Schiedsrichterassistent, hat auch nicht die Fahne gehoben. Deswegen lassen wir es erstmal so. Gute Stunde durch. 1-0 Bosnien-Herzegowina. Die Kanadier nach wie vor spielbestimmend, aber die Bosnier sind nicht mehr ganz so weit hinten drinnen in der Defensive, wie das nach dem 1-0 eigentlich die komplette restliche Phase der ersten Halbzeit der Fall gewesen ist. Sie versuchen jetzt immer wieder auch gut mitzuspielen. Einwurf Kanada, linke Seite, 30 Meter zum Tor, schon Richtung Grundlinie ran. Dann der Versuch, noch einmal über David und dann gleich 2 ins Spiel zu bringen. An der 16er Linie lauert auch noch Oluwaseyi und dann liegen 2 Bosnier im eigenen 16er drinnen. Und Theo kommt jetzt auch an. Ich glaube, einer ist der eingewechselte Armin Gigovic, nämlich auch der ist gerade neu gekommen. Also wenn die ganzen Wechsel jetzt dann durch sind gerade. Flo notiert sich das Ganze auch schon. Dann werden wir auch, was die Wechsel ist, sind nämlich zwei gewesen, auch noch bei Bosnien-Herzegowina, auch euch da nochmal auf den neuesten Stand bringen. Gigovic neu reingekommen und Basta reingekommen, Lukic rausgegangen und Basic ebenfalls draußen. Und die Wechsel von Kanada haben wir bereits schon gezeigt. Also jetzt kommt ein bisschen frisches Blut, allgemein noch ein bisschen Frische rein, kann dem Spiel natürlich noch gut tun und möglicherweise, wissen ja, wenn sich die Pärchen gefunden haben im ersten Durchgang und wenn dann erstmal durchgewechselt wird, dann kann ja immer wieder auch mal so eine Lücke reinkommen. Rechte Seite, das ist jetzt der neue Mann außen, das ist Oluwase, der jetzt mal rausgegangen ist auf den rechten Flügel in der Hoffnung, da möglicherweise für Überzahl zu sorgen, ist ihm aber nicht gelungen. Bleibt also nach wie vor beim 1-0 für Bosnien.
1: Bleibt beim 1-0 für Bosnien, aber auch es bleibt beim Ballbesitz für die Kanadier, die jetzt mal kommen über die rechte Seite wieder. Das machen sie gut. Abschlusschance für Steven Oistakeo, aber er kommt nicht richtig in die gute Position. Auch das gute Vorarbeit von Ahmed, ebenfalls eingewechselt und dann Promise David mit dem Abschluss aus so 11, 12 Metern, halb rechte Seite, aber er trifft auch den Ball da nicht richtig. Aufbau Bosnien, die jetzt gucken müssen, dass sie wieder für mehr Entlastung sorgen. Das hat in den letzten 10, 15 Minuten gar nicht so schlecht geklappt. Auch zu Beginn der zweiten Halbzeit gar nicht so schlecht, während wir jetzt 65. Minute gleich rum haben. Ball bei Maxim Krepo, der nochmal versucht mit wilder Geste das Spiel so ein bisschen auseinander zu ziehen. Sagen, verteilt euch mehr nach außen, verteilt euch mehr nach außen. Gut ist die Ballannahme von Ali Ahmed im Mittelkreis. Nimmt aber dann erstmal den Verteidiger mit. Derek Cornelius, der den Ball hinterher sprintet auf der linken Außenbahn. Und den Aufbau dann nochmal vorantreibt. Wieder Kanada. Bisschen Platz haben sie jetzt schon in der Hälfte der Bosnier. Immer noch Cornelius. Schaut dann einfach mal, okay, wenn keiner kommt, spiele ich eben raus auf den linken Flügel, auf Larea. Wieder zurück, Estakio mit dem Abschluss. Oh. Aus 17 Meter, halb links. Versucht es einfach mal. Und ganz ehrlich, André, warum denn mal nicht auch aus der Distanz? Bislang überhaupt kein Mittel, was die Kanadier angewendet
0: haben. Und ich glaube, genau deswegen hat er es auch probiert. Der Estakio ist sonst immer der Vorlagengeber bislang gewesen. Und jetzt ist er auch wunderschön frei im Rückraum, hat dann Platz, zieht von halb links ein bisschen in Richtung zentrale Mittelstürmerposition und dann mit rechts einfach mal abgezogen. Die kanadischen Fans mit der typischen Bewegung, wenn man eine gute Chance gehabt hat und der Ball einfach nicht reingegangen ist, du hast dieses durchgewölbte Hohlkreuz, weil du alles nach hinten ziehst und sagst, oh Mensch, hätten sie einfach mehr draus machen können. Spielerisch schön, auch wenn sie zwei Bosnien ja immer wieder mal ranziehen, durch die Lücke, durch im Zentrum suchen sie immer jemanden und Bosnien-Herzegowina nur mit der Möglichkeit vorne möglicherweise da dann mal einen festzumachen. Das gelingt aber bislang noch nicht so. Samit Basta suchen sie dann da. Aber der ist in der Innenverteidigung eigentlich bei Kanada ganz gut aufgenommen. Schon wieder linke Außenbahn, schön mit dem Fuß angenommen, vorbeigelaufen am Strafraum. Das ist jetzt Scheffelberg, Flanke rein ins Zentrum. Kopfball aus 7 Metern und von hinten kommt Oluwase dann auch nicht mehr ran. Wieder so eine dicke Chance. Da kommt von hinten nochmal ran De Fougerolet. Aber der wird von den Beinen runtergeholt von Basta. Der wird sich dafür, denke ich, hätte ich gedacht, eigentlich die gelbe Karte abholen. Denn der De Fougerolet war ja wirklich durch. Und die Fersen haben schon fast das Ohr gekitzelt. Das zeigt also, dass er ihn da ordentlich erwischt hat unten, der Basta. Und das ist für mich eigentlich dann eine gelbe Karte. Aber ich glaube, diesmal lässt es sich stecken. Fasundo Teo, es gibt nur den Freistoß. Fujisarol, der 20 Jahre alt ist und damit der Jüngste im Team der kanadischen Mannschaft. Rausgespielt, schnell ausgeführt. An die rechte Seite zu Ali Ahmed. Ahmed zieht nach innen, erhöht der Grundlinie. Nochmal der Versuch, in den Fünfer den Ball reinzubringen. Ahmed! Und dann nicht aufs Tor geschossen, es war so eine Mischung, aufs Tor geschossen, dann eine Flanke und letzten Endes geht der Ball an den Seiten aus. Es ist nie eine gute Variation und Ali Ahmed ärgert sich, reißt den Kopf in den Nacken, als wenn er da sagen wollen würde, Mensch, hätte ich eigentlich machen müssen. Und zuvor diese Gelegenheit, die Nikola Katic dann kurz vor der Linie noch geklärt hat, nachdem der Torwart Nikola Vasil schon geschlagen war. Also es sind jetzt 400-prozentige eigentlich, die Kanadier gehabt haben. Ich muss aber auf der anderen Seite sagen, was Bosnien nicht nur mit Glück, sondern auch mit Auge und gut antizipiert wegverteilt hat.
1: Und die haben jetzt auf jeden Fall mal richtig viel Platz auf der rechten Außenbahn. Auf Höhe des 16ers schon. Ich glaube, es ist Bajarak Terevic. Wird aber abgedrängt von Cornelius. Das macht doch richtig stark, der kanadische Innenverteidiger. Hat da gar nichts zugelassen, auch gar keine Fragen mal aufkommen lassen. Aber Bosnien setzt nochmal nach, Flanke rein in den 16er. Und dann ist der Ball bei Maxime Crépeau. Und sofort die Geste der Kanadier zu den Fans. Auf, pusht uns nochmal. 68. Minute, nächster Angriff der Kanadier. Ali Ahmed gefällt mir auf dem rechten Flügel richtig gut. Steckpass, Versuch in Richtung 16er. Erstmal misslungen, die Bosnier können es verteidigen. Und dann aber auf eine Kosten eines Fouls von Samet Basta an Tani Oluwase. Nächster Freistoß. Diese Druckphase kommt Kanada gelegen, aber es bleibt dabei. Es ist einfach viel zu fahrig und zu unpräzise in Sachen Abschlüsse, was die Kanadier sich erarbeiten. Und dann sind wir wieder beim Thema Ansatz gut, Umsetzung extrem ausbaufähig.
0: Der Lösungsweg ist da. Jetzt müssen sie nur noch das richtige Ergebnis holen, um es mal in der Mathe-Sprache zu sagen. Freistoß, schön reingechippt in Richtung Fünfer. Kopfball geht in Richtung Grundlinie. Wer ist da? Kolasinac lässt sich raustreiben in Richtung Eckfahne und dann ein Schubserchen von De Fougerolé in Richtung Kolasinac. Und der lässt sich natürlich super fallen. Macht da so wie beim Sackhüpfen den Sprung nach vorne, fällt dann auf die Knie, ist mit dem Kopf fast an der Eckfahne da und sagt sich, den nehme ich doch gerne einfach mal an. Also 1-0 nach wie vor für Bosnien-Herzegowina. Viel Prominenz im Stadion da. Jetzt sehen wir bei uns auf dem Bildschirm schon wieder jemanden eingeblendet. Mir hat's nichts gesagt, dir auch nichts.
1: Nee.
0: Aber wenn so stark die Kamera drauf ist, während es jetzt den Hydration Break gibt, das bedeutet nichts anderes als eine Trinkpause, können wir noch mal ein bisschen über das Spiel philosophieren. Mal weg von den ganzen Alanis Morissette, von Michael Bublé, von Michael Myers und was wir alles heute hier schon gehabt haben. Es ist natürlich schon echt ein Spiel, wo man so ein bisschen mitleidet mit den Kanadiern. Wenn du jetzt mal siehst, was sie vor allen Dingen strukturell da aufgebaut haben, was sie von der Taktik her auch natürlich nach vorne gepeitscht von Jesse March auch umsetzen auf dem Platz und trotzdem nicht den Ertrag bekommen, den sie eigentlich verdient hätten. Was sagst du jetzt in so einer Pause als Trainer zur Mannschaft?
1: Also ganz simpel aus meiner einfachen Sicht, dranbleiben, so weitermachen, denn dann erarbeitest du dir dann eben auf einem ganz steinigen, harten Weg Prozent für Prozent die Wahrscheinlichkeit, dass du ja irgendwann diesen verdammten Treffer, der ja natürlich jetzt hoch verdient wäre, dieser Ausgleich, definitiv dann auch reinmachst. Irgendwann geht der rein und so deutlich auch die Körpersprache, die Mimik, die Gestik zu seinen Jungs, Jesse March, peitscht die nochmal richtig nach vorne. Und ich glaube, er gibt ihnen, wie würde man im Amerikanischen sagen, so positive Vibes mit. Ohne Ende sagt, es ist genau der Weg. Auch die Einwechslung haben ja sehr gut funktioniert bislang. Vor allem Ali Ahmed gefällt mir auf der rechten Außenbahn.
0: Top.
1: Richtig gut, sofort dabei. Tempo machen, Druck entfachen. Auch Bosnien jetzt mal zu Fehlern zwingen. Und ich könnte mir vorstellen, dass bei dem einen oder anderen, unter anderem unserem Sead Kolasinac, der zwar Arme hat wie ein Baum, aber dass dem bei den Temperaturen auch hinten raus vielleicht in diesen letzten 15 Minuten plus X als Nachspielzeit hier und da vielleicht die Körner ausgeben. Dann ist es eine Konzentration, dann ist es vielleicht hier und da mal ein Tempo. Die Kanadier bringen auf jeden Fall, das hat man gesehen von diesen Einwechslungen jetzt, nochmal ordentlich PS auf die Bahn.
0: War eine sehr lustige Geste oder eine sehr einprägende Geste von Jesse March. Links offene Hand, rechts so zum Fächer gefaltet und dann immer wieder draufgehauen auf die offene Hand, als wenn er sagen wollen würde, guckt mal, hier ist das Tor,
1: da muss
0: der Ball rein, das kann doch nicht sein. Guckt euch das Ding an, mit den Maschen, mit dem Netz und egal was ist, lasst euch heute und hier, liebe Freunde, egal was ihr seht, nicht erklären, dass DJ Ötzi halb Kanadier ist. Das stimmt nämlich nicht. Ich glaube, deswegen hat er sich so aufgeregt gerade nochmal.
1: Und das ist nicht die Musik, die auch in der Kabine laufen wird. Werden jetzt aber ganz kurz, ich glaube, zur Erfrischung alle Rasensprenger angemacht werden und Kolasinac dann ganz genüsslich da mal durchläuft, sich wie eine kleine Dusche da abholt und sagt, nehme ich gerne mal mit bei diesen Temperaturen, bei dieser Luftfeuchtigkeit, wo jeder wirklich anfängt zu ölen. Auch der eingewechselte Promise David, der mal sein Rasterhaupthaar mit den Zöpfchen da ein bisschen schüttelt. Auch da hat er sich eine kleine Erfrischung dann gegönnt. Ballbesitz für die Bosnier mit Nikola Vasil, dem man bislang überhaupt gar keinen Vorwurf macht. Was er irgendwie halten konnte, hat er gehalten, war er da, war er präsent. Aber klar ist auch, dass Kanada aufgrund allein diese Statistiken, die sie auf ihrer Seite haben, definitiv längst hätte den Ausgleich erzielen müssen.
0: Genau so ist es und die Kanadier bleiben ja dran. Es sind noch 20 Minuten, gute 20 Minuten. Wir wissen ja, es werden locker hier immer 4, 5, 6, 7 Minuten nachgespielt. Allein schon durch diese Trinkpausen, dann kommt noch das Tor dazu. Dann natürlich viele kleine Nicklichkeiten der Schiedsrichter, der das Spiel unterbricht. Also da wird schon noch einiges draufkommen. Die Kanadier schon wieder mit dem Versuch, mal in die Offensivbemühungen reinzukommen. In der eigenen Hälfte mit Fougeroli und dreht sich um die eigene Achse, merkt dann aber, dass er nicht durchkommt. Fehlpass, Umschaltmoment jetzt für die Bosnier. Linke Seite, 25 Meter zum Tor schon von Abaksim Krepon, der gar nicht so viel zu tun bekommen hat mehr nach dem Treffer in der 21. Minute von Jovo Lukic. Aber sie sind jetzt nicht mehr ganz so defensiv, wie das noch in den ersten 45 Minuten nach dem Tor der Fall gewesen ist. Umschaltmoment schon wieder. Halblinke Position. Fehler allerdings mit der Hacke von Schaffelberg, der jetzt sozusagen den Miller spielt. Dem gelingt das noch nicht ganz so. Ist eher mit dem Verteidigen da beschäftigt als mit anderen Sachen. Und jetzt gibt's noch eine kleine Nicklichkeit. Kone ist da nämlich mit einem Bosnier zusammengerutscht und Theo, der Schiedsrichter daneben, kurz mal den Augenkontakt gesucht, nachdem er da sehr, sehr leicht zu Boden gegangen ist, der eingewechselte Armin Gigovic. Und dementsprechend also nicht das, was er sich jetzt gewünscht hat, der Kanadier, nämlich den Freistoß für die Bosnier, sondern hat eher gedacht, das ist eine Schwalbe. Alfonso Davis sitzt an der Bande, kaut Kaugummi, lässt sich ein bisschen sonnen und schaut so nebenbei das Spiel. Das ist natürlich eine geile Position, die der hat von da.
1: Ja, definitiv. Ziemlich locker lässig hat er auf der Bande gesessen und sich gar nicht beim Warmmachen so richtig natürlich bewegen müssen. Ist ja noch verletzt. Dementsprechend hat er da beste Sicht und schaut sich das Ganze an. Diese WM-Eröffnung in Kanada 0-1 weiterhin und die werden es nochmal wechseln. Die Bosnier, zweifach Wechsel, gleich zwei frische Kräfte rein. Die merken natürlich auch, denn Bajrak Tarevic und Memic gehen raus. Also die sind auch ordentlich platt. Und Sunic und Aljaj Begovic rein. Also da ist es dann auch hinten so ein bisschen von Not, dass da ein bisschen frische Power reinkommt. Apropos Frische und Power, auf der linken Seite Schaffelberg, dessen Name gefällt mir richtig gut, arbeitet sich da bis zur Grundlinie und kriegt nochmal einen mit von Dedic, der dieses Tackling und dieses Klärungsaktion richtig abfeiert. Auch so eine leichte, provokante Art, so mit Arme raus, Brust raus, so was ist denn mit dir, was ist denn mit dir? Die beiden haben sich, glaube ich, jetzt richtig lieb so für diese Schlussphase. Also Dedic da, alles noch im fairen Bereich, war aber trotzdem schmerzhaft. Ich glaube, das war sogar da so ein kleiner Pferdekuss, den er damit, das heißt mit Knie gegen Oberschenkel, maximal unangenehm, aber alles noch im geraden Bereich, noch trotzdem ist es unangenehm, ja.
0: Ja, und vor allen Dingen, ich glaube, du stellst dich dann nicht neben demjenigen, der unten sich vor Schmerz da ein bisschen windet hin, haust die Brust raus und sagst, guck mal, ich bin's, Dedic, schau mal hinten auf den Rücken drauf, da steht's drauf, Pferdekuss von mir, von dem träumst du heute, sondern gehst hin, hilfst ihm hoch und sagst, hey, tut mir leid, ist nicht so schlimm, aber klar, ich bin da ein bisschen reingerutscht. Aber man merkt schon, jetzt ist eine Viertelstunde noch, offiziell, es steht 1-0 für Bosnien, das wäre natürlich ein verdammt wichtiger Sieg und ein super Start für die Mannschaft von Trainer Sergej Barbaris in diese Weltmeisterschaftsgruppenphase rein. Dementsprechend werden da auch alle Tricks rausgeholt. Schon wieder die Bosnier. Jetzt mal mit dem Versuch, nach vorne zu kommen. Es sind jetzt schon auf Höhe der Mittellinie, müssen aber nochmal zurück reinspielen in die eigene Hälfte zu Muharemovic. Das ist sozusagen der Turm hinten, der Leuchtturm in der Viererabwehrkette. Raus auf die rechte Außenbahn. Dann versuchen sie jetzt über den rechten Flügel nach vorne zu kommen. Sind schon drinnen im Halbfeld von Kanada. Über die halbrechte Position. Die Kanadier im Dreieck versuchen sie zu verteidigen, ganz schnell an den Ball ranzukommen. Hat Bosnien gemerkt, muss nochmal hinten rumgehen. Halblinks hinten über Kolasin. Und das, was Florian Winkler schon vor ein paar Minuten gesagt hat, das merkt man. Kolasinac nicht mehr so spritzig, auch in den Offensivaktionen nicht mehr dabei. Eigentlich klebt er nur noch hinten und Jesse March dagegen auf der anderen Seite hat gerade mit Sahil Lahren geredet, weil der ist jetzt gerade reingekommen für Oluwaseyi, der sehr gut, finde ich, in den ersten 45 Minuten hier das Spiel auf den Rasen gebracht hat. Jetzt in der zweiten Halbzeit ziemlich untergetaucht, liegt aber auch daran, dass er viele Kilometer gelaufen ist und sich immer wieder im Sinne der Mannschaft auch gestellt hat. Bleibt da am 1-0 für die Bosnier. Ich hoffe jetzt einfach mal, dass Bosnien noch die letzte Luft hat, sich nicht nur hinten reinstellt, sondern vor allen Dingen auch nach vorne in Richtung Angriff ein bisschen mehr macht, vor allen Dingen auch über die Außen öfter nach vorne kommt und Kanada, ganz ehrlich, einfach so weitermachen.
1: Ja, und sich einfach dieses Unentschieden, diesen einen Zähler definitiv auch verdient mit dem Treffer, den sie verdient hätten. Aber es ist alles viel im Konjunktiv. 77. Minute läuft. Guter Ballannahme und Ballgewinn von Ahmed, der mit dem Außenriss versucht, da den eingewechselten Kyle Laurie da irgendwie in Szene zu setzen, war aber ein bisschen zu optimistisch und dann steht halt eben mit Nikola Vasil einer, der sowas riecht da im bosnischen Tor. Die Bosnier wollen kommen über die linke Angriffsseite, Ball aber schon im Aus, gibt Einwurf für die Kanadier, also 13 Minuten haben wir noch offiziell, dazu schon natürlich eine XXL-Nachspielzeit mit Ansage durch die Trinkpausen, die beiden in jeweils einer Halbzeit und natürlich die ganzen Unterbrechungen. Das hat Fassoun Douteyo der argentinische Schiedsrichter natürlich auf dem Zettel. Wird alles nachgespielt. Kanada lässt den Ball in der eigenen Abwehrreihe ein bisschen rotieren. Ist jetzt schon in der Hälfte unterwegs mit Kone in der bosnischen. Spielt aber erstmal wieder zurück in den Mittelkreis auf Luc de Fougerolle. Wieder links raus, jetzt mal auf den Flügel, denn Scheffelberg hat ein bisschen Platz, traut sich aber da nicht so richtig, weil sofort dieser sehr selbstbewusste Dedic an ihm dran klebt. Also Kanada jetzt mehr im Kurzpassspiel unterwegs, ohne wirklich einen Raumgewinn zu erzielen. Und das, André, das wäre jetzt etwas zu stark. Sie müssen wieder mehr ins Tempo kommen.
0: 60 Minuten fast alles über links, über Miller, seit Scheffelberg da ist und vor allen Dingen er von Dedic da diesen Pferdekuss bekommen hat, sieht man von Scheffelberg so gut wie gar nichts mehr. Wenn was geht, dann über Ali über die rechte Seite. Jetzt mal wieder Kone rein ins Mittelfeld. 16er drinnen, Schuss!
1: Tor!
0: Tor für Kanada! Es ist der eingewechselte Larin, der es macht. Den haben sie nicht auf der Payroll plötzlich gehabt. Ball von links ins Zentrum rein, dreht sich um 180 Grad, ist dann frei. Haut drauf, flach, rechts unten rein. Und diesmal nicht gut verteidigt, unter anderem von Muharemovic. Tarik Muharemovic, der bislang alles weggehauen hat. Und Ryan Reynolds ist total begeistert auf der Tribüne, klatscht mit allen ab und natürlich tiefe Depression gerade bei Bosnien-Herzegowina. 78. Minute, Angriff vorgetragen über halblinke Position. Das sind 30 Meter zum Tor. Dann kurz mal von Kone ins Laufduell reingegangen. Dann schön direkt abgelegt vom eingewechselten David rein in den 16er. Und dann Muharemovic zu weit weg einfach von Larin. Dreht sich um 80 Grad, hat dann Muharemovic abgeschüttelt, der nicht so gedankenschnell ist. Lässt den Ball dann über den Spann laufen und dann geht er flach rechts unten rein. Den schwierigsten Flo, den schwierigsten
1: Reingemacht. Vor allem fragst du dich, den haben sie so gut raus.

0: können. Jeden haben sie ja mehr oder weniger ein Sandwich genommen. Der dachte sich, wenn der Muharrimovic schon da ist, der wird das schon lösen. Ja. Hat er aber nicht gelöst und das müssen sie zu zweit lösen.
1: Genau so ist es und dementsprechend dieser Ausgleich gefallen. Und ich glaube, das, was wir vor wenigen Minuten so ein bisschen prognostiziert haben, dass da jetzt so langsam die Körner aus Körper und auch aus der Birne ein bisschen rausgehen und dann passieren dir solche Dinge. Das wäre vor 15, 20 Minuten noch nicht der Fall gewesen, hätten sie die in die Zange genommen. Ja. Und so ist dann diese eine Lücke und natürlich auch mal dieses, ich finde, erarbeitete Quäntchen Glück von in dem Fall Larin, dass er den da reinbringt, dass er den genauso trifft, dass er ins rechte Eck reingeht. Aber die Kanadier kommen schon wieder. Wieder ist es Larin, der einen Abschluss sucht, sich dabei sogar verletzt aus 20 Meter Torentfernung, da einen am Schienbein einen abbekommen hat. Oder war es, nein, Promise David war es. Also das wird noch eine richtig unterhaltsame Schlussphase, bin ich mir sehr sicher, weil jetzt, André, Kanada, glaube ich, fest dran glaubt, hier ist mehr drin als nur dieser eine Punkt.
0: Und ich bleibe dabei, wir haben noch 10 Minuten regulär, aber ich denke mal schon so 5, 6 Minuten kommen da noch drauf. Und das ist ein sehr unterhaltsames Fußballspiel. Auch wenn bislang nur 2 Tore gefallen sind, unter Anführungszeichen. Aber die Möglichkeiten, die Gelegenheiten, die wir schon gesehen haben, vor allen Dingen von Kanada, die machen doch immer wieder Spaß. Und bei dem Schuss von Larin, das dürfen wir auch nicht vergessen, ist auch noch ausgerechnet noch ein Fuß dazwischen gewesen, nämlich der von Nikola Katic, den er auch noch, oder besser gesagt, ist die Hüfte, glaube ich, gewesen, die er da getroffen hat. Also Katic geht nicht nur hin, sondern er fälscht den Ball auch noch so komisch ab, weil sonst wäre unter Umständen Vasil da sogar noch rangekommen.
1: Und das ist das erarbeitete Glück, was ich meine. Dann ist da nochmal ein bisschen mit Hilfe, ein bisschen mit, ja, ein Schussportion Glück dabei. Aber die hast du dir aber auch über die letzten 20 Minuten verdient.
0: So ist es. Sergej Barbares sieht genauso aus wie nach dem 1:0 für Bosnien-Herzegowina, nämlich regungslos, ganz ehrlich. Aber sei es drum, er hat seine Mannschaft zumindest, das müssen wir auch dem Trainer auf die Habenseite geben, gut eingestellt. Als sie rausgekommen ist, waren sie doch schon wieder spielfreudiger, als das noch in den ersten 45 Minuten der Fall gewesen ist. Muharrimovic, nochmal Rückpass im eigenen 16-Meter-Raum in den Fünfer zu Vasile und der auch mit Unsicherheiten. Da gibt es erstmal die Bogenlampe, die berühmte. Der Ball geht rechts raus. Nee, wird noch weggekratzt vom neu eingewechselten Ali Ahmed und dann aber über Umwege doch noch zu den Bosnier gekommen. Spielverlagerung links schon in die Hälfte rein von Kanada. Hinten müssen sie jetzt sicher stehen. Mit Alistair Johnson machen sie nach vorne. Kopfballverlagerung von Larin wird sofort wieder auch eingesetzt, rennt die rechte Außenbahn durch in Richtung Grundlinie und dann lässt Vasil den Ball durch, darf ihn also aufnehmen. Ja, was machst du jetzt auf Seiten von Bosnien-Herzegowina? Was verwaltest du dieses 1:1, weil du weißt, eigentlich sind wir irgendwie gefühlt komplett platt? Oder sagst du, nee, ganz ehrlich, wir haben da vorne den Demirovic noch überhaupt nicht reinbekommen in die Show. Und Kolasinac, der sitzt jetzt am 16-Meter-Raum, muss behandelt werden, kriegt da aber sofort was mitgesagt. Das bedeutet nämlich, wenn er jetzt auf dem Spielfeld behandelt wird und dann rausgeht, darf er erst eine Minute später, neue FIFA-Regel, wieder reinkommen. Also das ist natürlich dann auch nicht gerade so richtig gut, weil wir erinnern uns, Kolasinac überall gewesen eigentlich.
1: Ja, überall gewesen, aber ich fand das so ein bisschen fast schon die Antwort, weil er wird jetzt auch gleich für Dennis Burnic von Karlsruhe SC dann den Platz verlassen. Der kann nicht mehr, der ist platt. Ich glaube, der hat sogar einen Krampf. Also der versucht sich jetzt gerade die Kapitänsbinde irgendwie von seinem dicken Oberarm runter zu pedeln und humpelt jetzt raus Richtung Seitenlinie, um dann ausgewechselt zu werden. Dennis Burnic kommt dann also gleich rein. Und ich habe das Gefühl, André, dass sie eher auf Verwalten aus sind, dass da nicht mehr viel im Tank ist, ja, jetzt nochmal irgendwie in diese Schlussphase mit reinzugehen. Wir sehen betende Hände bei den bosnischen Fans, die wissen, oh Gott, hoffentlich halten wir wenigstens noch, zumindest wirkt es so, diesen einen Zähler. Und da gehe ich ehrlich gesagt mit Momentum, wir reden öfter von Momentum, aber dass das umgeschlagen hat auf zugunsten Kanadas, das ist klar. Und Kanada merkt man den jetzt auch an. Die Wechsel haben gepasst, es ist das Tempo da, die Frische da, auch dieser Blick dafür, hey, hier ist in unserer Heimspielstätte in Toronto vor 45.000 mehr drin, aber trotzdem müssen sie immer mal wieder aufpassen, dass nicht ein Bosnier da vorne irgendwie nochmal durchwitscht und dann stehst du plötzlich blank da. Also von daher ist ein bisschen Kontrolle da auch auf jeden Fall das Maß, das Richtige.
0: Hast du schon gesagt, ein weiterer Spieler aus Deutschland ist dabei, aus der zweiten Fußball-Bundesliga vom Karlsruher SC, Dennis Burnic, der gerade neu reingekommen ist. Das ist natürlich jetzt auch nicht einer, der einen Kolasinac ersetzen kann. Aber gucken wir mal, rechte Seite schon wieder, die Bosnier jetzt drinnen im Strafraum. Was ich mich frage, ehrlich gesagt, warum bringt er denn den Demirovic nicht? Ja, der ist ja immer noch auf der Bank. Ja, hast du einen 73-Tore-Mann? Demirovic. Warum bringst du den Čeko nicht? Den hast du auf der Bank, der hat dir 73 Minuten gemacht. Und jetzt ist es ja nicht mehr lang. 84. Minute, schmeißt ihn rein. Auch wenn du hier in der Sauna

0: drinnen bist, ist doch völlig wurscht. Das packt ihr doch. Und der schädelt dir halt noch einen rein in den letzten Minuten.
1: Ja, und das, ganz ehrlich, André, und da glaube ich halt eher dran, dass er dann jetzt wieder eher drauf geht. Na, lass uns den Punkt vielleicht eher mitnehmen. Also erstmal noch Eckball für die Bosnier von der rechten Seite. Nachschusschance, Bonic, dann tritt über den Ball, kriegt aber nochmal die Kugel, chippt den rein in den Fünfer. Sie verpassen erstmal, fliegen alle dran vorbei, aber jetzt über die rechte Seite ist nochmal die Möglichkeit für Sumic da, irgendwie einen Angriff einzuleiten. Wird aber alles wegverteidigt vom Kapitän, von Estacio. Der den jetzt nach vorne bringt Richtung Shuffleberg, kann ihn aber nicht ganz verarbeiten. Trotzdem gibt es Einwurf für Kanada unter tosendem Applaus. Knapp 5 Minuten noch offiziell und André hat es genau richtig analysiert. Mit Dzeko, mit so einer Präsenz, die er schon mitbringt. Der hat nicht mehr die Luft, völlig klar. Aber da haben wir ja auch nicht mehr allzu viel zu spielen und die Viertelstunde kriegt er bestimmt auch noch rum. Den da vorne reinzubringen, vielleicht die Kanadier dadurch zu verunsichern, möglicherweise. Oh, auf den müssen wir aufpassen. Der hat immer noch alle Tricks drauf. Der weiß, wie man den Körper einsetzt. Der kann auch nochmal aus dem Nichts einen Treffer machen. Ist das, was er jetzt hier zeigt, indem er mit der Dennis Bonic springt, dann klar, hey, eher aufhalten.
0: Der rennt mit dem Eilantrag nach vorne, wenn du den einwechselst und der weiß ganz genau, wo der Brief hin muss. Und das ist genau das Problem. Aber gut, haben wir jetzt schon analysiert. Ich glaube auch, es geht tatsächlich jetzt verwalten, dieses 1:1 absichern und dann hoffen, dass man in den anderen Gruppenspielen dann vielleicht ein bisschen mehr überzeugt, als man das tatsächlich dann heute hier gemacht hat. Sie haben ja auch nicht so gut performt, darf man auch nicht vergessen. Gegen Paraguay gab es ein 1:1. Gegen Panama, glaube ich, 0:0. Nee, gegen Nordmazedonien gab es ein 0:1. Gab es ein 0:0 im Vorfeld. Das sind jetzt alles nicht Aufbauergebnisse gewesen. Da wäre vielleicht sogar noch ein bisschen mehr drin gewesen. Aber die Kanadier, die haben jetzt die zweite Luft. Shuffleberg wird gleich den Einwurf machen, oder? Nee, überlässt den Johnson den Ball dann erst einmal. Geht jetzt auf die halblinke Position raus. Es sind noch 3,5 Minuten regulär. Und dann mit Sicherheit noch einige Minuten, die noch draufgesetzt werden. Einwurf, Johnson, schon rein in den Strafraum, Kopfballverlängerung, raus geht's erst einmal wieder von den Bosniern aus der Box, dann versuchen sie von hinten nachzusetzen, aber da springt erst einmal Basta daneben, schon wieder Flanke rein in den Strafraum, rausgeköpft und jetzt vielleicht mal das Umschaltmomentum für die Bosnier und über Demirovic, der da läuft und läuft, hat den Ball festgemacht, ist am Blick des 16-Meter-Raums, muss es aber erst einmal gegen einen vorbeigehen, nämlich Kone, der das da hinten breit gemacht hat, Ball nochmal in den Rückraum reingespielt, jetzt können sie es vielleicht mal auch spielerisch dann lösen über Sunjic. Sunjic steil auf Demirovic, wollte nochmal weiterlegen auf den eingewechselten Burnic, ist aber nicht gelungen und die Kanadier schon wieder mit dem Gegenpressing. Halblinke Position, das ist dann Promise David, der kriegt einen kleinen Rempler und der zweite fällt auch noch, Estacio. Übrigens der beste Mann heute hier auf dem Platz, was die Statistik angeht. 87% seiner Pässe sind angekommen, dazu noch ein schöner Fernschuss. Also den dürfen wir nicht vergessen, auch eher weite Wege gegangen, immer anspielbereit hinten. Organisiert er so ein bisschen die Kette in der Defensive. Vorne ist er auch immer wieder anspielbereit, also richtig gut. Und dieser Promise David, auch großgewachsener Kerl, wahnsinnig athletisch. Hätte man vielleicht auch ein bisschen früher bringen können.
1: Ja, auch ein bisschen früher, um diese Körperlichkeit gegen die ja nicht ganz schmächtigen Jungs da hinten drin so auch nochmal als Gegengewicht zu sehen. Aber bislang Kanada eben ja mehr mit den beiden da vorne, mit Olowosei und auch mit Jonathan David unterwegs gewesen. Hat nicht so richtig funktioniert. Danach lief es und läuft es besser. Sie sind schon wieder im Ballbesitz. Über Ahmed auf der rechten Seite. Chipball von Estacio zum eingelaufenen Ahmed, aber da kam der einfach nicht dran. Der war dann doch aus der Drehung ein bisschen zu überstürzt gespielt. Ich will nicht sagen schlampig, die Idee war gut. Und jetzt das Foulspiel an Ismail Kone auf Höhe der Mittellinie, rechte Seite. Nächster Freistoß für Kanada, die richtig beraten wären, gut beraten wären, wenn sie den Druck aufrechterhalten, wenn sie weiter Tempo machen. Denn man merkt den Bosnien an, die können kaum noch für Entlastung sorgen. Und wenn, dann mal mit langen Bällen auf Demirovic, der dann im richtigen Moment gestartet ist. Dafür ist er immer noch auch gut und gefährlich. Keine Frage. Kone, 35 Meter Torentfernung, halbrechte Position, legt rechts raus auf den Flügel auf Johnson. Der versucht sofort Richtung 16er zu spielen, der Bosnier, weil da ist der Kio, der Kapitän, gelauert hat, aber kaum nicht richtig ran. Erstmal Entlastungsversuch der Bosnier, bleiben an der Mittellinie hängen, aber auch in Ballbesitz, Fragezeichen, geköpft, weggeköpft von Defoe-Girolet und Kanada fightet ohne Ende für jeden Ball. Ahmed zieht das Foul auf Höhe der Mittellinie. Kriegt sofort die Hand gereicht von Johnson. Das ist auch so ein Ding, dass jetzt der Glaube da ist, der Wille da ist in diesen letzten 45 Sekunden der offiziellen Spielzeit. Sofort weiter geht's. Gar nicht groß damit befassen, sondern wir haben die Zeit im Blick und wir wollen auf diesen zweiten Treffer gehen. Wir wollen den Heimsieg zum Auftakt unserer Weltmeisterschaft hier gegen Bosnien-Herzegowina.
0: 12 Schüsse aufs Tor für die Kanadier, 7 nur Bosnien-Herzegowina. Und die Statistik, dass die Kanadier in der zweiten Halbzeit bei einem WM-Spiel noch nicht getroffen haben, einfach mal die Toilette bitte runterspülen. Das ist immer ganz nett, so lange, bis man weiß, dass es Blödsinn gewesen ist. Freistoß Kanada rein in den Fünfer. Vasi hat erst einmal zugepackt. Nikola Vasil, an dem es tatsächlich überhaupt nicht gelegen hat, hat beim Gegentor keine Chance gehabt. Und jetzt gleich wird dann das Täfelchen hochgehalten. Dann wissen wir auch, wie viel nachgespielt werden. 6 Minuten sind es. Also 6 Minuten Nachspielzeit. 6 Minuten vielleicht nochmal hochklassiger Fußball von Kanada und vielleicht auch ein bisschen was von Bosnien-Herzegowina. Übrigens Kyle Larin, das ist derjenige gewesen, der mit 31,5 Jahren heute hier das Tor geschossen hat. Das 1:1. Damit wird er zum ältesten kanadischen Torschützen bei einer Weltmeisterschaft. Bist du ein bisschen enttäuscht? Nicht von meinem Statistikwissen, dass ich immer wieder als der Großkotz da raushau, sondern von den Bosniern?
1: Ein bisschen enttäuscht im Sinne davon, dass ich mir mehr versprochen habe zu Beginn der zweiten Halbzeit, wo ich dachte, hey, ihr könnt ja doch mitspielen in der Offensive. Ihr könnt ja doch Akzente nach vorne setzen und da so ein Gegengewicht bilden, nachdem klar war, Kanadier werden weiter Druck aufbauen wollen, werden weiter nach vorne spielen. Und sorgt doch mal für Entlastung. Ihr habt doch die Jungs, ihr habt die Qualität und dementsprechend, ist es dann immer mal wieder eingebrochen sozusagen und man merkt da vielleicht dann doch eine andere Physis bei den Kanadiern, die auch taktisch, finde ich, clever gewechselt haben. Oistakio raus, Osorio übrigens noch rein, der kriegt nochmal die letzten 6 Minuten, darf dann auch nochmal die frische Lunge auf den Platz lassen. Einwurf von der rechten Seite für Kanada, wilde Klärungsversuche, hin und her geht's, Bosnien versucht den Ball zu behaupten, kriegen es aber nicht rein, aber auch Kanada verliert die Kugel. Aljaj Begovic schnappt den sich halb links, 25 Meter weg, könnte links auf den Flügel rausspielen, da ist Basta, versucht aber den komischerweise egoistischen Alleingang, aber das hat überhaupt nicht funktioniert und dann noch ein Foulspiel an Nuaremovic, kurz vor der Mittellinie noch in Kanadas Hälfte und dann hat Facundo Teo genug, pfeift das Ganze, dementsprechend wird das Ganze auch begleitet vom kanadischen Publikum. Wir haben 1,5 Minuten dieser 6-minütigen Nachspielzeit schon von der Uhr und so langsam, ist wie bei der Sanduhr, die du so rumdrehst, den rinnt die Zeit durch die Finger, den Kanadiern.
0: Ja, aber dieses Foulspiel unter Anführungszeichen an Alaj Begovic, das eigentlich kein Foulspiel gewesen ist, das gegen Muaremovic schon. Deswegen hat dann auch der Schiedsrichter Facundo Teo gepfiffen. Aber das davor, das war tatsächlich in der Schauspieleinlage. Also das war ein ganz kleines Zupferchen. Und selbst Neymar, der eigentlich diese achtfache Frühlingsrolle auf dem Platz da erfunden hatte, der würde sich jetzt umdrehen und würde sagen, der hat sich 8-mal gedreht. Also das habe nicht mal ich geschafft zu meinen besten Zeiten bei der Weltmeisterschaft. Das muss dann auch nicht sein. Aber das sind alles so kleine Indizien, die dann eben zeigen, ja, ich glaube tatsächlich auch, dass es heute hier rein noch darum geht, dieses 1:1 zu halten. Und die Kanadier, die wollen mehr, aber diese Hitze hat natürlich auch die Kraft ordentlich aus dem Körper rausgezogen. Und es geht dann auch nicht mehr so. Jetzt, Achtung, am 16-Meter-Raum Flanke bzw. Kerze geschlagen. Und dann versuchen sie über Larin jetzt mal nach vorne zu kommen. Larin wird gezogen. Ganz klare gelbe Karte von Nikola Katic. Katic hat ihn an beiden Schultern gepackt wie so ein Bär. Ja. Zieht ihn dann. Larin will sogar noch weitergehen. Und dann zieht er ihn noch weiter und drückt ihn richtig runter und schaut ihn auch noch an. Also wenn er ihm da sagen wollen würde, Kolasinac ist zwar draußen, jetzt bin ich der Türsteher, aber du heute nicht, Freund.
1: Larin ist auch definitiv kein Schmächtiger. Nee. Also den musst du erstmal da so griechisch-römisch niederringen. Sei es drum, aber diese Aktionen unterbrechen den Spielfluss von Kanada. Diese Aktionen bringen dir wieder ein bisschen Zeit von der Uhr. Und dementsprechend Katic natürlich mit der gelben Karte absolut korrekt bedacht, aber man merkt es an der Miene jetzt auch von Jesse Marsch, der wandert und tigert zum sehr, sehr, sehr gestresster mit diesem Blick auf und ab und weiß, wow, 2,5 Minuten bleiben uns noch. 2,5 Minuten, in denen wir irgendwie mal noch was nach vorne zaubern müssen. Vielleicht jetzt mal im Mittelkreis. Das ist Kone, verliert aber die Kugel an Bassa. Der muss aber aufpassen, weil vor ihm ist auch keiner. Der Pass da geht ins Leere und dann ist Cornelius da. Aber der spielt den Ball auch auf die linke Angriffsseite, genau in den Fuß vom mitgealten Dedic. Und der verliert, also das ist ja gerade ein Fehlpass. Nimm du ihn, ich will ihn gar nicht, Festival. Sondergleichen. Also gerade zieht sich Kanada, finde ich, auch ein bisschen selber den Stecker.
0: Die Mimik von Jesse Marsch hat mir gezeigt, ich glaube, er rechnet mit einem 1:1. Er hat auch gemerkt, dass irgendwie der Tank jetzt leer ist bei seiner Mannschaft, die weite Wege gegangen ist, die sich wahnsinnig reingehauen hat und irgendwie geht jetzt nicht mehr so viel. Vielleicht aber noch mal ein Angriff. Rechte Seite angenommen im 16-Meter-Raum der Ball. Flanke in den Fünfer rein und Vasil ist da. Schöner Chipball hoch von Ali Ahmed, der mit nach vorne gekommen ist. Aber auch Ahmed kann ihn dann nicht mehr so präzise in Richtung Promise, David buxieren den Ball, dass er dann auch mit dem Kopf rankommt. Und Vasile hat das sowieso antizipiert und ist rausgekommen und hat ihn dann auch aufgenommen. Ich glaube, dieses 1:1 wird es dann werden. Bosnien versucht zwar immer wieder über Basta und über Demirovic vorne nochmal zu einem schnellen Konter zu kommen. Und vor allen Dingen haben sie jetzt auch die Reihen ein bisschen weiter nach vorne geschoben. Also sie sind tatsächlich jetzt früher dran und versuchen schon, die Kanadier auch ein bisschen in Richtung Mittellinie da zu stellen, um dann vielleicht nochmal zu einem schnellen Konter zu kommen. Aber Kanada lässt das momentan nicht zu. Ist schon wieder mit dem Aufbau beschäftigt. Schon wieder auf der Seite von Bosnien-Herzegowina. Halblinke Position rübergespielt. Kommen jetzt nach vorne. Larin wartet schon mal im Zentrum. Der Ball angenommen von Laria. Wartet noch ein bisschen. Halt dann an die linke Außenlinie zu Schaffelberg. Schaffelberg versucht nochmal durchzustecken. Dann ist in der Mitte Larin, Schussmöglichkeit geblockt, einmal, zweimal, von hinten kommen zwei an, aber die hauen alle am Ball vorbei und zwei Bosnier stellen sich dann rein, es ist Laria gewesen, Larin, der nicht richtig den Ball getroffen hat und Ali Ahmed ist eingelaufen gekommen, aber auch er letzten Endes ohne Chance. 30 Sekunden noch 1:1.
1: 1:1 und das ist vielleicht nochmal so ein Schlussphasen-Wachmacher gerade gewesen. Vielleicht in diesen letzten 20 Sekunden gibt es nochmal die Möglichkeit für die Kanadier. Über Ali Ahmed auf dem rechten Flügel im 1:1, dagegen Bonic setzt sich durch, Doppelpassversuch, bleibt da liegen, weil er angeblich da einen Schlag abbekommen hat von Alaj Begovic. Aber nix war's, sagte Fasundo Teo. Da gibt's keinen Freistoß für. Definitiv nicht. Nachspielzeit wäre jetzt offiziell abgelaufen. Wir haben dir nochmal die Wiederholung auch eingesendet für diese Riesenchance. Und es ist Schluss. Und ein frustrierter, dreinblickender Torschütze mit Kyle Larin muss dieses 1:1 akzeptieren. Handshake zwischen Sergei Barbares und Jesse Marsh, den beiden Trainern. Also für Kanada insgesamt wäre da doch mehr drin gewesen. Bosnien rettet sich da doch irgendwie über die Ziellinie. Nimmt den, glaube ich, ganz gerne mit nach diesem frühen Treffer in der 21. Aber was Kanada, ganz ehrlich, André, für einen Aufwand betrieben hat über die gesamte Spielzeit. Und da sind wir wieder beim klassischen Fall von Aufwand und Ertrag. Das steht in keinem Verhältnis.
0: Genauso ist es. Viel mehr Ballbesitz. Die ersten 6 WM-Spiele alle verloren. Heute zumindest der erste Punkt mal bei einer Weltmeisterschaft. Aber wenn wir in die Gesichter schauen der Spieler, dann bedanken sie sich zwar alle bei Larin, aber auch der ist nicht hundertprozentig zufrieden, weil er ganz genau weiß, hinten raus hätte er möglicherweise da noch mehr machen können. Und nicht nur er, ich denke an Oluwase, ich denke an Jonathan David, ich denke an Alistair Johnson und ich denke vor allen Dingen auch noch an einen Ismaël Koné. Es hätte heute ein Sieg werden können für die Kanadier im Auftaktspiel. So ist es. Nach Spiel 1 in der Gruppe B ein 1:1 zwischen Kanada und Bosnien-Herzegowina.
2: 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Das war die zweite Halbzeit.
3: Ja, was für ein Kampf in Gruppe B. Kanada und Bosnien-Herzegowina trennen sich am Ende mit einem 1:1. Und nach diesem Spielverlauf dürften beide Mannschaften mit gemischten Gefühlen auf das Ergebnis blicken. Und über diese gemischten Gefühle möchte ich natürlich jetzt sprechen mit unseren Reportern André Siems und Florian Winkler. Was sagt ihr beiden? Das einen Leid ist auch des anderen Leid? Oder wie würdet ihr das zusammenfassen am Ende?
0: Es ist schon so ein bisschen. Ja, genauso, glaube ich, kann man es tatsächlich sagen. Auf der einen Seite natürlich Bosnien früh in Führung gegangen, Kanada geschockt. Aber nachdem den Kanadiern so in den ersten 20 Minuten gar nichts gelungen ist, haben sie tatsächlich das Spiel gedreht, noch bevor die Auswechslungen und Einwechslungen gekommen sind, die dann ja auch noch gezündet haben. Aber man hat schon gemerkt, die schieben immer wieder an, die machen vorne in der Offensive wahnsinnig viel. Wir haben vor allen Dingen auch mehr Ballbesitz gehabt als die Bosnier und sie haben auch viel mehr Pässe an den Mann rangebracht, haben also sicherer gespielt, aber haben es einfach nicht geschafft, die Tore zu schießen. Ich habe es gegen Ende des Spiels gesagt, so viele Gelegenheiten sind da gewesen und dann dieses 1:1, was gleichzeitig bedeutet, die Serie hält für Bosnien-Herzegowina seit 9 Länderspielen ungeschlagen und für Kanada immerhin der erste Punkt bei einer Weltmeisterschaft.
3: Aber wie bitter ist das denn jetzt für Bosnien-Herzegowina, dass die den Sieg ja quasi aus der Hand gegeben haben?
1: Ja, definitiv bitter, weil ganz ehrlich, wenn du so siehst aus deren Perspektive, das ist auch gerade schön zu sehen übrigens, dass die Kanadier einfach bilden Kreis, Jesse Marsh ist schon wieder sofort mit Kontaktaufnahme da, will seine Mannschaft wieder pushen, will das eigentlich, glaube ich, nochmal richtig stellen, sagen, ey, wir haben jetzt vielleicht nicht diesen Dreier gezogen, waren aber ganz nah dran und darauf können wir aufbauen, das können sie wirklich gegen immerhin Bosnien-Herzegowina mit einer gewissen individuellen Qualität und die Bosnier, naja, die müssen sich dann schon gefallen lassen, dass sie über Phasen, einfach über große Phasen des Spiels, das zu einfach gestaltet haben im Spiel nach vorne, gar zu lasch auch aus meiner Sicht. Also da vorne mit so einer Qualität, die gar nicht einzusetzen, dann über große Phasen des Spiels, immer mal wieder vielleicht, aber sich darauf zu verlassen, dass hinten der Riegel schon irgendwie das alles richten wird, das ist dann zu wenig. Also im Endeffekt kann man sagen 1-1, wobei Kanada, wie du schon gesagt hast, definitiv mehr daran zu knabbern hat.
3: Also die nächsten Gelegenheiten, es besser zu machen für Bosnien-Herzegowina am Donnerstag, den 18.06. gegen die Schweiz und für Kanada dann am Freitag, den 19.06. gegen Katar. Vielen Dank euch beiden erstmal, André Siems und Florian Winkler, für eure Reportage heute. Man kann sagen, da war eine Menge Musik drin. Und damit geht auch der zweite WM-Abend zu Ende. 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Und wer heute Nacht noch nicht genug hat vom Fußball, um 3 Uhr deutscher Zeit geht es weiter mit Gruppe D. Die USA treffen auf Paraguay. Und natürlich sind wir dann morgen Abend auch wieder für euch da. Ab 20:50 Uhr melden wir uns hier bei Sportschau Live mit den nächsten WM-Abend. Dann startet unter anderem in der Gruppe B Katar gegen die Schweiz ins Turnier. Für heute machen wir aber den Deckel drauf. Ich bin Julia Kleine. Kommt gut durch die Nacht, schlaft ein paar Stunden vor dem nächsten Anpfiff und dann bis morgen bei Sportschau Live.
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